0: Wuppertal ist zwischen Dreieck Velbert Nord und Velbert wegen Brückenarbeiten gesperrt bis 5 Uhr und die A565 bleibt dauerhaft gesperrt zwischen Bonn-Beuel und Bonn-Auerberg. Ihnen unterwegs eine muntere Fahrt durch die Nacht.
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0: Mit Hanno Bauer in Erfurt. Ich grüße schön.

Gudrun hat geschrieben und ich freue mich sehr darüber. Sie hat nämlich geschrieben, ich freue mich über die schöne Musik und die Begleitung in der Nacht. Liebe Grüße, Gudrun. Da grüße ich doch mal ganz lieb zurück und freue mich sehr darüber.

Elke ist voll wach, wenn Carlos Santana hier die Gitarre zupft mit seiner Band und dem herrlichen Samba-Party. Und Elke hat geschrieben, ich bin in der Nachtschicht im Krankenhaus in Wittenberg, Sachsen-Anhalt und eure Musik ist ein toller Begleiter. Danke für den schönen Mix und weiterhin eine angenehme Nacht. Ich wünsche auch eine schöne Nachtschicht, liebe Elke, und möge die Nachtschicht so schnell vorbeigehen, wie mir die Sendung immer so schnell vorbeizieht. Fragt man sich dann am Ende, wo ist eigentlich die Zeit geblieben? 2:12 steht jetzt gerade auf der Uhr.

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1: Also, wir haben in dieser Nacht schon gelernt, die meisten Hörer haben so eine Wohlfühltemperatur irgendwo zwischen 20 und 25 Grad. Mehr muss es im Sommer dann auch nicht sein. Hitze mögen nur, ja, wir sind drauf gekommen, Faultiere zum Beispiel. Tja, und mehr waren mir vorhin auch gar nicht schnell eingefallen. Aber es gibt noch andere. Lara schreibt, Hallihallo ins Studio. Es gibt tatsächlich Tiere, die eine Sommerruhe halten, sehr verbreitet bei Landschildkröten, wie zum Beispiel der Vierzehenschildkröte, die im Sommer in den trockenen Steppen keine Nahrung findet und sich deswegen eingräbt. Liebe Grüße von einem Sommermuffel. Lara, das ist ja wunderbar. Perfekt sozusagen. Wobei Muffel ja eher in die Mufflon-Familie gehören. Ganz liebe Grüße zurück, Lara.

0: 2.30 Uhr ist es genau und damit Zeit für den Verkehrsservice der ARD Hitnacht. Die A1 Osnabrück Richtung Bremen ist zwischen Dreieck Ahlhorner Heide und Wildeshausen West wegen Bauarbeiten gesperrt bis 6 Uhr. Die Umleitung führt über die A29 und Ahlhorn. Dann A4 Aachen Richtung Köln. Hier ist zwischen Kreuz Köln West und Köln Eiffeltor wegen Markierungsarbeiten bis 5 Uhr gesperrt. Die A4 ist in Höhe Pulsnitz wegen eines Schwertransportes bis ca. 3.30 Uhr noch mehrfach kurzfristig gesperrt. Die A31 ist zwischen Jemgum und Leer West wegen Bauarbeiten im Ems-Tunnel bis morgen früh jeweils 6 Uhr in beiden Richtungen gesperrt. Die A71 Richtung Schweinfurt ist zwischen Oberhof und Suhl-Zellermelis bis 6 Uhr gesperrt wegen Wartungsarbeiten im Tunnel. Auf der Autobahn 81 zwischen Kreuzingen und Hilzingen ist der Hohentwiel-Tunnel wegen Wartungsarbeiten bis ca. 6 Uhr in beiden Richtungen gesperrt. Dann in Berlin die A100 und A111. Hier ist zwischen Jakob-Kaiser-Platz und Hohenzollern-Damm wegen Wartungsarbeiten gesperrt bis 5 Uhr und der Tunnel Flughafen Tegel in beiden Richtungen wegen Wartungsarbeiten. Dann A535 Felbert Richtung Wuppertal. Hier ist zwischen Dreieck Felbert Nord und Felbert wegen Brückenarbeiten gesperrt. Bis 5 Uhr soll es dauern. Und dann noch die Autobahn 565. Hier ist zwischen Bonn-Beuel und Bonn-Auerberg in beiden Richtungen wegen Brückenarbeiten gesperrt. Gute Fahrt!
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0: Mit Hanno Bauer in Erfurt. Ich grüße schön.

0: Jesus Loves You. Boat on Mister bei uns in der ARD Hitnacht. Und Marco hat ein Gedicht geschrieben. Und wer mich kennt, eigentlich mag ich es ja sonst nicht so, wenn Reim dich oder Fress mich Worte zusammengeschüttelt werden. Aber hier bei Marco ist das heute mal anders, so dass ich meine Ausnahme mache und einfach dieses Gedicht wiedergebe, was er mühevoll wahrscheinlich oder einfach auch mit sehr viel Herzblut gereimt hat. Er hat geschrieben, ich sende euch heute meine Worte von einem ganz besonderen Orte aus Schleswig-Holstein, dem Land zwischen den Meeren, wo es gibt so tolle Fähren. Eure Musik ist einfach toll, der ich gerne lausche, euch nie mit einem anderen Sender tausche. Eure Klänge kommen in guten Sound aus meinen Bose-Boxen, aber ich gehöre nicht zu den Orthodoxen. Links von mir die Nordsee, rechts die Ostsee. Das ist was anderes als die Spree. Schleswig-Holstein ist für mich Heimat und Traum. Eure Musik nehme ich mit in jeden Raum. Eure Klänge gehen durch Mark und Bein. Ja, das ist schön, so soll es sein. Ich wünsche allen eine schöne Nacht, auch wenn jemand über euch lacht. Gruß, Marco. Marco, so klingt Heimatliebe. Übrigens auch aus den Lautsprechern anderer Premium-Lautsprecherhersteller natürlich.
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0: Hier ist die ARD-Hitnacht und wir hatten ja schon Elke in Wittenberg mit ihrer Nachtschicht im Krankenhaus, ja, und es ging bei uns um die richtige Wohlfühltemperatur. Sprich auch um die beste Kleidung, jetzt da der Sommer schon bevorsteht, aber wir nochmal durch die Schafskälte durch müssen. Und unser Quatschkopf Jürgen, unser Radioarzt, der hat sich auch nochmal gemeldet dazu und hat geschrieben, was kann man einer nackten Krankenschwester eigentlich noch vom Leibe reißen? Na, den Bereitschaftsarzt natürlich.
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0: Sehr lustig, verstehe ich natürlich überhaupt nicht. Stop in the name of love, bitte. Stop.

0: Wer verliert hier wen und wer ist dabei und wer nicht? Ich verliere jedenfalls Claudi nie aus dem Blick und aus dem Sinn. Claudia, ganz liebe Grüße. Du bist dabei in Stuttgart heute mit ein paar philosophischen Betrachtungen, denn die E-Mail ist überschrieben mit durchschnittlich. Ja, und sie hat geschrieben, ich bin eher so der durchschnittliche Typ und auch in vielem durchschnittlich. Fing schon bei den Schulnoten an, deswegen mag ich auch durchschnittliche Temperaturen. Die Sendung ist eher überdurchschnittlich. Freundliche Grüße. Claudi, unnormal überdurchschnittliche Umarmung zurück ins Ländle. Ich freue mich auf jeden Fall immer über deinen überdurchschnittlich feinen Humor. Und so ein paar Zeilen abzubekommen in der Sendung, das fast jede Nacht, das bedeutet mir sehr viel. Ganz lieben Gruß nach Stuttgart.
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1: Um 3 Uhr mit Juliette Groß. Trotz Waffenruhe greifen die USA erneute Ziele im Iran an. Es handele sich um Angriffe zur Selbstverteidigung, hieß es von der US-Armee. Iranische Medien berichten von Explosionen in mehreren Hafenstädten. Das Regime in Teheran erklärte nach den jüngsten US-Angriffen die Straße von Hormus für komplett gesperrt. Aus der Nachrichtenredaktion Miriam Ernst.
2: Jedes Schiff, das die Meerenge zu passieren versuche, werde angegriffen, ließ die Militärführung über den staatlichen Rundfunk erklären, auch Öltanker und Frachter. Das US-Regionalkommando dementierte und erklärte über X, Handelsschiffe würden weiterhin durch die Straße von Hormus fahren. Zuletzt mussten Reedereien vor der Durchfahrt ihrer Schiffe mit iranischen Kontaktstellen einen Korridor koordinieren und teils hohe Gebühren bezahlen. Als Reaktion auf die US-Angriffe hat der Iran auch wieder Ziele in den Golfstaaten Bahrain und Kuwait ins Visier genommen.
1: Ein Treffen der Koalitionsspitzen mit Vertretern von Gewerkschaften und Arbeitgeberverbänden ist am späten Abend ohne konkrete Entscheidungen zu Ende gegangen. Nach 3,5 Stunden wertete die Bundesregierung das Gespräch aber als positiv. Aus der Nachrichtenredaktion Petra Mittermeier.
3: Von einem Signal der Geschlossenheit vor den anstehenden schwierigen Reformentscheidungen ist von Seiten der Bundesregierung die Rede. Laut Regierungssprecher Cornelius sind die Wirtschafts- und Gewerkschaftsvertreter bereit, den Reformprozess konstruktiv zu begleiten. Schwerpunkte des Treffens waren demnach die Situation am Arbeitsmarkt, die Sicherung der Sozialversicherungen, der Abbau von Bürokratie und Fragen zur Steuerpolitik. Entscheidungen zu den geplanten Reformen wollen CDU, CSU und SPD nach dem bisherigen Zeitplan bei einem Koalitionsausschuss am 1. Juli treffen.
1: Der sogenannte Tankrabatt läuft Ende des Monats aus. Das haben die Fraktionen von Union und SPD entschieden. Unionsfraktionsvize Müller betonte, man könne bei einem möglichen starken Preisanstieg wieder schnell reagieren. Nach seiner Einschätzung hat der Tankrabatt von 17 Cent gut gewirkt. Im Aztekenstadion von Mexiko-Stadt wird am Abend die bislang größte Fußball-Weltmeisterschaft der Geschichte eröffnet. Die Partie von Mitgastgeber Mexiko gegen Südafrika ist das erste von insgesamt 104 Spielen. 48 statt wie zuletzt 32 Mannschaften sind bei der Fußball-WM dabei. Die USA und Kanada sind die weiteren Gastgeber. Vor dem Auftaktspiel gibt es in Mexiko-Stadt wegen möglicher Lehrerproteste Sorgen um die Sicherheit. Das waren die Nachrichten. Das Wetter in Deutschland. Tagsüber wechselnd bewölkt, später einige Schauer und einzelne Gewitter. Im Südwesten länger trocken. Höchstwerte 13 Grad im Erzgebirge bis 21 Grad im Mittelgebirge. Am Freitag zeitweise Schauer, vereinzelt Gewitter 14 bis 22 Grad. Es ist 3.03 Uhr.
4: Dankeschön, damit sind wir wieder auf dem neuesten Stand und schauen jetzt noch auf die Verkehrsmeldungen. Hier ist der Verkehrsservice der ARD-Hitnacht. Die A1 Osnabrück Richtung Bremen ist zwischen Dreieck Ahlhorner Heide und Wildeshausen West wegen Bauarbeiten gesperrt. Bis 6 Uhr wird es dauern. Bitte die Umleitung nehmen, die A29 und dann später geht es noch durch Ahlhorn. Die A4 Aachen Richtung Köln ist zwischen dem Kreuz Köln-West und Köln-Eiffeltor wegen Markierungsarbeiten bis 5 Uhr gesperrt. Die A4 ist in Höhe Pulsnitz wegen eines Schwertransportes immer mal kurzfristig gesperrt. Bis ca. 3.30 Uhr soll es dauern, ein halbes Stündchen noch. Die A14 ist zwischen Schönebeck und Magdeburg-Reform nach einem Unfall in beiden Richtungen gesperrt. Verdammt, ist es wirklich passiert. Vorhin stand da nämlich ein Auto und es wurde davor gewarnt. Jetzt gab es also einen Unfall an der Stelle. Wie traurig. Die Autobahn 31 ist zwischen Jemgum und Leer West wegen Bauarbeiten im Ems-Tunnel bis morgen früh 6 Uhr in beiden Richtungen gesperrt. Nee, bis heute früh natürlich. Morgen ist dann die nächste Nacht, da wird auch wieder gesperrt ab 20 Uhr. Die Autobahn 71 Richtung Schweinfurt ist zwischen Oberhof und Sulzeller Meles wegen Wartungsarbeiten im Tunnel Hochwald bis 6 Uhr gesperrt. Auf der Autobahn 81 zwischen Kreuzingen und Hilzingen ist der Hohentwiel-Tunnel wegen Wartungsarbeiten bis ca. 6 Uhr in beiden Richtungen gesperrt. Blick nach Berlin, die A100 und die A111 sind jeweils zu in den Tunneln und zwar zwischen Jakob-Kaiser-Platz und Hohenzollern-Damm wegen Wartungsarbeiten bis 5 Uhr und bis 5 Uhr auch der Tunnel Flughafen Tegel in beiden Richtungen. Die A535 Felbert Richtung Wuppertal ist zwischen Dreieck Felbert Nord und Felbert gesperrt bis 5 Uhr und dann noch die Dauersperrung jetzt von der Autobahn 565, das ist die Nordbrücke in Bonn. Hier ist zwischen Bonn-Beuel und Bonn-Auerberg dauerhaft gesperrt. Ihnen unterwegs eine gute Fahrt durch die Nacht, bleiben Sie munter mit dieser Sendung im Radio.
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4: Hanno Bauer in Erfurt. Ich grüße schön, wünsche einen schönen Donnerstag.

Henry, mein Techniker, sagt mir gerade, er kennt den Effekt. Kaum ist er mal beim Moderator drin und spatzt ein bisschen, kommt ein Falschfahrer. Und so ist es auch heute wieder. Achtung bitte, Falschfahrer auf der Autobahn 72 zwischen Stolberg Nord und Penich. Hier ist ein Falschfahrer auf der Straße. Bitte ganz rechts fahren, nicht überholen. Auf der A72 zwischen Stolberg Nord und Penich ist ein Falschfahrer unterwegs. Vorsicht hier unbedingt in beiden Richtungen.

Günni aus dem Erzgebirge hat mir auch schöne Sprüche und Weisheiten zugeliefert ins Studio. Zum Beispiel den hier. Mitleid bekommt man geschenkt, Neid muss man sich erarbeiten. Den finde ich sehr schön. Oder wer viel spricht, hat wenig Zeit zum Denken. Das ist ja wie bei mir, hey. Hier ist die ARD Hitnacht und ich erinnere noch einmal an den Falschfahrer. Achtung bitte, auf der Autobahn 72 zwischen Stolberg Nord und Penig ist ein Falschfahrer unterwegs. Bitte ganz rechts fahren, nicht überholen. Vorsicht bitte, auf der Autobahn 72 zwischen Stolberg Nord und Penig ist ein Falschfahrer unterwegs. Vorsicht hier in beiden Richtungen. Und damit ganz liebe Grüße zurück an Günni nochmal. Tschüss.

0: Ich freue mich ja sehr über Martina aus Siegen, die es geschafft hat, mit unseren guten Wünschen gut durch die Nacht zu kommen. Jetzt hat sie sich nämlich gemeldet und hat geschrieben: Hallo, liebes Hitnacht-Team, ganz liebe Grüße. Lieber Hanno, du hattest recht gehabt. Ich bin nur fast trocken nach Hause gekommen. Es hat nur 3 Minuten getröpfelt, mehr kam nicht runter. Jetzt sage ich ciao, bin mit der Arbeit fertig. Ganz viele Grüße ans Team und alle, die jetzt noch hören. Bis morgen, sagt eure Stammhörerin Martina aus Siegen. Ja, sehr schön, dass es nicht mehr Regen geworden ist und dass der Heimweg dann doch so einigermaßen trocken geblieben ist. 3 Minuten Getröpfel ist ja nicht so schlimm, wenn es kein Platzregen war.
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Waltraud hat geschrieben und auch sie möge natürlich hier erwähnt sein. Waltraud hat geschrieben, hallo Hanno, ich kann es mir nicht verkneifen, auch diese Nacht liebe Grüße an dich und alle Lkw-Fernfahrerinnen und Fernfahrer zu senden, die dafür sorgen, dass die Regale im Supermarkt immer gefüllt sind. Danke dir und für die tolle Musik natürlich den Brummifahrerinnen problemloses Ankommen am Ziel. Liebe Grüße, Waltraud. Waltraud, ich freue mich sehr darüber. Und gebe diese Wünsche natürlich gerne weiter und wünsche selbst natürlich auch gutes Ankommen.

0: Es ist 3.31 Uhr. Und damit Zeit für den Verkehrsservice der ARD-Hitnacht. Erstmal gibt's die Entwarnung von der Autobahn 72. Kein Falschfahrer mehr unterwegs zwischen Stolberg Nord und Penig. Fahren alle wieder in die richtige Richtung. So soll's bleiben. Dann der Blick auf die Autobahn 1 Osnabrück Richtung Bremen. Hier ist zwischen Dreieck Ahlhorner Heide und Wildeshausen West gesperrt bis 6 Uhr. Dann die A4 Aachen Richtung Köln. Hier ist zwischen dem Kreuz Köln-West und Köln-Eiffeltor wegen Markierungsarbeiten bis 5 Uhr gesperrt. A7 Flensburg Richtung Hamburg. Der Elbtunnel ist nach Auslösung der Höhenkontrolle gesperrt. Die Autobahn 31 ist zwischen Jemgum und Leer-West wegen Bauarbeiten im Enztunnel bis 6 Uhr in beiden Richtungen gesperrt. Die Autobahn 71 Richtung Schweinfurt ist zwischen Oberhof und Suhl-Zellermeles wegen Wartungsarbeiten im Tunnel bis 6 Uhr gesperrt. Auf der Autobahn 81 zwischen Kreuzingen und Hilzingen ist der Hohentwiel-Tunnel wegen Wartungsarbeiten bis ca. 6 Uhr in beiden Richtungen gesperrt. Dann der Blick nach Berlin, die A100 hier zwischen Jakob-Kaiser-Platz und Hohenzollern-Damm wegen Wartungsarbeiten in beiden Richtungen gesperrt bis 5 Uhr. Und A111, der Tunnel Flughafen Tegel, ist ebenfalls in beiden Richtungen wegen Wartungsarbeiten gesperrt. Die Autobahn 535 Felbert Richtung Wuppertal ist zwischen dem Dreieck Felbert Nord und Felbert wegen Brückenarbeiten gesperrt bis 5 Uhr. Und dann noch die Autobahn 565 hier ist zwischen Bonn-Beuel und Bonn-Auerberg in beiden Richtungen wegen Brückenarbeiten gesperrt. Ihnen unterwegs eine gute Fahrt in den Donnerstagmorgen hinein.
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0: Mit Hanno Bauer in Erfurt. Ich grüße schön.

0: Hier ist die ARD Hitnacht. Und ja, alle Autofahrer da draußen, die vielleicht gerade unterbrochen wurden in ihrem Hörbuch oder in ihrer CD, die sie gerade hören und dann jetzt dauerhaft unsere Verkehrsdurchsage angeblieben ist, das tut uns leid. Bei uns ist das Knöpfchen einfach eingefroren. Wir können das nicht mehr ausschalten, sozusagen die Verkehrsdurchsage. Wir arbeiten auf jeden Fall dran und versuchen das wieder hinzubekommen. Ansonsten ist es natürlich schön, dass Sie jetzt mal dauerhaft dabei sind bei der Sendung. Wunderbar. So ist es mal, wenn unterbrochen wird und die Unterbrechung dann nicht mehr auszuschalten geht.
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0: Dafür machen wir jetzt auch extra besonders schöne Musik mit Billy Idol und Eyes Without a Face.

Da wird hier das Gesicht ohne Augen besungen. Eyes Without a Face. Billy Idol in der ARD-Hitnacht. Und was wären das nun mal für Augen? Ja, es wären Sexy Eyes. Dr. Hook schließt sich gleich.

0: Hier ist die ARD Hitnacht. Und Manfred und Jessica schreiben: Eure Grüße an die Trucker und Truckerinnen eben in der Hitnacht haben mitten ins Schwarze getroffen. Oft fühlt man sich auf den Straßen da draußen ein bisschen vergessen. Aber eure Worte haben ja gezeigt, es gibt sie noch, die Menschen, die an uns denken. Einen Gruß zurück aus Polen von einem Trucker-Ehepaar. Meine Frau rockt gerade das Steuer und ich genieße den Beifahrersitz. Egal, ob über DAB Plus oder per Internetradio, ihr seid unser treuer Begleiter im Cockpit. Danke für euren super Job und die Wertschätzung. Liebe Grüße, Manfred und Jessica. Und ich wünsche euch auf jeden Fall noch eine sehr gute Fahrt und kommt sicher ans Ziel bitte und macht euren Job so hervorragend weiter, wie ihr es tut. Ganz liebe Grüße aus Erfurt, aus der Nachtsendung.
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1: Um 4 Uhr mit Juliette Groß. Das US-Militär hat den Iran mit einer neuen nächtlichen Angriffswelle überzogen. Vom zuständigen Regionalkommando hieß es, man habe militärische Überwachungsfähigkeiten, Kommunikationssysteme und Luftverteidigungsanlagen ins Visier genommen. Der Einsatz sei inzwischen beendet. Aus der Nachrichtenredaktion Miriam Ernst.
2: Iranische Medien berichten von Explosionen in Hafenstädten an der Straße von Hormuz, aber auch über 1000 Kilometer entfernt, nahe

0: der Hauptstadt Teheran. Unklar ist die Lage an der wichtigen Handelsroute. Der Iran erklärte, die Straße von Hormuz sei als Reaktion komplett für alle Schiffe gesperrt, auch für Öltanker und Frachter. Die US-Streitkräfte erwiderten, Handelsschiffe könnten weiterhin passieren. In Bahrain heulten am frühen Morgen die Sirenen wegen iranischer Vergeltungsangriffe. Auch Kuwait soll wieder angegriffen worden sein.
1: Die Spitzen der schwarz-roten Koalition haben am Abend mit Arbeitgebern und Gewerkschaften über mögliche Reformen gesprochen. Im Anschluss an die Beratungen im Kanzleramt nannte Regierungssprecher Cornelius das Gespräch ein Signal der Geschlossenheit vor den anstehenden Reformentscheidungen. Alle Teilnehmer haben weitere Gesprächsrunden vereinbart. Bei den Beratungen ging es unter anderem um die Situation am Arbeitsmarkt und die Sicherung der Sozialversicherungen. Papst Leo XIV. Hat am Abend einen Gottesdienst in der Sagrada Familia in Barcelona gefeiert. In seiner Predigt betonte er, christlicher Glaube und Krieg seien unvereinbar. Man könne nicht an Jesus glauben und gleichzeitig den Krieg fördern. Die Messe fand zu Ehren des auf den Tag genau vor 100 Jahren gestorbenen Architekten Antoni Gaudí statt, der die Sagrada Familia entworfen hatte. Im Anschluss an die Messe segnete der Papst den Hauptturm der Basilika, den höchsten Kirchturm der Welt. Heute Abend beginnt in Mexiko-Stadt die Fußball-Weltmeisterschaft. Im Eröffnungsspiel trifft Mexiko um 21 Uhr auf Südafrika. Aus Mexiko-Stadt Holger Dahl.
2: Nach 1970 und 1986 wird nun zum dritten Mal im Aztekenstadion ein WM-Eröffnungsspiel stattfinden. Sportlich ist Gastgeber Mexiko gegen Südafrika klarer Favorit. Vor dem Spiel ist eine spektakuläre Eröffnungsfeier angekündigt. Shakira wird den WM-Song präsentieren, Tenor Andrea Bocelli wird auftreten, dazu jede Menge lateinamerikanische Superstars. Zum Problem könnte in Mexico City das Wetter werden. Es gibt immer wieder starken Regen und Gewittergefahr. Außerdem wird befürchtet, dass Demonstrationen die Abläufe behindern.
1: Das waren die Nachrichten. Das Wetter in Deutschland. Tagsüber wechselnd bewölkt, später einige Schauer und einzelne Gewitter. Im Südwesten länger trocken, Höchstwerte 13 Grad im Erzgebirge bis 21 Grad im Mittelgebirge. Am Freitag zeitweise Schauer, vereinzelt Gewitter. Es ist 4.03 Uhr.
3: Dankeschön für den Blick auf die aktuelle Nachrichtenlage. Von mir jetzt noch der Blick auf die Straßen im Lande. Hier ist der Verkehrsservice der ARD Hitnacht. Und los geht's auf der Autobahn 1. Osnabrück Richtung Bremen ist zwischen Dreieck Alhorner Heide und Wildeshausen West wegen Bauarbeiten gesperrt. Bis 6 Uhr wird's noch dauern, 2 Stunden. Die Umleitung führt über die A29 und Alhorn. Die A4 Aachen Richtung Köln ist zwischen dem Kreuz Köln-West und Köln-Eiffeltor wegen Markierungsarbeiten bis 5 Uhr gesperrt. Die A31 ist zwischen Jemgum und Leer-West wegen Bauarbeiten im Ems-Tunnel bis heute Morgen um 6 Uhr in beiden Richtungen gesperrt. Nächste Nacht ist dann auch wieder gesperrt zwischen 20 und 6 Uhr. Dann die Autobahn 71 Richtung Schweinfurt ist zwischen Oberhof und Suhl-Zellermeles wegen Wartungsarbeiten im Tunnel Hochwald bis 6 Uhr gesperrt. Auf der Autobahn 81 zwischen Kreuzingen und Hilzingen ist der Hohentwiel-Tunnel wegen Wartungsarbeiten bis ca. 6 Uhr in beiden Richtungen gesperrt. In Berlin ist gesperrt noch eine Stunde lang die Autobahn 100 zwischen Jakob-Kaiser-Platz und Hohenzollern-Damm wegen Wartungsarbeiten in beiden Richtungen und in beiden Richtungen ebenfalls der Tunnel Flughafen Tegel. Das wäre dann die A111. Die A535 ist zwischen Dreieck Velbert Nord und Velbert wegen Brückenarbeiten gesperrt bis 5 Uhr. Und dann natürlich noch die Nordbrücke in Bonn über den Rhein. Die A565 ist jetzt dauerhaft gesperrt zwischen Bonn-Beuel und Bonn-Auerberg. Ihnen unterwegs eine gute Fahrt in den Donnerstagmorgen hinein.
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3: Mit Hanno Bauer in Erfurt. Ich grüße schön und wünsche einen schönen Donnerstag.

draußen im Nordosten. Wenn ich aus dem Fenster schaue, sehe ich schon einen roten Streifen am Horizont. Das bedeutet, so lange wird es nicht mehr dauern, bis der neue Tag ins Laufen kommt und wir dann wahrscheinlich einen sehr schönen Sonnenaufgang haben werden. Und Norah Jones singt auch jetzt davon schon bei uns in der ARD-Hitnacht. Um 4.10 Uhr gleich Sunrise. Das ist also der Vorsonnenaufgang am Donnerstag, dem 11.06.

So schöne Musik. Und auch ein sehr schönes Lied, sagt Rüdiger. Ein sehr schönes Lied, danke Hanno. Ein guter Ersatz für Knights in White Satin hat er geschrieben. Eine Hymne auf unsere lieben Frauen von Barbara Streisand haben wir ja auch eben gerade schon gehört. Allen einen schönen Start in den Tag von Rüdiger. Rüdiger, ich grüße ganz lieb zurück. Jetzt machen wir mal einen Tempowechsel zu ABBA und Honey Honey, okay?

Hier ist die ARD Hitnacht und heute, das wird ja nun mal so ein gemischter Tag, ja, mit ganz viel unterschiedlichem Wetter. Die Sonne kann sich mal zeigen, allerdings Gewitter ist auch dabei. Und so ein bisschen Gewitter hören wir auch jetzt schon um diese Uhrzeit, 4:23 Uhr mit den Pet Shop Boys.

0: ist die ARD-Hitnacht und um diese Uhrzeit, 4.31 Uhr, schauen wir auf die Straßen im Lande. Zeit für den Verkehrsservice der ARD-Hitnacht. Die Autobahn 1 Osnabrück Richtung Bremen ist zwischen Dreieck Ahlhorne-Heide und Wildeshausen West bis 6 Uhr noch gesperrt. Die Umleitung führt über die A29 und Ahlhorn. Die A4 Aachen Richtung Köln ist zwischen dem Kreuz Köln-West und Köln-Eiffeltor wegen Markierungsarbeiten noch eine halbe Stunde gesperrt. Die A31 ist zwischen Jemgum und Leer West wegen Bauarbeiten gesperrt bis 6 Uhr in beiden Richtungen. Die A71 Richtung Schweinfurt ist zwischen Oberhof und Suhl-Zellermeles wegen Wartungsarbeiten im Tunnel Hochwald bis 6 Uhr gesperrt. Auf der Autobahn 81 zwischen Kreuzingen und Hilzingen ist der Hohenwiel-Tunnel wegen Wartungsarbeiten bis ca. 6 Uhr in beiden Richtungen gesperrt. In Berlin gesperrt sind die Autobahn 100 zwischen Jakob-Kaiser-Platz und Hohenzollern-Damm wegen Wartungsarbeiten in beiden Richtungen bis 5 Uhr und die A111, der Tunnel Flughafen Tegel, mal wieder in beiden Richtungen, ebenfalls wegen Wartungsarbeiten. Und dann die Autobahn 535 ist zwischen Dreieck Felbert-Nord und Felbert wegen Brückenarbeiten, Felbert Richtung Wuppertal gesperrt bis 5 Uhr und die Autobahn 565 ist zwischen Bonn-Beuel und Bonn-Auerberg in beiden Richtungen wegen Brückenarbeiten gesperrt.
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0: Mit Hanno Bauer in Erfurt. Ich grüße schön, wünsche einen schönen Donnerstag.

0: Milo. Little in the Middle. Um 4.40 Uhr. Und moin, moin, lieber Hanno. Hätte da auch noch ein lustiges Sprüchlein beizusteuern, hat Sonja aus Ulm geschrieben und bezieht sich auf die vielen lustigen Sprüche, die heute Nacht schon kamen. Und das hier ist Sonjas Spruch. Das coolste Insekt ist immer noch die Hummel. Etwas Übergewicht, völlig kurzsichtig, will keinen Stress, findet Blumen cool und nervt nicht. Ja, Sonja, total richtig.
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0: In diesem Sinne, einen coolen Hummelflugtag wünschen wir aus dem ARD-Hitnachtstudio. Ich mag Hummeln auch sehr. So friedlich. Das ist, was mir besonders an denen gefällt. Haben einen Stachel und sagen trotzdem, ey, ich bin doch nicht blöd. Ich brummle lieber davon. Geniale Insekten. Ganz liebe Grüße zurück nach Ulm.

Na, wer reitet hier in den Donnerstagmorgen? Wer ist noch dabei? Wer ist schon munter oder wird's gerade mit uns? Wir bekommen jetzt 11 Minuten vor 5 noch raus, wer alles dabei ist. Wir haben nämlich den Durchzählsong 1, 2, 3, You Can Count On Me. Hier kommt Bruno Mars.

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1: Um 5 Uhr mit Juliette Groß. Das US-Militär hat den Iran mit einer neuen nächtlichen Angriffswelle überzogen. Vom zuständigen Regionalkommando hieß es, man habe militärische Überwachungsfähigkeiten, Kommunikationssysteme und Luftverteidigungsanlagen ins Visier genommen. Der Einsatz sei inzwischen beendet. Aus der Nachrichtenredaktion Miriam Ernst.
2: Iranische Medien berichten von Explosionen in Hafenstädten an der Straße von Hormuz, aber auch über 1000 Kilometer entfernt, nahe der Hauptstadt Teheran. Unklar ist die Lage an der wichtigen Handelsroute. Der Iran erklärte, die Straße von Hormuz sei als Reaktion komplett für alle Schiffe gesperrt, auch für Öltanker und Frachter. Die US-Streitkräfte erwiderten, Handelsschiffe könnten weiterhin passieren. In Bahrain heulten am frühen Morgen die Sirenen wegen iranischer Vergeltungsangriffe. Auch Kuwait soll wieder angegriffen worden sein.
1: Die Spitzen der schwarz-roten Koalition haben am Abend mit Arbeitgebern und Gewerkschaften über mögliche Reformen gesprochen. Im Anschluss an die Beratungen im Kanzleramt nannte Regierungssprecher Cornelius das Gespräch

0: Gespräch ein Signal der Geschlossenheit vor den anstehenden Reformentscheidungen. Alle Teilnehmer haben weitere Gesprächsrunden vereinbart. Bei den Beratungen ging es unter anderem um die Situation am Arbeitsmarkt und die Sicherung der Sozialversicherungen. Erstmals seit einem Jahrzehnt ist die Zahl der Menschen, die gewaltsam aus ihrer Heimat vertrieben wurden, gesunken. Wie das UN-Flüchtlingshilfswerk UNHCR in seinem Jahresbericht mitteilte, waren zu Jahresbeginn 118 Millionen Menschen aufgrund von Verfolgung, Konflikten, Gewalt, Menschenrechtsverletzungen oder Unsicherheit gezwungen zu fliehen. Das waren fast 5,5 Millionen Menschen weniger als ein Jahr zuvor. Hauptgrund für den Rückgang ist laut UNHCR, dass Menschen in Länder zurückkehren, die immer noch als Brennpunkte gelten, etwa Afghanistan, Kongo, Sudan und Syrien. Heute Abend beginnt in Mexiko-Stadt die Fußball-Weltmeisterschaft. Im Eröffnungsspiel trifft Mexiko um 21 Uhr auf Südafrika. Aus Mexiko-Stadt Holger Dahl.
1: Nach 1970 und 1986 wird nun zum dritten Mal im Aztekenstadion ein WM-Eröffnungsspiel stattfinden. Sportlich ist Gastgeber Mexiko gegen Südafrika klarer Favorit. Vor dem Spiel ist eine spektakuläre Eröffnungsfeier angekündigt. Shakira wird den WM-Song präsentieren, Tenor Andrea Bocelli wird auftreten, dazu jede Menge lateinamerikanische Superstars. Zum Problem könnte in Mexico City das Wetter werden. Es gibt immer wieder starken Regen- und Gewittergefahr. Außerdem wird befürchtet, dass Demonstrationen die Abläufe behindern.
0: Das waren die Nachrichten. Das Wetter in Deutschland. Tagsüber wechseln bewölkt, später einige Schauer und einzelne Gewitter. Im Südwesten länger trocken, Höchstwerte 13 Grad im Erzgebirge bis 21 Grad im Mittelgebirge. Es ist 5.03 Uhr.
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3: Ja, auch hier bei uns im Saarland ganz ähnlich wie im Bundesgebiet heute. Die Wolken verdrängen ab dem Mittag die Sonne und irgendwann wird es auch mal ein bisschen Regen geben. 15 bis 18 Grad.
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3: Störungsfreier Verkehr im SR3-Sendegebiet. Ich wünsche Ihnen eine gute Fahrt zu Ihrem Ziel.
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3: Hallo, schönen guten Morgen, schönen Donnerstag. Am Mikrofon ist Michael Friemel.
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Der Start in den Donnerstagmorgen um 5:10, ein Silberstreif aktuell am Horizont, aber auch einige Wolken. Ja, es wird heute noch mal ein bisschen wechselhaft, aber insgesamt, der Trend nach hinten raus zeigt wieder auf Sommer. Und ich glaube, es ist dieses Jahr ein ganz guter Mix, ne? Was wir auch in den letzten Wochen so hatten, aus Regen, aus Niederschlägen und aus Sonnenschein und trockenen Phasen. Also bisher kann sich die Natur nicht beschweren, es ist weder zu viel noch zu wenig. Eigentlich passt das ganz gut und jetzt freuen wir uns wieder auf sonnige Tage am Wochenende und Temperaturen, die wieder über die 20-Grad-Marke nach oben gehen. Das hier ist ein Riesenhit aus den 80ern. Das ist der Sound der 80er mit Cutting Crew. I just died in your arms. 5:10.

kleiner roter Traktor. Du bist überall bekannt. Daher kennt ihr die Melodie wahrscheinlich auch. Aber das Original ist eben von Matchbox, hier gehört, aus dem Jahr 1979 in SR3 Guten Morgen. Gleich gibt's Comedy mit Langhals und Dickkopf, unseren Komödianten aus Marping. Davor noch Karat und Jede Stunde.

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1: Oh, hast du mitgekriegt? The Mats und Honey. The Mats und Honey. Die sind verrückt.
2: Die sind schwer am Schaf.
1: Die machen alles neu in ihrem alten Haus. Ja. Alles wird neu gemacht. Ja. Kernsanierung
2: komplett,
1: nennt man das. Ne?
2: Komplett saniert.
1: Die haben wenn rausgerissen. Die Ziele vom Dach geschmissen, die Tapete abgemacht, alles.
2: Ne? Da geht die ganz hoch drauf. Und am Wochenende, die müssen ja den Kram noch fortfahren. Wo schaffen sie dann dorthin?
1: Ey, wo schafft man so weit hin? Man macht es auf den Hänger und fährt auf die Bauschuttdeponie.
2: Ah, ne? Die haben ja, stimmt.
1: Und
2: stimmt.
1: Wer huckt dort?
2: Der Wolle.
1: Der Wolle. So, wie funktioniert das Ganze? Du fährst mit dem vollen Auto.
2: Stimmt, du fährst dorthin, dann ist dort diese Waage.
1: Ja,
2: dann fährst du mit deinem kompletten Gerät hey, auf diese
1: richtig.
2: Waage und dann wärst du gewohnt.
1: Dann rinn.
2: Dann fährst du raus, latsch ab und fährst noch einmal auf diese Waage. Und
1: genau.
2: Dann wird die Differenz, ich glaube, wie war das? Ich war da 3 Euro für den Zentner oder
1: 2,50 Euro.
2: 2,50 Euro für den Zentner bezahlst du dann beim Wolle.
1: Und jetzt pass auf, der Mats und Hanni, fahre raus. Gern geworden, erzählt der Wolle, weil der die persönlich kennt. Ne? Seht ihr zum Honey? Honey, euer Bauschutt kostet heute nichts, aber vor der Mats muss ich 10 Euro holen.

Ja, Tom Jones hat auch schon die Tigerunterhose an. Schönen guten Morgen, 5.26 Uhr. Trotzdem geben wir uns noch 4 Minuten zum einmal umdrehen. Und danach die Schlagzeilen um 5:30. Mit allem, was wir zum Starten diesen Tag wissen sollten.

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1: Um 17:30 mit Michael Friemel. Guten Morgen.
2: Guten Morgen. Weitere Gespräche geplant. Die Koalitionsspitzen von Union und SPD hatten gestern Abend in Berlin mit den Vertretern von Wirtschaftsverbänden und Gewerkschaften beraten. Nach Angaben eines Regierungssprechers herrschte Einigkeit, dass der Wirtschaftsstandort Deutschland vor großen Herausforderungen stehe. Tankrabatt wird nicht verlängert. Darauf haben sich die Fraktionen von Union und SPD geeinigt. Der Tankrabatt endet damit wie geplant am 30. Juni. Die Koalition hatte die Spritsteuer um knapp 17 Cent pro Liter beginnend im Mai gesenkt. Bundesfestival Junger Film in St. Ingbert sind bis Sonntag insgesamt 29 Produktionen zu sehen. Bei dem Festival handelt es sich nach Angaben der Veranstalter um eines der größten und bedeutendsten Kurzfilmfestivals für den deutschsprachigen Nachwuchs. Und Start der Fußball-WM im Aztekenstadion von Mexiko-Stadt spielt am Abend Mitgastgeber Mexiko gegen Südafrika. 48 statt wie zuletzt 32 Mannschaften sind bei dieser WM dabei. Die USA und Kanada sind die weiteren Gastgeber.
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1: Heute Vormittag wird es erstmal freundlich und meist trocken sein. Später im Laufe des Tages mehr Wolken, dann vielleicht auch einzelne Schauer. Und es wird schon mal ein klein wenig wärmer. 14 bis 18 Grad bekommen wir heute. Morgen sind wir bei bis zu 20 Grad. Samstag und Sonntag trocken, sonnig, freundlich bis zu 24 Grad.
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1: A6 Mannheim Richtung Saarbrücken zwischen Waldmoor und dem Kreuz Neunkirchen Behinderung wegen Bauarbeiten. Da ist nur eine Spur frei. Ansonsten, was habe ich sonst noch? Ein Hinweis der Polizei zu Geschwindigkeitskontrollen auf der A6 zwischen Saarbrücken und Neunkirchen und auf der B51 zwischen Saarhölzbach und Merzig.
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1: Guten Morgen, hier ist Michael Friemel.
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0: Heute Abend geht's los. Das große Eröffnungsspiel bei der Fußball-Weltmeisterschaft 2026 in Mexiko-Stadt. Und wir schalten gleich schon hier in SR3 Guten Morgen. Ja, in 3 Minuten schalten wir schon rüber nach Mexiko.
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0: Guten Morgen. Heute Abend ist es soweit. Endlich. 21 Uhr. Dann startet das Eröffnungsspiel der Fußball-Weltmeisterschaft Mexiko gegen Südafrika im legendären Aztekenstadion in Mexiko-Stadt. Da kriegen Fußballfans glänzende Augen, weil das ist schon das dritte WM-Eröffnungsspiel dort. Also es ist ein wirklich neuer Rekord. Und in Mexiko-Stadt ist unsere ARD-Korrespondentin Jenny Barke. Schönen guten Morgen. Also guten Abend zu euch erstmal.
1: Genau. Guten Abend, guten Morgen.
0: Wie auch immer. Schön, dass du da bist und Zeit hast. Lass uns erstmal kurz auf die Stadt so ein bisschen gucken. Die Fußballfans freuen sich natürlich auf Fußball, aber die Stadt ist im Ausnahmezustand. Wie ist es mit den Sicherheitsaspekten? Absolut. Ist so heftig?
1: Naja, also sicher ist es schon, würde ich sagen. Also die WM wird gut abgesichert, sagt die Regierung, von einem großen, massiven Sicherheitsapparat. Bis zu 120.000 Kameras sollen in den drei mexikanischen Austragungsorten installiert worden sein. Es kommen 100.000 Sicherheitskräfte zum Einsatz, jeweils 4 Sicherheitsringe, Polizisten, Nationalgardisten, selbst Roboterhunde sollen helfen, Verdächtiges aufzuspüren. Ich gehe davon aus, dass das erstmal soweit taugt. Das Problem ist gerade, was wir hier haben, der Ausnahmezustand. Die Lehrer protestieren und die verbarrikadieren sich wirklich in der gesamten Stadt, haben zu tausenden Camps aufgebaut. Sieht aus wie ein Festival in der Innenstadt, direkt an der Fanzone. Und auch die Straßen zum Stadion sind blockiert und sie fordern höhere Löhne. Das mit viel Nachdruck. Gestern soll wohl ein Sprengsatz gefunden worden sein in einem der anreisenden Busse der Lehrer. Und da ist die Sorge natürlich hier groß, dass es zu weiteren Störungen kommt. Aber die Regierung sagt, sie habe alles im Griff.
0: Vermute man, größeres Publikum als heute können die auch gar nicht haben für solche Proteste. Also die nutzen das ja gar nicht mal so schlecht in dieser Hinsicht. Glaubst du, dass trotzdem alles klappt?
1: Genau, das ist gewollt. Ja, also das kann ich natürlich nicht vorhersagen. Es wird alles dafür getan, dass alles glatt geht. Das ist, löst aber natürlich auch ein paar Probleme aus. Wer zum Stadion will, 83.000 passen ja ins legendäre Aztekenstadion, der muss morgen schon sehr früh aufstehen. Hier findet die Eröffnungsfeier um 11:30 statt ungefähr. Das Spiel beginnt 13 Uhr. Die Leute sollen schon um 5:00, 6:00 ankommen, damit sie wirklich durch die Sicherheitsringe durchkommen. Also das ist sicher, aber natürlich auch sehr nervig.
0: Also ein Eröffnungsspiel zur Mittagessenszeit eigentlich bei euch heute. Wie ist so, genau. Also eines muss ich mal sagen, gegenüber den US-Amerikanern und den Kanadiern muss man den Mexikanern nicht erklären, was Fußball ist. Sind sie in WM-Stimmung?
1: Ja, das schon. Also ja und nein. Also ich sag mal, die sind schon alle sehr fußballbegeistert. Das ist ja wirklich ein fußballfanates Land. Die hier tragen jetzt auch alle grüne mexikanische Trikots. Selbst die Hunde werden damit ausgestattet. Am Wochenende gab es einen Weltrekordversuch. Da haben Tausende in der Innenstadt die La Ola-Welle gewellt. Es ist noch nicht klar, ob sie den Weltrekord geschafft haben. Das prüft das Guinness-Buch der Rekorde. Aber sind alle wild drauf. Es gibt natürlich aber auch miese Stimmung. Also nicht nur wegen der Proteste, sondern auch, wie in den USA, die Ticketpreise sind zu hoch. Das kann sich der normale Mexikaner gar nicht leisten. Gerade in dieses tolle Stadion reinzukommen wie früher, ist für die nicht mehr möglich. Und die Leute sind auch verärgert, dass es so schwer ist, in die USA zu kommen. Also da gibt es auch viel Frust bei den Menschen.
0: Was ist denn geplant für die Eröffnungsfeier?
1: Das darf ich noch nicht sagen, aber nee, tatsächlich, wir haben so ein internes Papier bekommen. Ich kann zumindest verraten, so viel ist, glaube ich, klar. Shakira kommt zum vierten Mal bei einer WM. Die war ja 2006 schon in Deutschland dabei, wird wieder auftreten und ja, ein anderthalbstündiges Programm mit viel Tanz und Gesang. Soweit kann also ich das, glaube ich, sagen.
0: Zumindest haben wir nochmal den Song von Shakira schon mal vorab angehört. Es hört sich an, als wäre keine Zeit vergangen seither. Das gleiche Lied, nur in einem anderen Rhythmus. Ach
1: das
0: Mann,
1: stimmt.
0: Wo wirst du das Spiel gucken?
1: Ja, wir fahren auf jeden Fall hin. Wir werden auch sehr früh aufstehen und gucken, dass wir reinkommen. Wir hätten auch Plätze. Ich muss noch so ein bisschen überlegen, ob ich selbst mit dem Stadion schaue, weil ich tatsächlich morgen dann wieder viele Schalten habe und die dann vom Büro aus machen werde. Mal schauen.
0: Ich sage jetzt mal, schnell ins Bett.
1: Im Büro.
0: Ja, also bei dir ist jetzt gerade gleich Mitternacht. Schlaf gut und viel Spaß morgen und einen spannenden, aufregenden Tag. Danke, dass du dir die Zeit heute noch genommen hast. Alles Gute.
1: Ja, sehr gerne. Ja. Ciao.
0: Tschüss, bis die Tage. AD-Reporterin Jenny Barg, Jenny, hörst du wahrscheinlich auch oft, ne? So, ja, genau. Darfst Michael zu mir sagen. Mach's gut, ciao, bis

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1: Ich muss ehrlich sagen, liegt mir selbst ein bisschen am Herzen. Mag ich total gerne, was wir da hören diese Woche. Das Album We Love Udo, das Udo Lindenberg Tribute Album. Anlässlich seines 80. Geburtstags haben viele Künstler ihre Lieblingssongs von Udo gecovert und denen einen teils ganz neuen Anstrich verpasst. 19 Songs, die jeder irgendeine ganz persönliche Note haben und die teilweise auch ganz anders klingen, als sie bei Udo im Original geklungen haben bisher. Wir freuen uns sehr heute auf Plan B von Celine. Viel Spaß dabei.

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1: Céline, junge Künstlerin aus Berlin, unverwechselbare Stimme, ist gut befreundet mit Udo, der hat sie geprägt, sagt sie, in ihrer eigenen Art Musik zu machen. Und sie war auch die Erste, die praktisch dieses Album hier eröffnet hat. Also zumindest dieser Titel Plan B ist der erste, der als Single ausgekoppelt wurde aus dem Album, das wir als Album der Woche vorstellen. We Love Udo. Mehr davon gibt's morgen nochmal in SR3. Guten Morgen oder auch nachher im Vormittag und im Kiosk.

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1: 6 Uhr. Im Nahen Osten wird die Lage immer angespannter. Die Streitkräfte der USA und des Iran haben sich in der Nacht gegenseitig angegriffen. Dabei gibt es viele widersprüchliche Berichte. Unter anderem behaupten die Revolutionsgarden in Teheran, ein US-Stützpunkt in Jordanien sei mit ballistischen Raketen beschossen worden. Vorher hatten die Vereinigten Staaten größere Angriffe auf iranische Stellungen durchgeführt. Für SR Info Miriam Ernst.
2: Iranische Medien berichten von Explosionen in Hafenstädten an der Straße von Hormus, aber auch über 1000 Kilometer entfernt, nahe der Hauptstadt Teheran. Unklar ist die Lage an der wichtigen Handelsroute. Der Iran erklärte, die Straße von Hormus sei als Reaktion komplett für alle Schiffe gesperrt, auch für Öltanker und Frachter. Die US-Streitkräfte erwiderten, Handelsschiffe könnten weiterhin passieren. In Bahrain heulten am frühen Morgen die Sirenen wegen iranischer Vergeltungsangriffe. Auch Kuwait soll wieder angegriffen worden sein.
1: Die Spitzen der schwarz-roten Regierungskoalition haben gestern Abend im Berliner Kanzleramt mit Gewerkschaften und Arbeitgeberverbänden beraten. Bei dem Treffen ging es um die Situation am Arbeitsmarkt, Sozialversicherungen, Bürokratieabbau und Steuerpolitik. Laut Regierungssprecher Cornelius herrschte Einigkeit, dass der Wirtschaftsstandort Deutschland vor großen Herausforderungen steht. Es seien weitere Gespräche vereinbart worden. Der Tankrabatt zur Entlastung der Autofahrer wird nicht verlängert. Nach Angaben der Bundestagsfraktionen von Union und SPD läuft er wie geplant Ende des Monats aus. Unionsfraktionsvize Müller sagte der Bild-Zeitung, die Maßnahme habe gut gewirkt.

0: wirkt, die Verlängerung sei aber finanzpolitisch nicht sinnvoll. Infolge des Nahostkriegs waren die Preise für Benzin und Diesel seit März stark gestiegen. Die Koalition hatte deshalb Anfang Mai die Spritsteuer um knapp 17 Cent pro Liter gesenkt. Der Sozialausschuss des Saarlands hat gestern Vertreter von Verbänden und Organisationen angehört, die in der Behindertenhilfe arbeiten oder selbst von Einschränkungen betroffen sind. Geplant ist, die Novellierung des Behindertengleichstellungsgesetzes noch vor der Sommerpause zu verabschieden. Details von Stefanie Balle.
1: Barrierefreiheit wird im neuen Gesetzentwurf weitergedacht als zuvor. Leichte Sprache und Zugänglichkeit von digitalen Informationen, insgesamt eine vereinfachte Kommunikation mit Behörden und Gerichten sind erstmals in das Behindertengesetz aufgenommen worden. Auch wurde der Begriff der Behinderung spezifiziert nach körperlicher Beeinträchtigung, geistiger, psychischer und Sinnenbehinderung. Das begrüßten die anwesenden Vertreter der einzelnen Gruppen bei der Anhörung im Sozialausschuss. Allerdings bemängelten sie, dass viele der Vorgaben Soll-Vorschriften sind statt Muss-Vorschriften. Die Verbindlichkeit fehle an vielen Stellen, sodass sich Entscheider vor Ort allzu häufig darauf zurückziehen könnten.
0: Das Gesetz soll Ende des Monats im Landtag verabschiedet werden. Das Land Rheinland-Pfalz kann Beihilfen für den Flughafen Hahn aus den Jahren 2017 und 18 nicht zurückfordern. Das hat das Bundesverwaltungsgericht in Leipzig entschieden. Zur Begründung heißt es, dass die Beihilfen bei der Bewilligung rechtmäßig waren. Die EU-Kommission hatte dem Land die Beihilfen in Höhe von mehr als 10 Millionen Euro zunächst genehmigt, das Jahre später nach einer Entscheidung des Gerichts der Europäischen Union aber für nichtig erklärt. Daraufhin forderte Rheinland-Pfalz die Beihilfen zurück. Dagegen hatte die Flughafengesellschaft geklagt. In Mexiko beginnt heute die Fußball-Weltmeisterschaft. Im ersten Spiel trifft Co-Gastgeber Mexiko ab 21 Uhr auf Südafrika. Bei der Eröffnungszeremonie im Aztekenstadion in Mexiko-Stadt treten heute Abend Stars wie die kolumbianische Sängerin Shakira auf. Die Fußball-WM wird bis zum 19. Juli gemeinsam von Mexiko, den USA und Kanada ausgerichtet. Die deutsche Mannschaft bestreitet ihr erstes Spiel am Sonntag gegen Curaçao. Und das waren die Nachrichten mit Christian Koch. 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
3: Schönen guten Morgen. Dieser Morgen und auch der Vormittag werden recht freundlich und meist trocken verlaufen. Später ziehen mehr Wolken auf, sind auch einzelne Schauer in der zweiten Tageshälfte möglich. Aber es wird schon mal ein klein wenig wärmer als gestern. Heute 14 bis 18 Grad, morgen schon bis zu 20. Und am Samstag und Sonntag bleibt es dann trocken und sonnig bei bis zu 24 Grad.
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3: Ich habe einen aktuellen Blitzer, den Sie gesichtet haben. Der steht in Ottweiler in der Stennweiler Straße. Danke fürs Melden. Die Polizei will außerdem noch blitzen auf der A6 zwischen Saarbrücken und Kreuzneunkirchen, auf der B41 zwischen Neunkirchen und Oberlingsweiler und auf der B51 zwischen Saarhölzbach und Merzig.
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3: Hört mal, im Reitstall im Reitstall meiner Tochter gab es mal eine Frau, die hat das Kaffee geleitet nebendran und die hat immer gesagt, wenn wir Festsche feiern und es ist ein bisschen kalt im Stall, dann stelle mal Brummsumsel auf. Und jeder wusste, was ein Brummsumsel ist, oder? Das ist ja diese Heizpilze, ne? Das, was die Brummsumsel unter den Heizpilzen ist, das ist der Super Trooper unter den Scheinwerfern für Bühnen. Aber hab

0: Schönen guten Morgen, hier ist SR3 Saarlandwelle um 6:12. Heute hat einer Geburtstag oder hätte einer Geburtstag, wäre er nicht schon von uns gegangen, dessen Stimme kennt man. Das ist eine Stimme der Nation. Er hat unter anderem Marlon Brando seine Stimme geliehen oder Jean Reno. Aber eigentlich war er nicht als Synchronsprecher der Held der Kinder, sondern er war eigentlich der Held als der Mann. Ach komm, es gibt keinen besseren, der ihn vorstellen könnte als dieser hier.
1: Ach, der Paschulke.
2: Ole, ole, ole.
0: Der berühmteste
2: Ein
0: Nachbar der Welt.
2: Ein neuer Stern ist aufgegangen. Hermann Paschulke. Ich stürze. Nein. Paschulke, der Hammer. Hammer, Hammer, Hammer, Hammer. Uff, uff, uff. Mein Ziel ist es, Inhaber des schönsten Gartens von Bärstadt zu werden. Dieses Gartenzwerg-Ensemble, das ist gestaltet. Sogar nach mediterraner Lebensart.
0: Hermann Paschulke, gespielt von Helmut Krauss in der Serie Löwenzahn. 20 Jahre lang war er dort aktiv gewesen, aber ansonsten auch als Synchronsprecher. Ja, Dankeschön für viele schöne Fernsehmomente. Heute wäre er 85 Jahre alt geworden. 2019 ist er gestorben.

0: Letzte Woche hatte zweimal die Saarlandhalle gefüllt. Unheilig, präsentiert von SR3 Saarlandwelle. Der Graf gewohnt hatte hier im Hotel am Trillern. Ich muss lachen, die haben ein Bild gepostet bei sich auf der Facebook- und auf der Instagram-Seite, wo er morgens an die Rezeption kam und sich noch ins Buch des Hauses eingetragen hat. Den hättest du nicht, also ich meine, bei mir ist sowieso immer schwer, jemanden zu erkennen, aber den hättest du nicht erkannt, wie der dann im Trainingsanzug vor der Tür, vor den Leuten stand. Und auch ich, der Bart war nicht so schwarz, wie man ihn gewohnt ist. Und er hatte nicht die also jedenfalls... Ich hätte nicht gesagt, dass da gerade der Graf neben mir im Frühstücksraum sitzt, aber er muss wohl offenbar sehr sympathisch gewesen sein. Hier ist SR3 Saarlandwelle mit Musik von Unheilig und Spiegel, 6.17 Uhr.
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1: Gerade eben haben wir in den SR3-Nachrichten drüber berichtet. Es gibt wohl eine neue Eskalation in der Straße von Hormus. Es hat wieder Angriffe gegeben, und zwar vom US-Militär auf den Iran. Was man weiß, haben wir unsere Kollegin Anne Schneider gefragt.
2: Ja, so richtig genau wissen wir wenig. Also was wir eben wissen, dass Ziele im Iran angegriffen wurden, das hat Donald Trump auch gestern Nachmittag schon angekündigt. Dann das US-Zentralkommando CENTCOM verkündet, ja, wir haben angegriffen. Ziel waren Raketenstellungen, militärische Einrichtungen, iranische Boote, die laut CENTCOM Minen in der Straße von Hormuz legen wollten. Diese Angriffe waren nach wenigen Stunden wieder beendet, wie in der Nacht zuvor auch. Das sind Teile eines laufenden Schlagabtauschs mit einer eher niedrigen Intensität, der trotz Waffenruhe immer weitergeht. Also so, dass die Auseinandersetzungen unterhalb der Schwelle bleiben, die automatisch die Waffenruhe beenden würden, aber eben immer weitergeht. Und wie in der Nacht zuvor hat der Iran eben mit Gegenangriffen reagiert, unter anderem auf US-Stützpunkte in der Golfregion.
1: Aber Auslöser, die Angriffe des US-Militärs auf den Iran. Was war die Ursache und wie hat Donald Trump die Attacke trotz der ja anhaltenden oder nicht anhaltenden, aber doch immer wieder propagierten Waffenruhe begründet? War es ein Vergeltungsschlag für den abgeschossenen Hubschrauber Anfang der Woche? Nochmal Anne Schneider.
2: Nicht nur, also einmal Selbstverteidigung, also offizielle Linie, die dienen dem Schutz der eigenen Truppe und der Verbündeten und eben konkret als Reaktion auch auf die iranischen Angriffe, unter anderem den Abschuss von diesem Hubschrauber. Aber genauso soll eben nochmal Druck für die laufenden Verhandlungen aufgebaut werden, denn parallel laufen ja die Gespräche über ein Abkommen weiter und dieser Druck soll eben den Iran zu Zugeständnissen zwingen. Was interessant ist und ich überhaupt nicht überprüfen kann, Trump hat einem Reporter von Fox gesagt, dass er mit hochrangigen iranischen Vertretern gesprochen habe und die ihn gebeten hätten, die Bombardierung zu stoppen. Das wurde von der iranischen Seite aber sofort dementiert. Wir wissen also nicht, welche der beiden Aussagen stimmt. Allerdings weiß man, dass der Iran bislang immer direkte Gespräche mit den USA abgelehnt hat und eben die Kontakte über Vermittler genutzt. Der Iran hat sich wohl geweigert, auch gegenüber den Vermittlern auf US-Seite mit Trump selber zu sprechen, weil man Trump nicht die politische Genugtuung eines direkten Deals geben wollte. Von daher wissen wir nicht, ob da jetzt wirklich telefoniert wurde.
1: So, aber letzten Endes, was heißt das jetzt aktuell für eine der wichtigsten Handelsstraßen der Welt? Ist die Straße von Hormuz wieder dicht? Was ist da bekannt?
2: Auch da ist die Lage sehr widersprüchlich. Der Iran hat mehrfach erklärt, dass die Straße jetzt geschlossen ist, sogar angekündigt, dass man auf Schiffe schießen will, die passieren wollen und dass mindestens 2 Schiffe in dem Gebiet beschossen worden sind. CENTCOM bestreitet das, sagt, die Schiffe fahren weiter. Aber ich meine, faktisch ist die Straße ja schon seit 3 Monaten praktisch geschlossen, schlicht weil die Versicherungen ausgestiegen sind und die Reedereien die Passage natürlich auch nicht mehr riskieren wollen. Im Mai und Juni sind da überhaupt nur etwa 1% des normalen Verkehrs durchgefahren. Also kurz, die Straße von Hormuz ist nicht stabil offen, aber auch nicht durchgehend komplett geschlossen. Aber es geht sehr, sehr, sehr wenig dadurch.
1: Anne Schneider mit den aktuellen Informationen zur Sperrung der Straße von Hormuz. Für Sie wahrscheinlich relevanter momentan. Die A620 Salü Richtung Saarbrücken. Zwischen Völkling und Salü staut sich auch wieder an der Dauerbaustelle. Bis zu 10 Minuten. Muss. 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
7: Es wird 6:30.
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7: Mit Franziska Hans im Studio. Guten Morgen.
9: Guten Morgen. Erneut Angriffe im Nahen Osten. Das US-Militär hat in der Nacht den Iran erneut attackiert. Die Lage an der Straße von Hormus ist unklar. Teheran erklärte, die wichtige Handelsroute sei als Reaktion komplett für alle Schiffe gesperrt. Die USA berichten, dass Handelsschiffe weiterhin passieren könnten. Gespräche im Kanzleramt. Die Spitzen der schwarz-roten Regierungskoalition haben gestern Abend mit Gewerkschaften und Arbeitgeberverbänden beraten. Dabei ging es um die Situation am Arbeitsmarkt, die Sozialversicherungen, Bürokratieabbau und Steuerpolitik. Tankrabatt läuft Ende Juni aus. Unionsfraktionsvize Müller sagte der Bild-Zeitung, die Maßnahme habe zwar gut gewirkt, eine Verlängerung könne man sich aber nicht leisten. Die Koalition hatte wegen des Nahostkrieges die Spritsteuer Anfang Mai um knapp 17 Cent pro Liter gesenkt. Gesetz zur Barrierefreiheit. Vertreter von Verbänden und Organisationen, die in der Behindertenhilfe arbeiten, lobten zwar vor dem Sozialausschuss des Saarländischen Landtags einige Ansätze, es fehle jedoch an Verbindlichkeit. Am 24. Juni soll das Gesetz im Landtag verabschiedet werden. Rheinland-Pfalz darf Finanzhilfen nicht zurückfordern. Es geht um die Beihilfen für den Flughafen Hahn von 2017 und 2018. Die EU-Kommission hatte dem Land die Beihilfen in Höhe von mehr als 10 Millionen Euro zunächst genehmigt, dies Jahre später aber für nichtig erklärt. Und Fußball-WM startet in Mexiko. Im ersten Spiel der Gruppe A trifft Co-Gastgeber Mexiko ab 21 Uhr auf Südafrika. Die deutsche Mannschaft bestreitet ihr erstes Spiel am Sonntag gegen Curaçao.
7: Danke, Franziska.
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7: Und es wird erstmal ein recht freundlicher Vormittag werden. Die Sonne spielt ab und an mit, es bleibt meist trocken. Erst später ziehen mehr Wolken auf und gegen Mittag und Nachmittag sind auch einzelne Schauer möglich. Es ist aber schon ein bisschen wärmer als gestern. 14 bis 18 Grad erwarten wir heute. Und es geht weiter nach oben mit den Temperaturen. Morgen am Freitag bis zu 20 Grad. Ab Samstag bleibt es auch trocken und wird sehr sonnig bis zu 24 Grad.
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7: A620 Saarlouis Richtung Saarbrücken zwischen Völkling und Gersweiler staut sich an der Dauerbaustelle. Immer noch 10 Minuten länger momentan. Geblitzt wird ganz frisch in Ottweiler in der Stenweiler Straße, so haben sie es eben durchgegeben. Außerdem soll noch geblitzt werden auf der A6 zwischen Saarbrücken und Kreuzneunkirchen und auf der B51 zwischen Saarhölzbach und Merzig.
8: 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Guten Morgen.
7: Was für ein legendäres Stadion, das Aztekenstadion in Mexiko-Stadt. Es gibt kein Stadion, in dem so häufig eine Weltmeisterschaft eröffnet wurde wie dort. Thema gleich im Frühsport hier in SR3. Guten Morgen, ich bin Michael Friemel. Schönen Donnerstag.
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0: wo wir gerade bei den großen Hymnen sind? Der Sport, der jetzt kommt, hätte auch eine ordentliche Hymne verdient. Das hier ist schon mal ganz gut.
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0: Till Schacht ist da. Grüß dich, Till. Guten Morgen.
2: Guten Morgen.
0: Ich sehe es in deinen Augen. Ja. Endlich hat das Warten auch in den Augen eines Sportreporters ein Ende. Heute Abend geht's los. WM-Eröffnungsspiel Mexiko-Südafrika.
2: Genau, 21 Uhr ist Anpfiff für ja dann 5 Wochen voller Fußball von Mittel bis quer über Nordamerika. Und ich musste es nachgucken, aber im Endeffekt geht's um 6.175 Gramm und mehr als 2/3 davon in Gold.
0: So, WM-Pokal.
2: Genau, und genau. Der wird heute Abend im Aztekenstadion in Mexico City sicher dann auch irgendwie Teil der Eröffnungsshow sein. Wie übrigens auch eine kleine DFB-Delegation um Sportdirektor Rudi Völler.
3: Da wird ja oft gefragt, ja, in Rom Weltmeister geworden, viele tolle Stadien erlebt. Für mich mit Abstand das schönste Stadion weltweit ist das Aztekenstadion.
0: Also Völler definitiv Fan, das hört man. Ne? Mhm. Aber ich habe eben schon gesagt, WM in Mexiko, Finale mit Völler, Deutschland gegen Argentinien, das war 86, auch legendär natürlich. Ne?
2: Absolut, im Aztekenstadion, Drama damals, weil Völler 10 Minuten vor Schluss im Finale per Kopf mit dem 2-2-Ausgleich. Der Ausgang, ja, der ist dann bekannt, Argentinien damals 3-2 gewonnen. Die Hand Gottes wurde im Aztekenstadion geboren, beziehungsweise ja der Name so ein bisschen gegründet, 1970, ein alternder Pelé bei der WM in Höchstform. Also du merkst, das ist schon ein ganz geschichtsträchtiger Ort da.
0: Ja, wirklich kultig bis krass daneben. Das gilt auch mal für die Eröffnungsfeiern der FIFA. Ich habe eben versucht, aus unserer Reporterin vor Ort so ein bisschen rauszukriegen, ob man schon weiß, um was es in der Show geht. Sie sagt, sie darf nichts sagen. Till, wir beide kennen uns besser. Vielleicht habe ich bei dir eine Chance.
2: Ja, nee, auch nicht wirklich. Also bekannt ist, beziehungsweise das, was ich gefunden habe, der WM-Song Dai Dai, übrigens musikalisch nicht so gut wie Waka Waka, meine Meinung, aber Dai Dai wird von Popstar Shakira und Sänger Bonaboy performt werden. Alles andere ist dann eher Kategorie Überraschung. Genug Zeit gibt's aber, weil die Show 1,5 Stunden vor Anpfiff schon losgeht.
0: Also wer weniger jetzt Ball interessiert ist, der muss früh dran sein. Bei denen ist ja noch früher eigentlich, ne? Die haben es, glaube ich, um die Mittagszeit, haben wir ja, das ganze Kram. Früh bis fies, vielleicht mal ganz kurz die Einschätzung. Ich hätte gerne von dir gewusst, wer macht's, wer wird Weltmeister, und dann wären wir durch für heute.
2: Da verlangst du zu viel von mir, aber rein kadertechnisch für mich Frankreich die 1. Ist die Frage, wie die es auf den Platz kriegen. Dazu für mich die Spanier, klar, seit März 2024 kein Spiel mehr verloren, Europameister geworden, aber dahinter dann eben auch Chancen bei Titelverteidiger Argentinien, England, den Portugiesen und ja irgendwie dann auch Deutschland mit eben Sportdirektor Rudi Völler, und das trotz zuletzt 2x Vorrunden aus.
3: Klar, Gruppenphase müssen wir überstehen, da gibt es ja keine Diskussion, das müssen wir und wollen wir schaffen, und am liebsten natürlich auch Gruppenmeister. Das ist unser Ziel.
0: Und das Ziel ist wahrscheinlich auch das gleiche bei den Mexikanern in ihrer Gruppe A. Heute Abend ist das Eröffnungsspiel gegen Südafrika aus dem Aztekenstadion. Kann man, entweder hören Sie es im ARD-Audiostream oder Sie gucken es im ZDF, aber mal ganz im Ernst, ich bin schon ab und an im Auto unterwegs gewesen, wenn ein geiles Fußballspiel war, und habe mich nachher gefreut, dass ich es im Auto gehört habe, weil Fußball im Radio ist was Geiles.
2: Was ganz Besonderes.
0: Ja, heute Abend im Audiostream. Habe ich das jetzt erblich genug verkauft? So, war das gut genug?
2: Ich finde es gut.
0: Ja,
2: ich
0: genau.
2: Find's gut.
0: Super, danke, Till.

0: als Verstand.
1: Ja, ich habe manchmal in meinem Beruf auch mehr Glück als Verstand. Man lernt immer tolle Menschen kennen. Dieser Tage habe ich mit einer wirklich tollen Schauspielerin telefoniert. Und das ist so eine... Ganz ehrlich, natürlich denkt man im Vorfeld, wenn man mit großen Schauspielerinnen ein Interview macht, immer, oh, ist die jetzt sympathisch oder ist es nicht? Und ich war mir nicht hundertprozentig sicher im Vorfeld, weil du kennst sie aus dem Fernsehen, ich mache die total als Schauspielerin, das geht dann so oft in die Hose, wenn man die persönlich kennenlernt. Aber Andrea Sawatzki war super sympathisch gewesen. Ich glaube, die ist wirklich ganz toll. Andrea Sawatzki, eine der großen deutschen Schauspielerinnen, die auch, muss man sagen, eine der großen deutschen Autorinnen, die hat zwei ganz tolle Bücher geschrieben, wo es um ihre Eltern geht und zwar auf eine besondere Art und Weise um das Thema Demenz, das Andrea Sawatzki nämlich bei beiden Elternteilen erlebt hat. Das verarbeitet sie in ihren beiden Romanen. Der neueste heißt Biarritz. Da geht es um ihre Mutter, die an Demenz erkrankt ist, und der erste Roman damals, das war Brunnenstraße. Da beschreibt sie die Demenz ihres Vaters und das war in den 70ern gewesen. Muss man sich vorstellen, in den 70er Jahren ist der Papa an Demenz erkrankt. Insofern kann Andrea Sawatzki vergleichen, ob sich seither etwas verbessert hat im Umgang auch mit dementen Menschen.
2: Tatsächlich hat sich die Situation für Kinder nicht wirklich geändert, denn ich war während des Erscheinens von Brunnenstraße ein Jahr lang für die Deutsche Alzheimerhilfe tätig. Und dort habe ich erfahren, dass über 400.000 Kinder in Deutschland auf ein erkranktes Elternteil aufpassen müssen, nach wie vor, ganz allein. Kinder, über die keiner spricht.
1: Und Andrea Sawatzki weiß genau, wovon sie hier spricht, weil sie war genau so ein Kind gewesen, ein überfordertes Kind. Und das hatte Nachwirkungen, von denen die ganz offen erzählt hat am Telefon.
2: Diese Schuldgefühle, die haben mich wirklich bis zu meinem 35. Lebensjahr, bis ich meinen Mann getroffen habe, begleitet. Es gibt eben diese dunklen Schächtelchen der Kindheit, die man schön verschließt in sich und an die man nicht mehr ran will, wo es aber manchmal ganz wichtig ist, die aufzumachen und dieses Kind auch wieder in den Arm zu nehmen und zu verzeihen.
1: Am Samstagabend liest Andrea Sawatzki aus ihrem Buch Biarritz über ihre Mutter. Es ist ein ernstes Buch, aber nicht nur, sagt sie selbst. So eine Lesung hat auch andere Elemente. 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
12: 7 Uhr. Das US-Militär hat in der Nacht erneut Ziele im Iran angegriffen. Vom Regionalkommando hieß es, man habe militärische Überwachungsfähigkeiten, Kommunikationssysteme und Luftverteidigungsanlagen ins Visier genommen. Iranische Medien meldeten Explosionen in Hafenstädten nahe der Straße von Hormus und aus der Nähe der Hauptstadt Teheran. Der Iran hat nach eigenen Angaben als Reaktion die Straße von Hormus komplett gesperrt. Das US-Militär nannte diese Angaben falsch. Bis Ende Juli will die schwarz-rote Koalition große Steuer- und Sozialreformen auf den Weg bringen. Gestern Abend gab es dazu im Kanzleramt in Berlin einen gemeinsamen Austausch mit Vertretern von Wirtschaftsverbänden und Gewerkschaften. Laut Regierungssprecher Cornelius war die Atmosphäre konstruktiv. Was dieses Spitzentreffen aber konkret gebracht hat, bleibt unklar. Aus Berlin Christina Nagel.
13: Zumindest in der Problemanalyse scheinen sich alle einig zu sein. Es ist klar, dass Reformen kommen müssen. Ob sich die Teilnehmer allerdings bei der Frage, wie diese aussehen sollten, angenähert haben, blieb offen. Die oberste Priorität sei es, Deutschland wieder auf Wachstumskurs zu bringen, hatte Kanzler Merz in den sozialen Medien geschrieben. Ähnlich formulierte es SPD-Fraktionschef Mirsch in einem Schreiben an SPD-Abgeordnete. Darin hieß es auch, dass weitere Gespräche auf unterschiedlichen Ebenen folgen sollen. Wann blieb offen. IG Metall-Chefin Benner zeigte sich nach dem Treffen gut gelaunt. Ins Detail gehen wollte allerdings auch sie nicht.
12: Bundesjustizministerin Hubich will das Sexualstrafrecht verschärfen. Die SPD-Politikerin sagte dem Redaktionsnetzwerk Deutschland, dass Vergewaltigungen erst nach 20 Jahren verjähren sollen. Bisher beträgt die Frist normalerweise 5 Jahre. Vor der heute beginnenden Justizministerkonferenz in Hamburg wiederholte Hubich ihre Forderung, die Nur-Ja-heißt-Ja-Regel im Recht einzuführen. Bedeutet, sexuelle Handlungen gelten nur als einvernehmlich, wenn alle Beteiligten ausdrücklich zustimmen. In der Nähe der nordirischen Hauptstadt Belfast ist es die zweite Nacht in Folge zu Ausschreitungen gekommen. Die Polizei setzte wieder Wasserwerfer gegen maskierte Demonstranten ein. Sie

0: hatten unter anderem Ziegel aus Hausmauern gerissen, um sie auf die Einsatzkräfte zu werfen. Auslöser der gewaltsamen Proteste war ein Messerangriff, für den ein Mann aus dem Sudan wegen versuchten Mordes angeklagt wurde. Die Polizei ermittelt gegen einen Mann aus dem Kreis Trier-Saarburg wegen mehrerer Fälle von Tierquälerei und Jagdwilderei. Er soll seit November mindestens 15 Nilgänse und Schwäne mit einer Armbrust angeschossen haben. Laut Polizei wurden die Tiere dabei so schwer verletzt, dass sie eingeschläfert werden mussten. Das Motiv des 43-Jährigen ist unklar. Gegen ihn wird unter anderem wegen Verstößen gegen das Tierschutz- und Waffengesetz ermittelt. Sollte er verurteilt werden, droht ihm eine Geldstrafe oder bis zu 3 Jahre Haft. Heute startet in St. Ingbert das 9. Bundesfestival Junger Film. Es handelt sich nach Angaben der Veranstalter um eines der größten und bedeutendsten Kurzfilmfestivals für den deutschsprachigen Nachwuchs. Es reisen Filmschaffende aus Deutschland, Österreich und der Schweiz an. SR-Reporter Jochen Erdmenger.
1: Bis einschließlich Sonntag sind in St. Ingbert unter dem Motto Out of the Box Kurzfilme bis maximal 30 Minuten zu sehen. Neben den 6 Hauptfilmblöcken mit insgesamt 29 Produktionen gibt es auch Nebenreihen zu Musikvideos, einen Stoffentwicklungswettbewerb sowie einen Wettbewerb der schrägen Filme. Erstmals ist außerdem der Esther Bejanaro-Preis beim Bundesfestival Junger Film zu Gast. Ausgezeichnet werden Filme von maximal 8 Minuten Länge, die ein Zeichen setzen für Demokratie, Toleranz und Mitmenschlichkeit. Prominenter Gast in diesem Jahr ist die Schauspielerin Katharina Thalbach, die auch Mitglied der Jury ist. Preisverleihung ist am Samstag.
0: Und das waren die Nachrichten mit Christian Koch. 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
3: Hast du einen Mix aus Wolken, ein bisschen Sonnenschein gerade zum Starten diesen heutigen Donnerstag. Im Laufe des Tages wird es aber erstmal freundlich bleiben. Dann am Nachmittag mehr Wolken, auch einzelne Schauer. Es ist aber insgesamt schon ein wenig wärmer. Wir kriegen heute bis zu 18 Grad. Oh, man freut sich ja schon, ne? Morgen sind es bis zu 20 und an einem sehr sonnigen Wochenende bis zu 24 Grad.
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3: Ich habe was von der A620, die Problemstelle Salü Richtung Saarbrücken zwischen Völklingen und Saarbrücken-Gersweiler. Es staut sich an der Dauerbaustelle, im Moment brauchen sie 20 Minuten länger. Geblitzt wird in Wellesweiler in der Rombachstraße und in Ottweiler in der Stennweiler Straße.
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3: Guten Morgen, hier ist Michael Friemel. Schönen Donnerstag.
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0: Schönen guten Morgen, hier ist SR3 Saarlandwelle, 12 nach 7.
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0: Na, da war heute Morgen, wenn ich so rausgucke, schon alles mit dabei. Dicke Wolken, ein paar Tröpfchen hatte ich auch schon abgekriegt, aber insgesamt sieht es jetzt trocken und recht freundlich aus. Wir gucken mal, wie sich das weiterentwickelt. Tim Steger, guten Morgen.
2: Schönen guten Morgen, Michael. Ja, letzte Schauer tatsächlich jetzt aktuell so am Abziehen Richtung Homburg oder Bliesgau nach Osten. Dann wird es erstmal so ein freundlicher Sonne-Wolken-Mix. Im Laufe des Nachmittags bilden sich aber schon wieder neue Schauer. Die können zum Teil auch von Blitz und Donner begleitet sein, also ein bisschen April anmutend. Es ist halt doch noch tiefdruckgeprägtes Wetter und die Temperaturen, ja, sind immer noch in der Schafskälte. Aktuell sind es so um die 10 Grad maximal, 18 Grad sind drin heute, in den niedrigen, in höheren Lagen so um die 15 Grad. Dazu Wind aus westlichen Richtungen in Schauernähe, böig auffrischend.
0: Aber ich halte mal positiv fest, so durch die Talsohle, was die Temperaturen anbelangt, sind wir seit gestern durch. Es geht stückweise nach oben.
2: Ganz richtig, also morgen wahrscheinlich schon 20 Grad werden wir die Marke brechen, aber es sind auch noch ein paar schrägen Tropfen mit dabei. Die Schauer klingen erstmal in der Nacht ab, beziehungsweise im Lauf des späteren Nachmittags, aber am Abend und in der Nacht kommt dann schon wieder von Westen neuer Regen. Das nächste Tief kündigt sich an, das heißt auch morgen wird es nochmal ein relativ durchwachsener Tag, zumindest mal in der ersten Hälfte. Dann beruhigt sich's ganz, aber das bedeutet Fingerzeig fürs Wochenende, endlich mal wieder Hochdruckeinfluss und die Temperaturen gehen nach oben. Samstag um die 24 Grad, Sonne, Wolken im Wechsel und trocken, und auch der Sonntag steht unter dem Zeichen des Hochs, also da kann man schon ein bisschen planen und draußen Aktivitäten machen und sich vorbereiten fürs Wochenende.
0: Oh, wie schön, das klingt doch gut, Tim. Und was ich auch rausgehört habe, also wir haben morgen Mittag Treffpunkt Ü-Wagen in Quierschied auf dem kleinen Markt, geht um 16 Uhr mit Schwenker und Co. los. Morgen Nachmittag Richtung Abend sieht schon freundlicher aus, ne?
2: Es sieht freundlicher aus, ich lege meine Hand noch nicht ins Feuer, dass es komplett trocken bleibt, aber es wird tendenziell trockener und mit ein bisschen Glück kommt er auch trocken durch.
0: Musst du gar nicht machen, die Hand ins Feuer legt Oliver Buchholz beim Schwenken. Alles Gute und bis morgen. Ciao.
2: Bis morgen. Tschüss, Michael.

0: Waren Sie damals dabei, als wir auf Hörerreise unterwegs waren mit dem Kreuzfahrtschiff und auch in Barcelona angelegt haben? Die zieht einen einfach in ihren Bann. Sagrada Familia, die unvollendete Kirche von Gaudí. Ich glaube, jeder, der in Barcelona war, war schon mal an der. Sie ist ja nie fertig wirklich. Es ist so wie wenn du mit dem Fernsehteam irgendwo an eine schöne Kirche kommst, es ist immer ein Gerüst drumherum. Ne? Denkst du immer auch, nee, muss das jetzt sein? Aber gestern ist zumindest jetzt der Hauptturm fertig geworden. Also, er ist schon fertig, aber jetzt ist er eingeweiht worden. Von keinem anderen als von dem Papst Leo persönlich. Der war da, hat sie gesegnet. War ein ganz besonderer Tag für Barcelona. Und unsere Kollegin Julia Macher hat das Ganze begleitet und tolle Eindrücke mitgebracht.
1: Drohnen zeichnen mit Lichtpunkten das Gesicht des Architekten Antoni Gaudí in den Nachthimmel über Barcelona. Rings um die Sagrada Familia explodiert Feuerwerk. Von innen erleuchtet funkelt die Basilika wie ein Schatzkästlein. Mit einem eindrucksvollen Lichtspektakel weiht Barcelona den Hauptturm seines berühmtesten Bauwerks ein. Und manchen Zuschauern stehen Tränen in den Augen. Ich weiß gar nicht, wie ich das in Worte fassen soll. Ich bin so bewegt, wegen des Heiligen Vaters, wegen des Turms, wegen all dem, was ich hier erlebt habe. Als ob ich in den Himmel auffahre. Ich weiß gar nicht mehr, wo ich bin. Sagt Fatima Micha. Sie hat die Segnung des Jesusturms durch Papst Leo XIV. Von der Zuschauertribüne mitverfolgt. Gott, der seinen Diener Antoni Gaudí erleuchtet habe, um die Realität der Welt hinter sich zu lassen und die des Himmels zu suchen, möge es ermöglichen, inmitten der Menschen das himmlische Jerusalem zu erbauen, so der Papst in seinem Segen. Mit 172,5 Metern ist der von einem in Bayern gefertigten 100 Tonnen schweren weißen Doppelkreuz gekrönte Hauptturm der Sagrada Familia der höchste Kirchturm der Welt. Doch vollendet ist das Bauwerk damit nicht. Noch fehlt die Gloria-Fassade mit den Hauptportalen der Basilika und einer opulenten Treppe. Das Datum für den Abschluss der Bauarbeiten ungewiss. In seiner Predigt stellte Leo XIV. Gerade die Unvollkommenheit der Sagrada Familia ins Zentrum. Die Basilika Sagrada Familia ist weit mehr als nur ein Denkmal. Sie ist bis heute ein Bauwerk im Entstehen, das uns daran erinnert, dass das christliche Leben stets ein Weg ist, denn es handelt sich um ein Projekt, das Gott verwirklicht. Die Sagrada Familia ist nicht nur ein religiöses Bauwerk. Mit zuletzt 4,9 Millionen Besucherinnen und Besuchern gilt sie auch als Symbol für den Overtourism der Stadt. Doch zum Papstbesuch überwiegt der Stolz, glaubt Anwohner Miguel Llados. Jeden Tag, wenn ich an ihr vorbeigehe, muss ich sie angucken. Die Sagrada Familia macht einfach süchtig.
0: Der Papst hat ein Bauwerk im Entstehen gesegnet. Der hätte mal bei mir vorbeikommen sollen. Als wir vor 25 Jahren das Haus gekauft haben, habe ich gesagt, die Unterstrepp im Flur, ne, die Unterstuf, die schleife ich ab, wenn wir drin sind. Die ist immer noch nicht abgeschliffen. Er kann ja gerne mal vorbeikommen. Ist er sowieso in der Nähe. Am 28. September wird er in Metz sein. Papst Leo kommt in die Region.

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7: Um 19:30 mit Franziska Hans. Guten Morgen.
8: Guten Morgen. Weitere US-Angriffe auf Iran. Nach Angaben des zuständigen Regionalkommandos wurden unter anderem militärische Überwachungsfähigkeiten und Kommunikationssysteme beschossen. Teheran hat daraufhin nach eigenen Angaben die Straße von Hormuz komplett gesperrt. Das US-Militär wies diese Angaben als falsch zurück. Spitzentreffen im Kanzleramt. Gestern Abend kamen die Spitzen der Regierung mit Vertretern von Wirtschaftsverbänden und Gewerkschaften zusammen. Es ging unter anderem um die Steuerpolitik und den Bürokratieabbau. Bis Mitte Juli will die schwarz-rote Koalition große Steuer- und Sozialreformen auf den Weg bringen. Hubig will Sexualstrafrecht verschärfen. Die Bundesjustizministerin sagte, Vergewaltigungen sollten erst nach 20 Jahren verjähren, ähnlich wie bei vergleichbar schweren Verbrechen. Bisher beträgt die Frist normalerweise 5 Jahre. Wieder Krawalle in Nordirland. Die Polizei setzte erneut Wasserwerfer gegen maskierte Demonstranten ein. Sie hatten die Einsatzkräfte unter anderem mit Ziegeln beworfen. Auslöser der gewaltsamen Proteste war ein Messerangriff, für den ein Mann aus dem Sudan angeklagt wurde. Schüsse auf Nilgänse an der Mosel. Die Polizei ermittelt gegen einen Mann aus dem Kreis Trier-Saarburg wegen mehrerer Fälle von Tierquälerei und Jagdwilderei. Er soll seit November vergangenen Jahres mindestens 15 Nilgänse und Schwäne mit einer Armbrust angeschossen haben. Und Bundesfestival Junger Film. In St. Ingbert sind bis Sonntag insgesamt 29 Produktionen zu sehen. Bei dem Festival handelt es sich nach Angaben der Veranstalter um eines der größten und bedeutendsten Kurzfilmfestivals für den deutschsprachigen Nachwuchs.
7: Danke, Franziska.
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7: Der Vormittag ist die freundliche Tageshälfte, ne? Blau-weiß der Himmel, wahrscheinlich auch trocken. Am Nachmittag kann noch ein bisschen was dazukommen, da könnte der ein oder andere Schauer fallen. Die Temperaturen heute um die 18 Grad, sind schon mal 2 Grad mehr als gestern. Morgen sind es noch mal 2 Grad mehr als heute, also um die 20 Grad. Und das Wochenende wird recht freundlich, sonnig, trocken und warm bei bis zu 24 Grad.
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7: Wo ist die mal? Hier ist sie. Die A620 Salü Richtung Saarbrücken. Zwischen Völkling und Gersweiler staut sich an der Dauerbaustelle. 20 Minuten brauchen sie länger. Und die neuesten Blitzer, gesichtet von Ihnen, stehen in Wellesweiler in der Rombachstraße und in Ottweiler in der Stennweiler Straße. Gute Fahrt.
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7: Na, da habe ich was gesagt, ne, mit der Papstmesse in Metz. Interessiert gleich viele hier, verständlich auch. Ne, Martin WhatsApp ins Studio. Gibt es schon Informationen zur Papstmesse in Metz? Ich habe gerade nochmal geguckt, was unser Experte Oliver Buchholz gesagt hat. Also er wird tatsächlich im September eine Reise nach Frankreich machen, Papst Leo. Geht los in Paris, da wird er am 25. September sein, wird auch eine Vespa in der Kathedrale Notre Dame abhalten, wahrscheinlich mit einer kleinen Vespa-Platte. Dann wird es ein großes Abendgebet in Paris unter freiem Himmel geben und beenden wird er eben diesen Frankreich-Besuch am 28. September in Metz. Und da soll wohl nachmittags eine Messe in der Kathedrale von Metz sein. Mehr weiß ich noch nicht, aber ich denke mal, der ruft noch an und sagt Bescheid, wann ich da sein soll und dann gebe ich es weiter.
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0: Und? Heute Abend ist es soweit. 21 Uhr, Eröffnungsspiel der Fußball-WM Mexiko gegen Südafrika im Aztekenstadion in Mexiko-Stadt. Hört sich schon gut an, ne? Aztekenstadion. Viele denken bei diesem Stadion an ganz tolle Momente, kriegen gleich eine Gänsehaut. Rudi Völler, der Sportdirektor der Nationalelf vom DFB, sagt auch, wow, was habe ich da nicht schon alles erlebt?
1: Da wird ja oft gefragt, ja, in Rom Weltmeister geworden, viele tolle Stadien erlebt, für mich mit Abstand das schönste Stadion weltweit ist das Aztekenstadion.
0: Ja, also heute Abend sicherlich ein Highlight im Fernsehen. Wer da rein will, der muss allerdings, also wer vor Ort ist in Mexiko-Stadt, da ist es ja jetzt am Mittag soweit, ne? Die haben ja eine Zeitverschiebung, um die Mittagszeit haben die das Spiel. Wer da rein will, der muss durch eine Menge Sicherheitsvorkehrungen durch. Die WM ist gut abgesichert. 120.000 Kameras, 3 mexikanische Austragungsorte, 100.000 Sicherheitskräfte. Man muss durch 4 Sicherheitsringe durch, da sind Roboterhunde unterwegs, die sollen Verdächtiges aufspüren. Ich habe heute Morgen schon sehr früh um 20 vor 6 hier mit unserer Reporterin Jenny Barke gesprochen. Dann habe ich die erstmal nochmal ins Bett geschickt, weil die muss ja jetzt heute viel darüber berichten. Bei denen ist ja jetzt gerade, was hat die jetzt nachts? Ja, das ist 2 Uhr jetzt jedenfalls. Mit Jenny habe ich gesprochen und die weiß, was auf die Fans zukommt.
2: Wer zum Stadion will, 83.000 passen ja ins legendäre Aztekenstadion, der muss morgen schon sehr früh aufstehen. Hier findet die Eröffnungsfeier um 11:30 statt ungefähr. Das Spiel beginnt 13 Uhr. Die Leute sollen schon um 5, um 6 ankommen, damit sie wirklich durch die Sicherheitsringe durchkommen. Also das ist sicher, aber natürlich auch sehr nervig.
0: So, jetzt muss man aber mal aus sportlicher Sicht sagen, wenn man sich die 3 Gastgeberländer anguckt, da sind die Mexikaner, abgesehen von den Amerikanern, von den US-Amerikanern, von den Kanadiern wahrscheinlich noch die größte Fußballnation. Die wissen, um was es geht, aber die Stimmung ist trotzdem zwiegespalten.
2: Die sind schon alle sehr fußballbegeistert. Das ist ja wirklich ein fußballfanates Land. Die hier tragen jetzt auch alle grüne mexikanische Trikots. Selbst die Hunde werden damit ausgestattet. Am Wochenende gab es einen Weltrekordversuch. Da haben Tausende in der Innenstadt die Laola-Welle gewellt. Es ist noch nicht klar, ob sie den Weltrekord geschafft haben. Das prüft das Guinness-Buch der Rekorde, aber sind alle wild drauf. Es gibt natürlich aber auch miese Stimmung. Die Ticketpreise sind zu hoch, das kann sich der normale Mexikaner gar nicht leisten. Gerade in dieses tolle Stadion reinzukommen wie früher, ist für die nicht mehr möglich. Und die Leute sind auch verärgert, dass es so schwer ist, in die USA zu kommen. Also da gibt es auch viel Frust bei den Menschen.
0: So, aber bevor Fußball gespielt wird, wird hier die WM feierlich eröffnet. Ich habe versucht, bei Jenny so ein bisschen rauszubekommen, was sie schon weiß. Ne? Die Reporterinnen und Reporter vor Ort, die kriegen ja vorab schon mal so ein bisschen was, damit sie wissen, wie sie es auch moderieren sollen. Die hat dicht gehalten. Also sagt, wobei?
2: Ich kann zumindest verraten, so viel ist, glaube ich, klar. Shakira kommt zum 4. Mal bei einer WM. Die war ja 2006 schon in Deutschland dabei, wird wieder auftreten und ja, ein 1,5-stündiges Programm mit viel Tanz und Gesang.
0: Die Fußball-WM startet heute in Mexiko. Komm, dann holen wir uns nochmal die alte Shakira nochmal. Weil ehrlich gesagt, die neue hört sich auch nicht viel anders an. Stellen Sie sich einfach einen anderen Text dazu vor. Ist, glaube ich, das gleiche Lied.

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1: Oh, hast du mitgekriegt? The Mats und Honey. The Mats und Honey. Die sind verrückt.
2: Die sind schwer am Schaf.
1: Die machen alles neu in ihrem alten Haus. Ja. Alles wird neu gemacht. Ja. Kernsanierung
2: komplett,
1: nennt man das. Ne?
2: Komplett saniert.
1: Die haben wenn rausgerissen. Die Ziele vom Dach geschmissen, die Tapete abgemacht, alles.
2: Ne? Da geht die ganz hoch drauf. Und am Wochenende, die müssen ja den Kram noch fortfahren. Wo schaffen sie dann das hin?
1: Wo schafft man so was hin? Man macht es auf den Hänger und fährt auf die Bauschuttdeponie.
2: Ah, ne? Die haben ja, stimmt.
1: Und
2: stimmt.
1: Wer huckt dort?
2: Der Wolle.
1: Der Wolle. So, wie funktioniert das Ganze? Du fährst mit dem vollen Auto.
2: Stimmt, du fährst dorthin, dann ist dort diese Waage.
1: Ja.
2: Dann fährst du mit deinem kompletten Gerät hey, auf diese
1: richtig.
2: Waage und dann wärst du gewohnt.
1: Dann rinn.
2: Dann fährst du raus, latsch ab und fährst noch einmal auf diese Waage. Und
1: genau.
2: Dann wird die Differenz, ich glaube, wie war das? Ich war da 3 Euro für den Zentner oder
1: 2,50
2: Euro. 2,50 Euro für den Zentner bezahlst du dann beim Wolle.
1: Und jetzt pass auf, der Mats und Hanni, fahre raus. Gern geworden, erzählt der Wolle, weil der die persönlich kennt. Ne? Seht ihr zum Honey? Honey, euer Bauschutt kostet heute nix, aber vor der Mats muss ich 10 Euro holen.
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es gibt gerade, was einen so musikalisch in der Jugend geprägt hat. Es gibt so Dinge, so auch so gefühlte Dinge, die wird man nicht los. Diese Kassette damals, diese gelbe, eine gelbe Kassette mit brauner Aufschrift Powerhouse 1987. Und der Hit war der erste auf der Powerhouse. Taylor Dane, Tell It To My Heart. Das habe ich morgens gehört, wenn ich im Bus in der 27 saß, Richtung Schule. So ein Filz auf den Ohren, oder? Wie war es immer dieses, ja genau, dieser komische Schaumstoff-Kopfhörer, das mit dem billigen Draht dran.

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12: Um 8 Uhr mit Kerstin Gallmeier. Guten Morgen. Und um diese Themen geht's gleich. Fußball-WM in Mexiko, Kanada und den USA startet. Eröffnungsspiel heute Abend in Mexico City. USA greifen Iran an. Straße von Hormus angeblich gesperrt. Und im Saarland startet heute die Trofeo, eines der renommiertesten Nachwuchsradrennen der Welt. Das Wetter im Saarland geht trocken los, danach mehr und mehr Wolken, ab dem Abend auch Regen bei 15 bis 18 Grad. Heute Abend startet in Mexiko die Fußball-Weltmeisterschaft. Und sie findet zum ersten Mal gleich in 3 Ländern statt, in den USA, Kanada und Mexiko. Und dort findet auch das Eröffnungsspiel statt. Mehr von ARD-Korrespondentin Jenny Barke.
13: Mexiko-Stadt heißt heute die Welt zur Fußball-WM willkommen. Zum ersten Spiel der Gruppe A trifft Gastgeber Mexiko auf Südafrika. Anpfiff ist deutscher Zeit 21 Uhr. Das Publikum im legendären Aztekenstadion sowie rund um die Erde kann sich auf eine ausgelassene Eröffnungsfeier mit Stars wie Shakira freuen. Doch neben WM-Vorfreude herrscht in Mexiko eine angespannte Stimmung. Die sozialen Spannungen überschatten die Feierlaune und die Regierung steht unter großem Druck. Demonstrierende Lehrkräfte haben ein Zeltlager rund um den Zócalo, einen zentralen Platz in Mexiko-Stadt, errichtet und dürften tausenden Fans damit den Zugang zur dortigen WM-Zone erschweren. Auch die Zugänge zum Stadion sind von Demonstrierenden blockiert worden. Kritik gibt es wie auch in den USA in Mexiko an den teuren Ticketpreisen.
12: Die deutsche Mannschaft bestreitet ihr erstes Spiel am Sonntag gegen Curaçao. Der sogenannte Tankrabatt zur Entlastung der Autofahrer wird nicht verlängert. Nach Angaben der Bundestagsfraktionen von Union und SPD läuft er wie geplant Ende Juni aus. Unionsfraktionsvize Müller sagte der Bild-Zeitung, die Maßnahme habe gut gewirkt, die Verlängerung sei aber finanzpolitisch nicht sinnvoll. Infolge des Nahostkriegs waren die Preise für Benzin und Diesel seit März stark gestiegen. Die Koalition hatte deshalb Anfang Mai die Spritsteuer um knapp 17 Cent pro Liter gesenkt. Bis Mitte Juli will die schwarz-rote Koalition große Steuer- und Sozialreformen auf den Weg bringen. Gestern Abend gab es dazu im Kanzleramt in Berlin einen gemeinsamen Austausch mit Vertretern von Wirtschaftsverbänden und Gewerkschaften. Laut Regierungssprecher Cornelius war die Atmosphäre konstruktiv. Was dieses Spitzentreffen aber genau gebracht hat, bleibt unklar. Mehr dazu von Christina Nagel.
14: Zumindest in der Problemanalyse scheinen sich alle einig zu sein. Es ist klar, dass Reformen kommen müssen. Ob sich die Teilnehmer allerdings bei der Frage, wie diese aussehen sollten, angenähert haben, blieb offen. Die oberste Priorität sei es, Deutschland wieder auf Wachstumskurs

0: Kurs zu bringen, hatte Kanzler Merz in den sozialen Medien geschrieben. Ähnlich formulierte es SPD-Fraktionschef Mirsch in einem Schreiben an SPD-Abgeordnete. Darin hieß es auch, dass weitere Gespräche auf unterschiedlichen Ebenen folgen sollen. Wann blieb offen. IG Metall-Chefin Benner zeigte sich nach dem Treffen gut gelaunt. Ins Detail gehen wollte allerdings auch sie nicht.
1: Bundeskanzler Merz gibt am Vormittag im Bundestag eine Regierungserklärung zum anstehenden EU-Gipfel ab. Bei dem für kommende Woche in Brüssel geplanten Treffen der Staats- und Regierungschefs geht es unter anderem um die Lage in der Ukraine sowie im Nahen Osten und um die mittelfristige Finanzplanung der EU. Merz hatte sich für eine grundlegende Modernisierung des Gemeinschaftshaushalts ausgesprochen. Neue Schulden lehnt der CDU-Vorsitzende aber ab. Bundesjustizministerin Hubig will das Sexualstrafrecht verschärfen. Die SPD-Politikerin sagte dem Redaktionsnetzwerk Deutschland, dass Vergewaltigungen erst nach 20 Jahren verjähren sollen. Bisher beträgt die Frist normalerweise 5 Jahre. Vor der heute beginnenden Justizministerkonferenz in Hamburg wiederholte Hubig ihre Forderung, die Nur-Ja-heißt-Ja-Regel im Recht einzuführen. Das bedeutet, sexuelle Handlungen gelten nur als einvernehmlich, wenn alle Beteiligten ausdrücklich zustimmen. Im Nahen Osten wird die Lage immer angespannter. In der Nacht hat die US-Armee zahlreiche Ziele in Iran angegriffen. Irans Militär erklärte daraufhin, man habe die Straße von Hormuz komplett gesperrt. Die USA widersprechen wiederum dieser Darstellung. Die Lage ist unklar. Mehr für die Rundschau von Benjamin Weber.
2: Mit ballistischen Raketen hat die iranische Revolutionsgarde eigenen Angaben zufolge einen US-Stützpunkt in Jordanien angegriffen. Ziele seien amerikanische Flugzeuge gewesen, außerdem militärische Einrichtungen, hieß es in iranischen Staatsmedien. Über Schäden ist nichts bekannt. Iran hat außerdem US-Einrichtungen in den Golfstaaten Kuwait und Bahrain beschossen. Kuwait schloss daraufhin seinen Luftraum. Die iranischen Angriffe sind eine Reaktion auf die Angriffe der USA aus der Nacht. Das US-Militär hatte Luftverteidigungsanlagen im ganzen Land beschossen, erklärte das Regionalkommando CENTCOM. Iranische Medien meldeten teils schwere Explosionen an der Straße von Hormuz, aber auch unweit der Hauptstadt Teheran. Es ist die zweite Nacht in Folge mit gegenseitigem Beschuss. Eigentlich gilt seit gut 2 Monaten eine Waffenruhe. US-Präsident Trump erklärte, in der Nacht direkt mit iranischen Vertretern gesprochen zu haben. Sie hätten ihn gebeten, die Angriffe einzustellen. Die iranische Seite sagt, es habe keine direkten Gespräche gegeben.
1: In der Nähe der nordirischen Hauptstadt Belfast ist es die 2. Nacht in Folge zu Ausschreitungen gekommen. Die Polizei setzte erneut Wasserwerfer gegen maskierte Demonstranten ein. Sie hatten unter anderem Ziegel aus Hausmauern gerissen, um sie auf die Einsatzkräfte zu werfen. Auslöser der gewaltsamen Proteste war ein Messerangriff, für den ein Mann aus dem Sudan wegen versuchten Mordes angeklagt wurde. Papst Leo XIV. Hat gestern Abend einen Gottesdienst in der Basilika Sagrada Familia in Barcelona gefeiert. In seiner Predigt betonte er, christlicher Glaube und Krieg seien unvereinbar. Man könne nicht an Jesus glauben und gleichzeitig den Krieg fördern. Die Messe fand zu Ehren des auf den Tag genau vor 100 Jahren gestorbenen Architekten Antoni Gaudí statt, der die Sagrada Familia entworfen hatte. Im Anschluss an die Messe segnete der Papst den Hauptturm der Basilika, den höchsten Kirchturm der Welt. Und jetzt kommen wir zu uns ins Saarland. Heute ist in Saarbrücken einer der neuen Saarbahnzüge in den Probebetrieb gestartet. Nach Angaben der Saarbahn fährt der Zug über den Tag verteilt 10-mal zwischen Römerkastell und Siedlerheim. In die Fahrplan-App werden die Fahrten noch nicht übernommen, weil sie jederzeit ausfallen können. Mitfahren ist aber erlaubt. Die Zulassung des neuen Zuges hatte sich immer wieder verzögert und gilt bisher auch nur für den Straßenbahnabschnitt der Saarbahn. Von der Haltestelle Römerkastell bis nach Brebach kann die Bahn noch keine Fahrgäste mitnehmen. Heute startet in St. Ingbert das 9. Bundesfestival Junger Film. Es handelt sich nach Angaben der Veranstalter um eines der größten und bedeutendsten Kurzfilmfestivals für den deutschsprachigen Nachwuchs. Dazu reisen Filmschaffende aus Deutschland, Österreich und der Schweiz an. Ein kleiner Einblick schon mal von Jochen Erdmenger.
3: Bis einschließlich Sonntag sind in St. Ingbert unter dem Motto Out of the Box Kurzfilme bis maximal 30 Minuten zu sehen. Neben den 6 Hauptfilmblöcken mit insgesamt 29 Produktionen gibt es auch Nebenreihen zu Musikvideos, einen Stoffentwicklungswettbewerb sowie einen Wettbewerb der schrägen Filme. Ausgezeichnet werden Filme von maximal 8 Minuten Länge, die ein Zeichen setzen für Demokratie, Toleranz und Mitmenschlichkeit. Prominenter Gast in diesem Jahr ist die Schauspielerin Katharina Thalbach, die auch Mitglied der Jury ist. Preisverleihung ist am Samstag.
1: Das Land Rheinland-Pfalz kann Beihilfen für den Flughafen Hahn aus den Jahren 2017 und 2018 nicht zurückfordern. Das hat das Bundesverwaltungsgericht in Leipzig gestern entschieden. Zur Begründung hieß es, dass die Beihilfen bei der Bewilligung rechtmäßig waren. Die EU-Kommission hatte dem Land die Beihilfen in Höhe von mehr als 10 Millionen Euro zunächst genehmigt, dies Jahre später nach einer Entscheidung des Gerichts der Europäischen Union aber für nichtig erklärt. Daraufhin forderte Rheinland-Pfalz die Beihilfen zurück. Dagegen hatte die Flughafengesellschaft geklagt. Die Polizei ermittelt gegen einen Mann aus dem Kreis Trier-Saarburg wegen mehrerer Fälle von Tierquälerei und Jagdwilderei. Er soll seit November vergangenen Jahres mindestens 15 Nilgänse und Schwäne mit einer Armbrust angeschossen haben. Laut Polizei wurden die Tiere dabei so schwer verletzt, dass sie eingeschläfert werden mussten. Das Motiv des 43-jährigen Manns ist unklar. Gegen ihn wird unter anderem wegen Verstößen gegen das Tierschutz- und Waffengesetz ermittelt. Sollte er verurteilt werden, droht ihm eine Geldstrafe oder bis zu 3 Jahre Haft. Und zum Schluss kommen wir nochmal zum Sport. Im Saarland startet heute nämlich die Trofeo. Es ist die 38. Auflage eines der renommiertesten Nachwuchsradrennens der Welt. Und mehr dazu hören Sie von SR-Sportreporter Till Schacht.
4: Das Saarland wird die kommenden Tage wieder zum heißen Pflaster für die Jugendweltspitze im Radsport. 4 Tage lang über 500 Kilometer geht es ab heute auf 2 Rädern durch die Region. Mit dabei sind 20 Teams, die alle gerne eines der 6 Trikots ergattern würden. Startpunkt am frühen Abend ist das Rathaus in Spiesen-Elversberg. Etappe 1 führt durch Rohrbach, Kirkel und Eschweiler Hof mit dem Ziel gegen 20 Uhr Arno-Sprengler-Platz in Fuhrpach. Die Etappen der Trofeo traditionell anspruchsvoll und abwechslungsreich. Es geht auf und ab und am Freitag sogar über die Grenze nach Frankreich. Dazu gibt's Einzelzeitfahren am Samstagmittag sowie ein bisschen Blieskastel auf der Etappe am Abend. Die letzte Zieleinfahrt dann tags drauf in Gersheim-Rheinheim. Planmäßig gegen 12:45. Und wer Worten Bildern folgen lassen will, die Trofeo gibt's bis Sonntag täglich im Livestream auf sr.de und bei YouTube.
1: Und das war die SR-Info-Rundschau mit Kerstin Gallmeier hier auf SR3. Wir haben es 8.10 Uhr und weiter geht's mit Michael Friemel. Guten Morgen.
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6: Ja, eigentlich ein recht freundlicher Vormittag. Sind zwar schon Wolken mit dabei, aber die tun noch nichts. Am Nachmittag können die sich verdichten und ab und an noch mal einen Schauer rausplumpsen. 14 bis 18 Grad. Morgen bis zu 20 Grad. Der Freitag schon etwas freundlicher. Insbesondere der Nachmittag. Super zum Treffpunkt Ü-Wagen ab 16 Uhr. In Quierschied auf dem kleinen Markt. Und das Wochenende wird noch besser, Tim.
7: Endlich mal wieder Hochdruckeinfluss und die Temperaturen gehen nach oben. Samstag um die 24 Grad. Sonne, Wolken im Wechsel und trocken. Und auch der Sonntag steht unter dem Zeichen des Hochs. Also da kann man schon ein bisschen planen und draußen Aktivitäten machen und sich vorbereiten fürs Wochenende.
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6: Vorsicht Enten auf der A620 Saarlouis Richtung Saarbrücken in Höhe. Tut mir leid, was ist in Höhe Ennsdorf? Entenhöhe Ennsdorf, viel Spaß dabei. Dann auf der A8 Saarlouis Richtung Pirmasens, in der Einfahrt Merchweiler Gefahr an einer ungesicherten Unfallstelle auf dem Beschleunigungsstreifen im Baustellenbereich. Ja, das ist immer fies. A8 Pirmasens Richtung Saarlouis zwischen Limbach und Kreuzneuenkirchen, eine ungesicherte Unfallstelle auf der rechten Spur. Geblitzt werden soll in Wellisweiler in der Rombaustraße und in Ottweiler in der Stenweiler Straße.
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6: Hallo, guten Morgen, hier ist Michael Friemel. Gleich Andrea Sawatzki hier bei SR3 Saarlandwelle. Und wir haben auch Karten für eine tolle Veranstaltung am Samstag mit der Schauspielerin und Autorin.
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0: 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Schönen guten Morgen. Das hat mich richtig gefreut. Ich konnte die Tage mit Andrea Sawatzki sprechen, der wunderbaren deutschen Schauspielerin, die auch eine tolle Autorin ist. Wir kennen sie aus Fernsehserien wie Familie Bundschuh, wo sie die Mutter Gundula spielt oder wo lange Zeit auch im Tatort oder im Kino zu sehen. Aber jetzt habe ich mit ihr eben über ihre beiden Bücher gesprochen, weil sie wird jetzt mit einer Lesung zu Gast sein in Saarlouis. An diesem Samstag ist das der Fall. Sie hat ein Buch geschrieben jetzt, das auf ein anderes Buch aufbaut. Biarritz heißt ihr Roman, autobiografisch eingefärbt, geht um ihre Mutter. Die sind dement geworden, die Eltern, relativ früh schon, muss man leider sagen, für Andrea Sawatzki. Das war eine harte Zeit und Biarritz war wohl offenbar ein traumhafter Ferienort, wie wir wissen, aber für die Mama eine ganz besondere Örtlichkeit. Ich habe sie gefragt, wie es zum Titel Biarritz gekommen ist.
1: Also Biarritz, dieses Buch ist eigentlich die Fortsetzung des Vorgängerromans Brunnenstraße, wo ich quasi schildere die Zeit, die ich als Kind mit meinem an Alzheimer erkrankten Vater verbracht habe. Das war die Zeit von meinem 8. bis 15. Lebensjahr, wo meine Mutter als Nachtschwester im Krankenhaus arbeiten musste und ich dann die Nächte eben mit meinem teilweise sehr aggressiven, der Krankheit geschuldeten Vater verbringen musste. Und nach dem Erscheinen von Brunnenstraße haben mich viele Leute gefragt, wieso hat sich denn die Mutter so wenig gekümmert? Und da dachte ich, vielleicht muss ich meiner Mutter nochmal einen Roman widmen, wo ich ihr Schweigen auch erkläre oder versuche eben, ja, ein bisschen mehr zu verstehen, wie meine Mutter zu dem Menschen geworden ist, der sie letztendlich dann war, und habe mir dann die Biografie meiner Mutter noch mal vor Augen geholt. Und ich glaube, letztendlich durch diesen Roman habe ich ihren Charakter dann auch besser verstehen können. Und Biarritz ist also jetzt ein Buch über das Schweigen in Familien, über Demenz, denn auch meine Mutter ist später an Demenz leider erkrankt, über die Pflegesituation in Deutschland. Und Biarritz war der Sehnsuchtsort meiner Mutter, deswegen heißt das Buch so.
0: Wir können ja heute ziemlich offen über das Thema Demenz sprechen, das war nicht immer so gewesen, aber heute, entweder hat man es selbst in der Familie, ne, dass einen die Eltern nicht mehr erkennen, oder man kennt jemanden im Bekanntenkreis, der dieses Schicksal gerade erleidet. Es ist halt ein gesellschaftlicher Dialog geworden, aber damals, als der Papa von Andrea Sawatzki dement wurde, das war in den 70er Jahren, heute die Mama, vor 5 Jahren gestorben, das ist schon eine Zeitspanne dazwischen, und ich habe sie gefragt, ob sich denn in dieser Zeit im Umgang mit Demenz was geändert hat.
1: Ich bemerke tatsächlich, und deswegen habe ich auch diese Bücher geschrieben, es ist nach wie vor, finde ich, eine Situation hier in Deutschland, dass viel zu wenig über diese Themen gesprochen wird. Also über Demenz, über Alzheimer und vor allem über die Pflegesituation. Und das war schon auch ein Anstoß für mich, diese Bücher zu schreiben, weil ich, und das merke ich bei den Lesungen, es gibt so viele Menschen, die darüber nicht sprechen können oder wollen, oder auch über die Schuldgefühle, weil man manchmal in der Pflegesituation aus Hilflosigkeit etwas sagt oder tut, was man sich nicht mehr verzeihen kann, was aber aus der Hilflosigkeit der Pflegenden resultiert. Und das sind so Themen, über die zu wenig gesprochen wird. Und es ist so schön bei den Lesungen, weil so viele Menschen mir dann eben davor oder danach ihre Geschichten erzählen. Das finde ich immer sehr schön. Also ja, die Stimmung bei den Lesungen ist sehr, sehr schön.
0: Andrea Sawatzki über ja, ihre Geschichte, die Geschichte ihrer Eltern, über das Thema Demenz. Jetzt ist sie am Samstag zu Gast, um 20 Uhr, glaube ich. Wir können mal gucken mal genauer nach, weil ich war Einlass ist um 19 Uhr. Genau, Einlass ist um 19 Uhr, Beginn 20 Uhr im Theater am Ring in Saarlouis. Und sie liest aus ihrem aktuellen Buch Biarritz, und ich habe Karten für sie. Und wenn sie sagen, oh, wird das jetzt ein trauriger, wird das ein nachdenklicher Abend, sie selbst sagt, einerseits ja, andererseits nein. Wir werden noch miteinander lachen, wir werden einen tollen Abend gemeinsam haben. Aber ich glaube, es ist auch wirklich ein Abend für Menschen, die ein ähnliches Schicksal teilen. Wenn Sie sagen, da wäre ich sehr gerne mit dabei, dann können Sie sich jetzt um Tickets bewerben. Unter 0681 64 064 schicken Sie mir eine WhatsApp oder eine WhatsApp-Sprachnachricht hier ins Studio. Drück Ihnen die Daumen und ich wünsche Ihnen ganz viel Spaß. 3x2 Tickets habe ich für Andrea Sawatzki am Samstag im Theater am Ring.

0: hätte ich mich geärgert, wenn ich damals, als die Queen 90 wurde, wenn mir da ein Urlaub gewesen wäre, wenn meine Frau und ich da nicht hätten hinfahren können. Das passiert jetzt Oliver Buchholz, Oliver Gemoy, unser Kirchenmann, unser Kirchenexperte. Jetzt kommt der Papst noch Metz in September und du hörst Urlaub.
1: Ja, ich han Elternzeit.
0: Das kommt noch
1: und
0: hinzu.
1: Bin dann noch in Urlaub. Also ich bin doppelt sozusagen weg. Ich kann weder beruflich daran teilnehmen, noch irgendwie privat. Es ist wirklich schlimm.
0: Aber jetzt muss man auf der anderen Seite sagen, du hast ja im Gespür, du wärst ja, er kommt.
1: Ja, er hat ja schon erzählt, dass er nachts Deutsch lernt, warum auch immer man das nachts macht, aber man kann ja schon vermuten, dass er irgendwie plant, dann noch demnächst nach Deutschland zu kommen. Ich weiß auch schon von Kollegen vom WDR, dass die insgeheim darauf hoffen, dass es Köln wird.
0: Ja. Mal gucken. Komm, also wie gesagt, ich habe ja gesagt, wir wollen heute oder morgen mal miteinander telefonieren. Wollte man noch sagen, wann er Zeit hat.
1: Ja, ja.
0: Ich spreche ihn an drauf, ja?
1: Gib schon mal meinen Kalender.
0: Ja, bis gleich.
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1: Mit dem Oliver Buchholz, gemoin. Haut geht die Fußball-Weltmeisterschaft los. Die ist dies Jahr in den USA, Kanada und Mexiko. In Mexiko-Stadt ist haut Abend ab 19:30 deutscher Zeit auch das erste Spiel. Mexiko gehe Südafrika. Die Deutschmannschaft hat am Sonntag den ersten Auftritt, doch spielen sie gehe Curaçao. Neben der WM geht haut auch das Bundesfestival Junger Film in St. Ingbert los. Bis am Sonntag kann man dort 29 Kurzfilme gucken. So sahen, dass wir in ganz Deutschland das größte Festival für den Nachwuchs, was Kurzfilme angeht. In Berlin haben sich gestern im Kanzleramt die Regierung und Leute aus der Wirtschaft und von der Gewerkschaften getroffen. Die haben zusammen überlegt, wie das mit den Steuern und dem ganzen Papierkram weitergehen soll. Im Sommer will die Regierung Reformen auf den Weg bringen. In Barcelona hat der Papst gestern Abend das überste Kreuz von der Sagrada Familia ingesehen. Das war ein Riesenfest mit Feuerwerk und Drohneshow. Mit dem Kreuz hat die Kirche in Barcelona jetzt den höchsten Kirchturm auf der ganzen Welt. Das Kreuz auf der Spitze haben sie in Bayern gemacht. Das ist 13 Meter breit und da kann man sogar ringehen. Und an der Mosel schießt einer seit November mit der Armbrust auf Gens. Deswegen ermittelt die Polizei jetzt gegen einen Mann aus dem Kreis Trier-Saarburg. Der soll mindestens 15 Nilgens und Schwäne angeschossen haben.
0: Dankeschön, Oliver.
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0: Ja, blau-weiß der Himmel momentan, teilweise auch ein bisschen grau, aber heute Morgen am Vormittag überwiegt noch der freundliche Eindruck, es wird wohl trocken bleiben. Am Nachmittag kann es dann ein paar Tropfen geben. Morgen ist umgekehrt. Morgen ist der Vormittag eher die graue Variante, am Nachmittag dann blau-weiß, super für den Treffpunkt Ü-Wagen. Ab 16 Uhr dann auf dem kleinen Markt in Quierstedt, da werdet ihr wahrscheinlich trocken durchkommen.
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0: A8 Saarlouis Richtung Pirmasens. In der Einfahrt Merchweiler hat es einen Unfall auf dem Beschleunigungsstreifen gegeben im Baustellenbereich. Da kommt es zu Behinderungen. Gleiches Spiel nochmal dann auf der Strecke Pirmasens Richtung Saarlouis in Höhe Merchweiler. Die melden uns Blitzer in Wellesweiler in der Rombachstraße und in Ottweiler in der Stennweiler Straße. Gute Fahrt.
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0: So, jetzt schalten wir gleich nach Mexiko. Genau, da geht's heute Abend los, heute Abend unserer Zeit. Bei denen ist es zur besten Mittagszeit. Die haben Mittagessen und gleichzeitig die Eröffnungsfeier für die WM. Sprechen wir gleich mit unserer Kollegin vor Ort.
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0: Vielleicht ist auch ein Kollege, ich weiß es nicht. Steck's nicht drin. Langfristig geplant.

0: 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Schönen guten Morgen. Ab heute rollt der Ball bei der WM in Mexiko. Eröffnungsspiel. Die deutsche Nationalmannschaft startet dann am Sonntag ins Turnier gegen Curaçao. Unser Quartier ist ja in Winston-Salem. Das sieht, wenn Sie es gesehen haben, auf den Fotos so ein bisschen aus wie ein Harry Potter-Schlösschen. Und dort ist jetzt unser ARD-Kollege Dirk Walsdorf. Schönen guten Morgen an dieser Stelle.
1: Ja, guten Morgen aus North Carolina.
0: Von unserer Zeit aus gesehen mal zumindest. Ne? Die sind vor 2 Tagen eingezogen, haben auch einmal öffentlich trainiert. Läuft alles nach Plan?
1: Ja, da läuft alles nach Plan. Die fühlen sich da total wohl. Das Hotel ist ja auch ganz schnuckelig und schön. Es gibt auch durchaus ein paar Möglichkeiten, sich die Freizeit zu gestalten. Ein bisschen Basketball spielen, Tischtennis spielen, ein Golfplatz ist um die Ecke. Und trainiert wird eben auch. Die Trainingsanlagen sind gut und vor allem die Stimmung ist gut. Nö, also die Deutschen sind total zufrieden und haben hier Spaß und bereiten sich trotzdem einigermaßen konzentriert vor. Ist bisher alles ganz in Ordnung.
0: Klingt entspannt. Ich hab vorgestern Abend habe ich in der ARD-Mediathek nochmal diese Doku über die WM 94 geguckt, diese Serie.
1: Ja, super.
0: Das ist großartig und wird einem nochmal so bewusst, die WM-Vorbereitung damals, wie das teilweise auch in die Buchs gegangen ist, weil es war draußen schwülheiße 40 Grad, in den Stadionkabinen sibirisch kalt. Ist das diesmal in den USA und in Mexiko wieder ähnlich?
1: Ja, also dieser Wechsel von großer Hitze draußen und Klimaanlagen drinnen, der ist für Europäer, die das nicht gewöhnt sind, wirklich immer wie so ein richtiger Schock. Und Julian Nagelsmann hatte in Chicago bei dem Testspiel gegen die USA letzte Woche Samstag danach auch tatsächlich eine leichte so eine Halsschmerzsituation. Wir haben ihn darauf angesprochen, ich war da auch schon mit und er hat es auf die Klimaanlagen geschoben. Aber ich glaube, dass die Nationalmannschaft hier im eigenen Quartier das jetzt extrem gut im Griff hat. Die Schwüle war bisher noch einigermaßen aushaltbar. Heute sollen es allerdings nachmittags 34 Grad werden und wenn dann die Luftfeuchtigkeit so hoch ist, haut es schon rein. Aber die gute Nachricht für den Nationalspieler ist, heute Nachmittag haben die trainingsfrei. Die haben nämlich gestern trainiert wie die Verrückten und heute gibt es nur eine ganz leichte Einheit und dann Geburtstagsfeier. Kai Havertz wird nämlich heute 27 Jahre alt. Das ist doch auch ein schöner Programmpunkt.
0: Ja, super und wahrscheinlich gucken die auch, ne? Oder die werden sich wahrscheinlich die Eröffnung angucken.
1: Ja, alle zusammen. Teamgeist, habe ich ja gesagt, ist top und die haben irgendwie eine gigantisch große Couch, auf der fast die ganze Mannschaft sitzen kann und auf jeden Fall haben sie 2 große Leinwände und da gucken sie dann heute Abend um 21 Uhr eurer Zeit Mexiko gegen Südafrika, das ist ja 15 Uhr hier und da freuen sie sich auch alle drauf und ja, wollen mal gucken, was die Konkurrenz so anzubieten hat.
0: Auf der Familiencouch von Ikea. Wie geht's der Wade der Nation, Dirk?
1: Der sieht gut aus, der Manuel Neuer, samt aller vorhandenen Waden, muss ich sagen. Ich habe ihm in den letzten 2 Trainingseinheiten genau auf die Hände und die Wade geguckt und der sieht da aus wie ganz der Alte, hat auch keine Bälle durchgelassen, die er nicht hätte durchlassen müssen. Also nee, das ist okay, der Manuel Neuer, der wird beim Eröffnungsspiel gegen Curaçao dabei sein, da bin ich mir ganz sicher.
0: Wir sind sehr gespannt, freuen uns drauf und freuen uns jetzt mal heute Abend auf die Eröffnungsfeier und das Eröffnungsspiel Mexiko-Südafrika. Dirk, ich wünsche dir eine total spannende WM, eine gute Zeit und danke, dass du für uns da warst. Ich melde mich morgen früh nochmal, ne?
1: Da freue ich mich jetzt schon drauf. Bis morgen.
0: Bis dann, ciao.
1: Ciao.

0: Ich würde mich mal vom Acker machen. Schön, dass wir gemeinsam gestartet sind in diesem Donnerstag. Ich freue mich schon auf morgen früh. Zwischen 5 und 9 sind wir wieder beisammen. Gleich kommt Carmen mit dem Vormittag.
1: Ah.

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5: 9 Uhr. In Deutschland sollen bald strengere Regeln für E-Scooter gelten. Der Bundestag debattiert heute über ein Gesetz, das Betreiber und auch Fahrer von E-Scootern strenger in die Pflicht nehmen soll. Ulrike Römer.
6: Das Gesetz adressiert vor allem die Anbieter von Leih-E-Scootern. Die müssen bisher nicht haften, wenn mit ihren Rollern Schäden verursacht werden. Das soll sich ändern. Dann müssten Plattformen wie Dot, Lime oder Bolt für Schäden gerade stehen, und zwar unabhängig vom eigenen Verschulden. Das Ziel: Geschädigte sollen es leichter haben. Sie können sich künftig direkt an die Verleiher wenden und müssen nicht, wie bisher, auf eigene Faust versuchen herauszufinden, wer mit dem Scooter unterwegs war und für den Schaden gerade stehen sollte. Auch die E-Scooter-Fahrer werden durch das geplante Gesetz stärker in die Pflicht genommen. Für sie soll künftig eine Schuldvermutung gelten. Das heißt, sie haften, es sei denn, sie können ihre Unschuld beweisen.
5: Die Bundestagssitzung geht gleich los. Zu Beginn hält Kanzler Merz eine Regierungserklärung zum EU-Gipfel nächste Woche. Dabei geht es unter anderem um die Folgen des Kriegs, der Kriege in der Ukraine und in Nahost. Das US-Militär hat in der Nacht wieder Ziele im Iran angegriffen. Vom Regionalkommando hieß es, man habe militärische Überwachungsfähigkeiten, Kommunikationssysteme und Luftverteidigungsanlagen ins Visier genommen. Iranische Medien meldeten Explosionen in Hafenstädten nahe der Straße von Hormuz und auch in der Nähe von Teheran. Der Iran hat nach eigenen Angaben als Reaktion die Straße von Hormuz komplett für den Schiffsverkehr gesperrt. Das US-Militär weist das als falsch zurück. Erstmals seit 10 Jahren ist die Zahl gewaltsam vertriebener Menschen zurückgegangen. Der Jahresbericht des Flüchtlingshilfswerks UNHCR zeigt, dass Ende 2025 etwa 118 Millionen Menschen wegen Konflikten, Gewalt oder Verfolgung auf der Flucht waren. Knapp 5,5 Millionen weniger als ein Jahr davor. Die UN-Experten sagen, der Rückgang liegt auch daran, dass viele Menschen aus Syrien und Afghanistan zurück in die Heimat gegangen sind. Die Polizei ermittelt gegen einen Mann aus dem Kreis Trier-Saarburg wegen mehrerer Fälle von Tierquälerei und Jagdwilderei. Er soll seit November mindestens 15 Nilgänse und Schwäne mit einer Armbrust angeschossen haben. Laut Polizei wurden die Tiere dabei so schwer verletzt, dass sie eingeschläfert werden mussten. Das Motiv des 43-Jährigen ist unklar. Gegen ihn wird unter anderem wegen Verstößen gegen das Tierschutz- und Waffengesetz ermittelt. Sollte er verurteilt werden, droht ihm eine Geldstrafe oder bis zu 3 Jahre Haft. Im Saarland startet heute die 38. Auflage des Nachwuchsradrennens Trofeo. Die erste Etappe beginnt um 17.30 Uhr in Spießen-Elversberg. Nach 121 Kilometern sollen die Fahrer dann in Neunkirchen-Vorpach ankommen. Mehr als 120 Fahrer aus 18 Ländern treten diesmal bei der Saarland-Trofeo an. Heute Abend geht die Fußball-Weltmeisterschaft los. Das erste Spiel trägt mit Gastgeber Mexiko aus. Dirk Hupp.
7: Nach 1970 und 1986 wird nun zum dritten Mal im Aztekenstadion ein WM-Eröffnungsspiel stattfinden. Sportlich ist Gastgeber Mexiko gegen Südafrika klarer Favorit. Vor dem Spiel ist eine spektakuläre Eröffnungsfeier angekündigt. Shakira wird den WM-Song präsentieren, Tenor Andrea Bocelli wird auftreten.

0: treten dazu jede Menge lateinamerikanische Superstars. Zum Problem könnte in Mexico City das Wetter werden. Es gibt immer wieder starken Regen und Gewittergefahr. Außerdem wird befürchtet, dass Demonstrationen die Abläufe behindern. Anpfiff des Eröffnungsspiels ist um 13 Uhr Ortszeit, 21 Uhr deutscher Zeit.
1: Die beiden anderen Gastgeberländer sind die Vereinigten Staaten und Kanada. Die deutsche Fußballnationalmannschaft bestreitet ihr erstes Spiel am Sonntag gegen Curaçao. Und das waren die Nachrichten mit Christian Koch. 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
3: Die Sonne kommt hier und da durch die Wolken raus. Ab den Mittagsstunden werden die Wolken aber wieder dichter. Einzelne schwache Schauer kann es geben. Es wird ein Tickchen wärmer als gestern, 14 bis 18 Grad. Und der Freitagvormittag ist noch wolkenverhangen mit Nieselregen. Im Tagesverlauf wird es dann trockener und zum Abend gibt es ein paar Sonnenstrahlen. Also zum Treffpunkt Ü-Wagen, morgen in Quierschied kommt die Sonne raus, 16 bis 20 Grad.
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3: Die A6 Mannheim Richtung Saarbrücken, zwischen Waldmoor und dem Kreuz Neunkirchen sind Bauarbeiten. Da ist bis 13.30 Uhr nur eine Spur frei. Blitzer melden Sie auf der A620 Saarlouis Richtung Saarbrücken in Höhe Wattgassen. In Saarbrücken wird in der Paul-Marien-Straße geblitzt und in Wellesweiler in der Rombachstraße.
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3: Mit Carmen Bachmann und mit einer tollen Premiere am Wochenende, Pinocchio auf der Naturbühne Gräfenthal. Meine Kollegin hat vorher schon mal in die Proben reingespitzt und wir dürfen da auch gleich mal ein bisschen reinhören.

Wilson Phillips mit Release Me. Der Vormittag hier auf SR3 Saarlandwelle Mitte Juni und am Wochenende steht so einiges an. Die Naturbühne Gräfenthal feiert auf ihrer Freilichtbühne Premiere von Pinocchio. Wetter soll ja gar nicht mal so schlecht sein. Der ein oder andere kleine Schauer kann immer mit dabei sein. Aber dagegen sind sie in Bliesmengen-Bolchen gut gerüstet. Meine Kollegin war bei einer Probe mit dabei und wie es war, hören wir gleich.

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Vorsicht auf der A6 Kaiserslautern-Saarbrücken. Zwischen Waldmoor und Homburg in beiden Richtungen Gefahr durch Rehe auf der Fahrbahn. Fahren Sie vorsichtig zwischen Waldmoor und Homburg.

0: Yvonne Katterfeld hier auf SR3 Saarlandwelle. Samstag gibt's ganz sicher in Gräfenthal auch diesen Applaus. Auf dem Programm steht die Premiere von Pinocchio. Das ist das Familienstück, das die Naturbühne in diesem Jahr aufführt. Und dann gibt's für die Erwachsenen noch Don Camillo und Peppone. Aber los geht's eben mit Pinocchio. SR3-Reporterin Lea Kielnecker hat bei der Generalprobe schon mal einen Eindruck bekommen, was die Besucher erwartet.
1: Guten Morgen, ihr lieben Puppen. Na, habt ihr gut geschlafen? Jetzt heißt es frisch ans Werk.
2: Keine Lust, Nudelkopf.
1: Nu? Was war denn das?
3: Hey, du darfst ihn nicht Nudelkopf nennen. Das ist eine Beleidigung.
2: Lass mich schlafen, Salatkopf.
4: Während die Originalgeschichten von Pinocchio oft mit erhobenem Zeigefinger ankommen, geht es bei der Inszenierung des Kulturvereins Bliesmengen-Bolchen ein bisschen lustiger und bunter zu. Das Stück steckt voller kreativer Ideen, sagt Spielleiter Wilken Schütz.
5: In diesem Jahr war es von der Ausstattung her die Frage, wie kann die Nase lang werden mitten auf der Bühne? Wie können wir einen Wal auf die Bühne bringen? Das ist im Freilichttheater alles relativ schwierig. Und insofern war es schon herausfordernd. Wir haben noch viele Kinder im Stück, wieder auch mit Sprechrollen. Und das ist immer eine besondere Herausforderung, dass wir diese große Menge dann auch wirklich auf den Punkt dahin bringen, wo sie sein sollen.
4: Für all diese Herausforderungen hat das Ensemble aber eine Lösung gefunden. Magische Effekte gelingen zum Beispiel mit einer Teleskopnase aus dem 3D-Drucker oder mit Hilfe von Pyrotechnik.
3: So, Pinocchio, dann wollen wir mal ein wenig Leben einhauchen in die alte Holzsparte. Nanu, ich kann mich bewegen und das ganz ohne Schnüre und sprechen kann ich auch.
4: Die Besucher begleiten Pinocchio auf seiner Reise von Meister Geppettos Werkstatt durch zahlreiche Abenteuer. Nicht immer kann er den vielen Versuchungen am Wegesrand widerstehen. Aber trotz einiger Verirrungen geht am Ende alles gut, verrät Pinocchio-Darstellerin Magdalena Böffel.
6: Ich mag den Schluss sehr gerne. Also ich glaube, das ist bei vielen Stücken so, halt einfach, wenn alles nochmal in Ordnung ist, wenn Geppetto gerettet ist und dann der Pinocchio zum echten Menschen wird, ist schon nochmal ein schönes Highlight zum Schluss.
4: Damit das klappt, darf auch das Publikum ein bisschen mitmachen. So wird Pinocchio zu einem kurzweiligen Familienstück mit Musik, ein bisschen Tanz und viel Magie. Und vielleicht auch mit der ein oder anderen zauberhaften Überraschung.
0: Die Premiere ist am Samstag um 18 Uhr und danach gibt's fast jedes Wochenende bis Ende August noch weitere Vorstellungen. Pinocchio auf der Naturbühne Gräfenthal.

0: Real Life möchte einen Engel geschickt.
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0: Um 9:30 Uhr mit Franziska Hans.
2: Bundestagsdebatte über strengere E-Scooter-Regeln. Beispielsweise sollen E-Scooter-Fahrer für Schäden haften, es sei denn, sie können ihre Unschuld beweisen. Aktuell hält Bundeskanzler Merz im Bundestag eine Regierungserklärung. Dabei geht es zunächst um die nötigen Reformen für Deutschland. Unklare Lage an der Straße von Hormus. Hintergrund sind die erneuten gegenseitigen Angriffe zwischen den USA und dem Iran. Das iranische Militär sagt, die Meerenge sei komplett gesperrt worden. Die US-Streitkräfte wiesen das zurück. Handelsschiffe könnten weiterhin passieren. Etwas weniger Menschen weltweit auf der Flucht. Das zeigt der Jahresbericht des Flüchtlingshilfswerks UNHCR. Demnach waren Ende 2025 etwa 118 Millionen Menschen wegen Konflikten, Gewalt oder Verfolgung auf der Flucht. Das waren knapp 5,5 Millionen weniger als ein Jahr zuvor. Und Saarland-Trofeo beginnt. Die erste Etappe des Juniorenradrennens führt auf einem Rundkurs über insgesamt 121 Kilometer. Der Start ist um 17.30 Uhr in Spiesen-Elversberg. Über 120 Fahrer aus 18 Ländern machen in diesem Jahr mit.
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0: Die Sonne kommt hier und da raus, aber es sind auch Wolken da und die werden ab dem Mittag dichter. Es gibt aber nur schwache Schauer, häufig auch längere trockene Phasen bei maximal 18 Grad. Morgen erst nieselig, aber pünktlich zum Treffpunkt Ü-Wagen in Quierschied wird es trocken und dann kommen auch noch ein paar Sonnenstrahlen raus bei maximal 20 Grad.
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0: Vorsicht auf der A6 Kaiserslautern-Saarbrücken. Zwischen Waldmoor und Homburg sind Rehe auf der Fahrbahn. Nochmal die A6 Mannheim Richtung Saarbrücken. Zwischen Waldmoor und dem Kreuz Neunkirchen. Bauarbeiten, da ist nur eine Spur frei bis etwa 13.30 Uhr. Und in Ensdorf auf der B269N Richtung A620 staut sich's. Da brauchen Sie etwa eine Viertelstunde länger. Blitzer melden Sie auf der A620 Salü Richtung Saarbrücken in Höhe Wattgassen und in Saarbrücken in der Paul-Marien-Straße. Wenn Sie noch was sehen, gerne anrufen unter 0800 700 8000.
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0: Mit Carmen Bachmann, mit Andreas Borani und mit Desmond Decker.

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0: Andreas Burani aus dem Jahr 2014. Was tut dir gut? 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
0: Mit Anne Hütter von der Evangelischen Kirche.
2: Du bist zu gut für diese Welt. Kennen Sie diesen Satz? Meistens ist er ein Kompliment, manchmal ein Seufzer. Aber ich habe einmal eine Variante davon gehört, die mich bis heute erschüttert. Ich war mit einer Religionsklasse in einer Kirche. Bevor die Kinder losrennen durften, sollten sie den Raum erst einmal ganz still auf sich wirken lassen. Die Ruhe, das Licht, diesen besonderen Geruch. Danach haben wir die Eindrücke gesammelt. Schön, sagte eine Schülerin. Irgendwie heilig, ein anderer. Und dann meldete sich ein 11-jähriger Junge. Ein Junge, der in der Schule eigentlich nur als Störenfried bekannt war. Er provoziert, er eckt an, er macht ständig Ärger. Aber in diesem Moment war er ganz ernst. Er sagte, dieser Raum ist irgendwie zu gut für mich. In diesem Moment habe ich mich geschämt. Ich hatte vorher nämlich ernsthaft überlegt, ob man diesen schwierigen Schüler überhaupt mit in die Kirche nehmen kann. Auf dem Rückweg bin ich neben ihm gegangen. Ich musste ihm einfach antworten. Ich habe gesagt, weißt du, was du da vorhin gesagt hast? Das geht mir nicht aus dem Kopf. Aber ich will dir eines sagen. Dieser Raum ist nicht zu gut für dich. Du bist gut genug für jeden Ort auf dieser Welt. Vielleicht brauchen wir das alle ab und zu. Jemanden, der uns daran erinnert, dass kein Ort zu heilig und keine Schwelle zu hoch für uns ist. Dass wir, genauso wie wir sind, dazugehören.

Gloria Estefan und Bad Boy. Der Vormittag hier auf SR3 mit aktueller Musik. Ringo Starr, Beatle, 85 Jahre alt, hat ein Country-Album rausgebracht. Das war vor 2 Wochen auch unser Album der Woche, Long, Long Road. Und daraus ist Returning Without Tears.

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6: 10 Uhr. Die Bundesregierung will noch vor den Sommerferien ihre Sozial- und Steuerreformen auf den Weg bringen. Im Bundestag hat Kanzler Merz das Spitzentreffen gestern Abend mit Gewerkschaften und Arbeitgebervertretern gelobt und als konstruktiv bezeichnet. Merz appellierte vor den Abgeordneten an die allgemeine Reformbereitschaft in Deutschland.
7: Wir alle als Bürgerinnen und Bürger dieses Landes, die wir auch sind, haben die Verantwortung, genau hinzusehen, was unser Land als Ganzes jetzt braucht und nicht nur die eigenen Interessen zu sehen. Wir alle haben die Verantwortung einer ernsthaften Problemanalyse und einem ernsthaften Lösungsvorschlag zuzuhören und dann auch zu folgen, auch wenn wir nicht in jedem Punkt immer alle einer Meinung sind. Wir alle haben die Verantwortung, unser Land so weiterzuentwickeln, dass auch zukünftig Freiheit, Wohlstand, Gerechtigkeit, soziale Sicherheit und Frieden in unserem Land herrschen.
6: Später berät der Bundestag über das neue Gebäudemodernisierungsgesetz. Vorgesehen ist unter anderem, dass in Neubauten wieder Gas- und Ölheizungen eingebaut werden dürfen. Weiteres Thema sind schärfere Haftungsregeln für E-Scooter-Unfälle. Geschädigte sollen es leichter haben, Schadenersatz zu erhalten. Bundesjustizministerin Hubich will das Sexualstrafrecht verschärfen. Die SPD-Politikerin sagte dem Redaktionsnetzwerk Deutschland, dass Vergewaltigungen erst nach 20 Jahren verjähren sollen. Bisher beträgt die Frist normalerweise 5 Jahre. Vor der heute beginnenden Justizministerkonferenz in Hamburg wiederholte Hubich ihre Forderung, die Nur-Ja-heißt-Ja-Regel im Recht einzuführen. Bedeutet, sexuelle Handlungen gelten nur als einvernehmlich, wenn alle Beteiligten ausdrücklich zustimmen. Nach dem schweren Erdbeben im Süden der Philippinen warten die Menschen noch auf Hilfe. Der Bürgermeister der besonders betroffenen Küstenstadt Glan bat die Regierung darum, Hubschrauber einzusetzen, um Lebensmittel und andere Hilfsgüter in die isolierten Orte zu bringen. 10 von 31 Dörfern seien nicht erreichbar, vor allem wegen Erdrutschen. Am Montag hatte es ein Beben der Stärke 7,8 gegeben. Laut Behörden kamen mindestens 53 Menschen ums Leben. Fast 700 wurden verletzt. Heute startet in St. Ingbert das neunte Bundesfestival Junger Film. Es handelt sich nach Angaben der Veranstalter um eines der größten und bedeutendsten Kurzfilmfestivals für den deutschsprachigen Nachwuchs. Es reisen Filmschaffende aus Deutschland, Österreich und der Schweiz an. Jochen Erdmenger.
8: Bis einschließlich Sonntag sind in St. Ingbert unter dem Motto Out of the Box Kurzfilme bis maximal 30 Minuten zu sehen. Neben den 6 Hauptfilmblöcken mit insgesamt 29 Produktionen gibt es auch Nebenreihen zu Musikvideos, einen Stoffentwicklungswettbewerb sowie einen Wettbewerb der schrägen Filme. Erstmals ist außerdem der Esther Bejarano-Preis beim Bundesfestival Junger Film zu Gast. Ausgezeichnet werden Filme von maximal 8 Minuten Länge, die ein Zeichen setzen für Demokratie, Toleranz und Mitmenschlichkeit. Prominenter Gast ist in diesem Jahr die Schauspielerin Katharina Thalbach, die auch Mitglied der Jury ist. Preisverleihung ist am Samstag.
6: Jetzt gerade soll die Fackel der Special Olympics im Saarland von Fallschirmspringern transportiert am Saarpolygon landen. Auf der Bergehalde Duhamel in Ensdorf wird die sogenannte Flamme der Hoffnung dann von rund 500 Schülern empfangen. Dann wird die Fackel in Form einer Grubenlampe zu mehreren Stationen im Kreis Saarlouis gebracht. In den nächsten Tagen führt der Fackellauf noch durch weitere saarländische Landkreise. Am Montag starten dann die Special Olympics mit der Eröffnungsfeier im Saarbrücker Ludwigsparkstadion. Heute ist in Saarbrücken einer der neuen Saarbahnzüge in den Probebetrieb gestartet. Laut Saarbahn fährt der Zug über den Tag hinweg 10-mal zwischen Römerkastell und Siedlerheim. In die Fahrplan-App werden die Fahrten noch

nicht übernommen, weil sie jederzeit ausfallen könnten. Mitfahren ist aber trotzdem erlaubt. Und das waren die Nachrichten mit Christian Koch. 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
1: Max Mutzke und überall Herzen. War was?
2: Morgen,
1: Moin.
2: Hier ist die Petra. Ich habe gerade Nachrichten gehört und ihr habt vergessen, das Wetter durchzugeben.
1: Oh.
2: Vielen Dank, wäre schön froh. Wäre froh, wenn ihr es nachholen würdet. Danke.
1: Ja.
2: Auf Wiederhören.
1: Wiederhören, das mache ich doch glatt. Also, heute Vormittag, paar Wolken, aber immer noch dazwischen recht viel Sonne, soll trocken sein. Ab den Mittagsstunden dichtere Wolken, einzelne schwache Schauer sind möglich. Aber vielleicht, Petra, hast du Glück und bei dir bleibt es trocken. Temperaturen bis 18 Grad.

0: Secret, Man und der Fox on the Run.
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0: We Love Udo, Tribute zum 80. seines Songs, gesungen von jüngeren Künstlerinnen und Künstlern aus Deutschland. Einer der ersten, der gesagt hat, ich liebe Udo, war Jan Delay. Und das Sehnsuchtslied raus aus dem piefigen Deutschland, rein in die große Welt. Er wollte nach London.

0: Spektakuläre Ereignisse werfen ihre Schatten voraus. Nächste Woche beginnen im Saarland die nationalen Special Olympics. Da gibt es natürlich auch immer eine Flamme, die Flamme der Hoffnung. Und die wurde gerade eben ins Saarland gebracht, heute per Fallschirmsprung auf Saarpolygon. Sie ist schon durch Saarland und jetzt auf Saarpolygon per Fallschirmsprung. Ich habe das in der Webcam gesehen. Ein gelber und ein roter Fallschirm, das habe ich erkannt. SR3-Reporter Florian Rabari-Nejat war für uns oder ist für uns mit vor Ort, gerade noch auf dem Saarpolygon. Flo, wie war es denn?
1: Wow. Ja, ich glaube, man hört, hier ist richtig Party. Das war jetzt gerade die Szene, als der Fallschirmspringer gelandet ist. Hier sind extrem viele Schulkinder zum Beispiel, die auch alle ganz aufgeregt waren, sowas mal von ganz nah zu sehen. Und hier hat extra so eine Schulsportmatte gestanden. Und genau auf der sollte der Fallschirmspringer landen. Und um 9:05 hat er es wirklich geschafft, genau auf dieser Matte zu landen. Nils Kammer ist der Fallschirmspringer und ich habe ihn mal gefragt, wie der Sprung für ihn war.
2: Oh, besser als erwartet. Wir hatten ja die ganze Zeit Probleme mit der Wetterprognose. Es wird auch jetzt ziemlich windig. Wir haben genau das Fenster erwischt, in dem es noch machbar ist. Und ja, ist alles super gelaufen. Ich bin froh.
1: Ja, er hat dann unten die Flamme der Hoffnung übergeben. Und die wird bei uns ja gar nicht so klassisch mit einer Fackel transportiert, sondern in einer Grubenlampe aufgrund der Bergbaugeschichte des Saarlandes. Wobei jetzt beim Fallschirmsprung hätte man eh das offene Feuer nicht so gut transportieren können. Und wie das für ihn jetzt so war, mit so kostbarer Fracht zu springen, das habe ich dann auch noch gefragt.
2: Oh, anstrengend. Nee, ist man nicht gewöhnt, dass man so ein schwere... Ja, so ein schweres Ding dabei hat aus Stahl. Das normalerweise nimmt man so wenig mit, wie geht. Und auf einmal muss ich da so eine schwere Lampe transportieren. War schon ein bisschen komisch, aber alles in Ordnung.
1: Ja, er hat sie auch ganz souverän runtergebracht, konnte sie dann übergeben. Jetzt ist die Grubenlampe schon auf dem Weg hier runter. Der Fackellauf geht natürlich auch noch weiter. Hier oben löst sich auch langsam die Party auf. Die ganzen Schulkinder gehen auch langsam im Bus runter. Und der Fackellauf geht jetzt zum Beispiel noch weiter über das Gelände der Dillinger Hütte heute. Mit Booten wird die Lampe heute noch transportiert. Und das Ganze endet dann heute Abend in Saarlouis mit einem Fackellauf am Kleinen Markt. Und dann gibt es noch ein gemeinsames Fest. Und dann ist der Tag für heute abgeschlossen. Und dann geht's morgen weiter.
0: Vielen Dank, Florian Rabari-Nejat war dabei, als heute die Fackel mit einem Fallschirmsprung auf Saarpolygon gebracht wurde. Die Special Olympics starten nächste Woche hier im Saarland. Wir haben auf sr3.de eine Übersichtsseite gebaut. Da können Sie gucken, was da wo los ist.

0: Patricia McNeil. Das klingt nach Vinyl. Gleich 10.31 Uhr.
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0: Mit Franziska Hans.
2: Merz gibt Regierungserklärung ab. Der Bundeskanzler appellierte vor den Abgeordneten im Bundestag an die Reformbereitschaft aller im Land. Es gelte, technologische Innovationen und wirtschaftliche Initiativen auszuschöpfen. Später wird im Bundestag unter anderem über das neue Gebäudemodernisierungsgesetz und schärfere Haftungsregeln bei E-Scooter-Unfällen beraten. Hubig will Sexualstrafrecht verschärfen. Die Bundesjustizministerin sagte, Vergewaltigungen sollten erst nach 20 Jahren verjähren, ähnlich wie bei vergleichbar schweren Verbrechen. Bisher beträgt die Frist normalerweise 5 Jahre. Fackel der Special Olympics am Saarpolygon. Auf der Bergehalde Duhamel in Ensdorf wird die sogenannte Flamme der Hoffnung von rund 500 Schülern empfangen. Danach wird sie in einer Grubenlampe zu mehreren Stationen im Landkreis Saarlouis gebracht. Und Probebetrieb für neuen Saarbahnzug. Nach Angaben der Saarbahn fährt der Zug über den Tag verteilt 10 Mal. Und zwar zwischen Römerkastell und Siedlerheim. Mitfahren ist erlaubt, die Probefahrten werden aber nicht in die Fahrplan-App übernommen.
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0: Das ist im Moment noch recht freundlich. Die Wolken werden über Mittag aber dichter. Vereinzelt kann es schwache Schauer geben. Meist bleibt es aber trocken. Maximal 18 Grad heute. Morgen erst etwas Nieselregen. Aber im Tagesverlauf trockener. Zum Abend ein paar Sonnenstrahlen. Wunderbares Wetter dann für unseren Treffpunkt Ü-Wagen in Quierschied morgen.
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0: A6 Mannheim Richtung Saarbrücken. Zwischen Waldmoor und Kreuz Neunkirchen ist nur eine Spur frei bis 13.30 Uhr. Da sind Bauarbeiten. Dann haben wir in Ensdorf B269N Richtung A620 Stau. Verzögerung etwa 15 Minuten und Blitzer melden Sie auf der A620 Saarlouis Richtung Saarbrücken in Höhe Wattgassen und in Saarbrücken wird in der Paul-Marien-Straße geblitzt. Wenn Sie noch was sehen, rufen Sie gerne ins SR3 Verkehrsstudio an. Das ist kostenlos für Sie unter 0800 700 8000.
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0: Die olympische Flamme, die Flamme der Hoffnung für die Special Olympics, ist gerade mit einem Fallschirm auf der Bergehalde gelandet am Saarpolygon. Jetzt geht sie nochmal durch den Landkreis Saarlouis und morgen geht es nochmal weiter mit dieser Flamme. Am Montag werden die Special Olympics eröffnet. Und am Saarpolygon, da gibt es im Sommer Musical und ich habe gleich Karten für Sie.

0: The Supremes hier auf SR3 Saarlandwelle. Die Fackel oder die Flamme der Special Olympics ist gerade mit einem Fallschirm auf dem Saarpolygon auf der Bergehalde Duhamel vorm Saarpolygon gelandet. Und das ist natürlich kein Zufall. Das ist wirklich ein ganz besonders spektakulärer, toller Ort. Sie waren vielleicht auch schon da oben und können das bestätigen. In den vergangenen 2 Jahren gab es da oben im Sommer die Opernfestspiele mit der Zauberflöte. Und in diesem Jahr gibt es was Neues. Da gibt es nämlich, wird die Westside Story gespielt. Vom 13.8. bis zum 30.8. Die Opernfestspiele oben am Saarpolygon. Sie können jetzt Tickets gewinnen. Und zwar für die Vorstellung am 22. August, abends um 20.30 Uhr. Das ist wirklich ganz besonders schön. Sie müssen aber natürlich eine Frage beantworten. Also, erstmal genau hinhören. Welches Lied aus der Westside Story spielen wir hier an?
1: All the beautiful sounds of the world in a single word.
0: Welcher Song aus West Side Story war das? Woraus stammt dieser kleine Ausschnitt? Gern per WhatsApp 0681 64 064 und Tickets gewinnen für die West Side Story, für die Opernfestspiele am Saarpolygon auf der Bergehalde Duhamel. 22.8. ist der Vorstellungstermin.

0: Die Bellamy Brothers hier auf SR3.
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Zwei Welten hier auf SR3 Saarlandwelle. Sie möchten gerne Tickets für die West Side Story und haben auch die richtige Antwort per WhatsApp gerne schicken. Und ich habe was vergessen, da wurde ich jetzt gerade von unserer Redakteurin sehr gerügt. Schreiben Sie bitte Ihre E-Mail-Adresse dazu, die brauchen wir ganz dringend, weil Sie die Tickets per PDF bekommen, wenn Sie gewinnen. Also bitte noch zu Ihrer richtigen Antwort die E-Mail-Adresse dazu schreiben. Dankeschön.

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2: 11 Uhr. Bundeskanzler Merz hat erneut zu weitreichenden Reformen aufgerufen. In einer Regierungserklärung im Bundestag sagte der CDU-Politiker, vieles sei zu lange liegen geblieben. Es gelte nun, ein tragfähiges Fundament für Deutschland zu schaffen, das im besten Fall ein Jahrzehnt trage. Aus Berlin berichtet Ulrike Römer.
3: Merz vermaß den Weg, den die Regierung seiner Ansicht nach bereits zurückgelegt hat. Verteidigungsfähigkeit verbessert, Gesundheitsreform auf dem Weg, erste Änderungen am Rentensystem erledigt. Und ja, auch zum Treffen von Regierungsvertretern gestern mit Arbeitgebern und Gewerkschaften hat sich Merz geäußert. Stimmung sehr gut, Fortsetzung folgt. Und über allem irgendwie Zeitdruck. Deshalb sei jeder aufgerufen, an grundsätzlichen Erneuerungen mitzuarbeiten. Es geht laut Kanzler um nichts weniger als Freiheit, Wohlstand, Gerechtigkeit, soziale Sicherheit und Frieden im Land.
2: Erstmals seit 10 Jahren ist die Zahl gewaltsam vertriebener Menschen zurückgegangen. Das zeigt der Jahresbericht des Flüchtlingshilfswerks UNHCR. Demnach waren Ende vergangenen Jahres etwa 118 Millionen Menschen weltweit wegen Konflikten, Gewalt oder Verfolgung auf der Flucht. Das waren knapp 5,5 Millionen weniger als ein Jahr zuvor. Auslöser für den Rückgang ist nach Angaben der Experten, dass viele Menschen aus Syrien und Afghanistan in ihre Heimat zurückgekehrt sind. Papst Leo hat gestern Abend einen Gottesdienst in der Basilika Sagrada Familia in der spanischen Stadt Barcelona gefeiert. In seiner Predigt betonte er, christlicher Glaube und Krieg seien unvereinbar. Die Messe fand zu Ehren des vor genau 100 Jahren verstorbenen Architekten Gaudí statt, der die Sagrada Familia entworfen hatte. Nach der Messe segnete der Papst den im Februar fertiggestellten Hauptturm. Er macht die Basilika zur höchsten Kirche der Welt. Die Ausschreibung für den Günther-Rohrbach-Filmpreis hat begonnen. Wie die Günther-Rohrbach-Stiftung in Neunkirchen mitteilte, können bis Ende Juli deutschsprachige Kino- und Fernsehfilme eingereicht werden. Sie sollen sich mit dem Thema Arbeitswelt und Gesellschaft befassen und müssen eine Länge von mindestens 80 Minuten haben. In Zusammenarbeit mit der Stadt Neunkirchen werden 5 Auszeichnungen verliehen. Sie sind mit insgesamt 26.000 Euro dotiert. Im Saarland startet heute das Nachwuchsradrennen Trofeo. Es ist die 38. Auflage und gilt als eines der renommiertesten Juniorenrennen der Welt. Till Schacht für SR Info.
4: Das Saarland wird die kommenden Tage wieder zum heißen Pflaster für die Jugendweltspitze im Radsport. 4 Tage lang über 500 Kilometer geht es ab heute auf 2 Rädern durch die Region. Mit dabei sind 20 Teams, die alle gerne eines der 6 Trikots ergattern würden. Startpunkt am frühen Abend ist das Rathaus in Spiesen-Elversberg. Etappe 1 führt durch Rohrbach, Kirkel und Eschweiler Hof mit dem Ziel gegen 20 Uhr Arno-Sprengler-Platz in Fuhrpach. Die Etappen der Trofeo traditionell anspruchsvoll und abwechslungsreich. Dazu gibt's Einzelzeitfahren am Samstagmittag sowie ein bisschen Blieskastel auf der Etappe am Abend. Die letzte Zieleinfahrt dann tags drauf in Gersheim-Rheinheim. Planmäßig gegen 15:45.
2: Der SR überträgt die Trofeo bis Sonntag täglich im Livestream auf sr.de und bei YouTube. In Mexiko beginnt heute die Fußball-Weltmeisterschaft. Im ersten Spiel der Gruppe A trifft Co-Gastgeber Mexiko ab 21 Uhr auf Südafrika. Bei der Eröffnungszeremonie im Aztekenstadion in Mexiko-Stadt treten am Abend Stars wie die kolumbianische Sängerin Shakira auf. Die Fußball-WM wird bis zum 19. Juli gemeinsam von Mexiko, den USA und Kanada ausgerichtet. Die deutsche Mannschaft bestreitet ihr erstes Spiel am Sonntag gegen Curaçao. Das waren die Nachrichten mit Linda Grothold. 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
5: Die Wolken werden dichter. Es könnte ein paar schwache Schauer geben, aber vielleicht bleibt es bei Ihnen auch länger trocken. 14 bis 18 Grad. Morgen erst wolkenverhangen mit ein bisschen Geniesel, im Tagesverlauf aber dann trocken. Und gegen Abend gibt es ein paar Sonnenstrahlen. Also unser Treffpunkt Übergang in Quierschied steht unter einem guten Stern. Wir haben maximal 20 Grad.
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5: A1 Trier Richtung Saarbrücken. Zwischen Nonnweiler-Braunshausen und Nonnweiler-Primst

0: Lechtal ist wegen einer Schutzplankenerneuerung die rechte Spur gesperrt bis 13 Uhr. In Ensdorf auf der B269N Richtung A620 staut es sich immer noch, da brauchen Sie eine Viertelstunde länger. Und die neuesten Blitzer melden Sie in Gersweiler in der Krughütterstraße, in Weißkirchen wird geblitzt und in Dillingen in der Weinlichstraße. Kommen Sie gut an.
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0: Mit Carmen Bachmann und wir gehen gleich ins Kino. Gestern Abend hatte der neue Spielberg Premiere. Ich wünsche einen schönen Donnerstag.

0: Nena und Karawane, der Vormittag hier auf SR3 Saarlandwelle. Im August sind wieder Opernfestspiele am Saarpolygon auf der Bergehalde Duhamel. Da gab es ja jetzt 2 Jahre Zauberflöte und in diesem Jahr West Side Story. Wir haben gerade Tickets verlost und wollten von Ihnen wissen, mit einem super kleinen Ausschnitt, was für ein Song ist das?
1: The most beautiful sound I ever heard.
0: Jetzt kommt die Auflösung.
1: Maria.
2: Maria.
1: Maria.
2: Maria.
0: 4-mal Maria, genau. Maria war die richtige Auflösung. Die Gewinner sind schon informiert. Ganz viel Spaß wünsche ich. Das Ganze ist ja erst im August. Und es gibt auch noch Tickets für alle die jetzt heute nicht gewonnen haben.

0: Caught in the Act hier auf SR3. Unser Kollege Christian Job ist unser Kinoexperte und der findet ja, wenn es irgendwann mal zwischen Aliens und Menschen zu einem echten Austausch kommt, da müsste man Steven Spielberg fragen, ob er unsere Delegation leitet. Unheimliche Begegnung der dritten Art, E.T. oder Krieg der Welten. Damit hat Spielberg schon öfter mal Außerirdische im Kino gezeigt. Disclosure Day, der Tag der Wahrheit, das ist jetzt Alien-Film Nummer 4. Der Kinotipp von Christian Job.
1: Was hast du gestohlen?
2: Geheimnisse. Die Daten, für deren Schutz ich bezahlt wurde.
1: Sind das Menschen?
3: Daniel Josh O'Connor ist Mathe-Genie und ein verurteilter Hacker. In seinem Rucksack hat er unzählige Beweise erbeutet, die außerirdisches Leben im Kontakt mit der Menschheit belegen. Aber wer ist der Typ, dem Steven Spielberg mit seinem vorab extrem geheim gehaltenen Drehbuch erst nach und nach den Charakter offenbart? Ebenso wie Margaret Fairchild, Emily Blunt, die als Wetterfee eines lokalen TV-Senders plötzlich in Alien-Klicksprache moderiert.
4: Lassen Sie uns. Heute ist.
3: Es geht um Aliens. Mehr hat Altmeister Spielberg vorher nicht verraten. Irgendwie scheinen die Tiere nicht mehr zu wissen, aber etwas zu spüren. Und Daniel versteht die geklickte Wettervorhersage, kann es sich aber nicht erklären.
5: Verstehst du, was sie sagt?
1: Ich höre sie, es ist Kauderwelsch, ich verstehe es nicht.
5: Ich schon.
3: Über 2 Stunden Action, Spannung und Geheimdienste, denn eine Spezialeinheit der Regierung scheint verhindern zu wollen, dass Fakten wie vielleicht die Gerüchte um die Area 51 allgemein bekannt werden. Noah, Colin Firth als kalter Abteilungsleiter und unerbittlicher Verfolger hat wohl auch Technologie aus dem Universum zur Verfügung.
6: Hallo Jane. Bitte. Nimm Platz.
3: Spielberg zeigt mit fast 80, wo der Hammer für die große Leinwand hängt, lässt wie zu seiner Super 8 Kinderzeit Züge auf Schienen Funken sprühen und rührt mit seinen Großaufnahmen tief in den Emotionen. Und dann ist da diese tolle Orchestermusik. Wieder mal die 30. Zusammenarbeit Spielberg und John Williams. E.T., Indiana Jones, Jurassic Park, Schindlers Liste, der Weiße Hai. 94 Jahre schreibt die Soundtrack-Legende vermeintlich alles noch selbst aufs Notenpapier und dirigiert hochkonzentriert jetzt im Sitzen. Johnny und Steve bleiben die filmverrückten Jungs. Wir sind nicht allein im Universum und die Kinohelden lassen uns auch nach über 5 Jahrzehnten nicht im Stich.
7: Wenn sie das tun, gibt es kein Zurück.
0: Disclosure Day, der Tag der Wahrheit, der neue Steven Spielberg, der Kinotipp von Christian Job.

0: Kultur hier auf SR3. 11.30 Uhr ist es.
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0: Mit Michaela Berger.
2: Merz dringt auf Reformen. Der Kanzler sagte in seiner Regierungserklärung im Bundestag, jeder solle prüfen, was er zum Gelingen des Ganzen beitragen könne. Seine Regierung habe sich dazu entschieden, die Stärken und Potenziale Deutschlands zu nutzen, um das Ruder wieder herumzureißen. Scharfe Kritik an der Bundesregierung. AfD-Co-Chefin Weidel nutzte ihre Rede im Bundestag zu einer Generalabrechnung. Der Kanzler und seine Regierung stünden für eine verfehlte Wirtschafts-, Migrations- und Sozialpolitik. Weniger Menschen auf der Flucht. Ihre Zahl ist erstmals seit 10 Jahren wieder zurückgegangen. Das geht aus dem neuen Bericht des Flüchtlingshilfswerks UNHCR hervor. Demnach waren Ende vergangenen Jahres etwa 118 Millionen Menschen weltweit auf der Flucht wegen Konflikten, Gewalt oder Verfolgung. Und Auftakt der Saarland-Trofeo. Die erste Etappe des Juniorenradrennens führt heute auf einem Rundkurs über 121 Kilometer. Start ist um 17.30 Uhr in Spießen-Elversberg. Mit dabei sind über 120 Fahrer aus 18 Ländern.
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0: Es ist wolkig, die Sonne blitzt hier und da noch raus, aber es kann auch vereinzelt schwache Schauer geben. Meist ist es aber trocken, bei 14 bis 18 Grad. Morgen erst Wolkenfangen mit Nieselregen, aber im Tagesverlauf trocken und zum Abend auch ein paar Sonnenstrahlen. 16 bis 20 Uhr, ein trockener Treffpunkt Ü-Wagen morgen in Quierschied.
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0: A1, Trier Richtung Saarbrücken, zwischen Nonnweiler-Braunshausen und Nonnweiler-Primstal, Schutzplankenerneuerung, da ist die rechte Spur bis etwa 13 Uhr gesperrt. A6, Saarbrücken-Mannheim, zwischen Kreuz Neunkirchen und Homburg, ebenfalls Bauarbeiten, da ist in beiden Richtungen die linke Spur auch bis 13 Uhr gesperrt. Und die neuesten Blitzer melden Sie in Gersweiler in der Krughütterstraße, in Dillingen in der Weinlichstraße und in Marpingen in der Alsweiler Straße. Eine Übersicht über alle gemeldeten Blitzer gibt's auf sr3.de und in der sr3-App.
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0: 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Mit Carmen Bachmann. Ich wünsche einen schönen Donnerstag mit Boney M. She's crazy like a fool.

0: Vormittag hier auf SR3 am 11. Juni. Der Sommer ist im Anmarsch, auch wenn man das am Wetter gerade nicht so unbedingt merkt. Aber dann zumindest an den Events, die hier im Saarland anstehen. Am Wochenende zum Beispiel auf der Naturbühne Gräfenthal. Da geht es in eine neue Spielzeit mit einem Klassiker für Familien.
1: Es gibt zwei Arten von Lügen. Lügen mit kurzen Beinen und Lügen mit langen Nasen. Und deine gehören eindeutig zu den Lügen mit den langen Nasen.
0: Sie haben es bestimmt schon erraten. Es geht um Pinocchio, die zum Leben erwachte Holzpuppe, die beim Lügen eine lange Nase bekommt. Wie das auf der Naturbühne Gräfenthal funktioniert, dass es auch die Zuschauer in den hintersten Reihen erkennen können, das erklärt Darstellerin Magdalena Böffel.
2: Die Nase ist eingebaut mit einem 3D-Drucker und lässt sich ausfahren.
0: Mit diesem eingebauten Teil lässt sich die eingebaute Nase dann wie eine Teleskopstange auf die doppelte Länge ausfahren. Felix Lauer, der Vorsitzende des Kulturvereins Bliesmengen-Bolchen, erzählt, was die Aufführung sonst noch so zu bieten hat.
3: Es ist ein sehr schnelllebiges Stück. Es ist lustig, es hat eine Moral, das Stück. Wir haben Fabelwesen mit dabei, es gibt Pyrotechnik im Einsatz. Es wird gesungen, es wird gelacht, es wird vereinzelt getanzt, sodass wirklich für jeden was dabei ist.
0: Pinocchio, das diesjährige Familienstück auf der Naturbühne Gräfenthal. Premiere ist am Samstag um 18 Uhr und es sollte trocken bleiben.

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0: SPD-Fraktionschef Mirsch zeigte sich optimistisch, dass Deutschland aus der Krise finden werde. AfD-Fraktionschefin Weidel warf der Koalition dagegen Versagen vor. Die Regierung sei unter anderem für Rekordschulden, höhere Steuern und Abgaben und Deindustrialisierung verantwortlich. Der Bundestag berät heute auch in erster Lesung über das neue Gebäudemodernisierungsgesetz. Die Neuregelung sieht vor, dass auch künftig neue Öl- und Gasheizungen eingebaut werden dürfen. Aus Berlin berichtet Anne-Kathrin Mellmann.
1: Allerdings müssen ihren Brennstoffen schrittweise Biogas und Bioöl beigemischt werden. Die Bundesregierung nennt das Biotreppe. Das aktuell noch gültige Gesetz verlangt dagegen, dass neu eingebaute Heizungen zu 65% mit erneuerbaren Energien betrieben werden müssen. Diese Regelung soll künftig entfallen. Außerdem gibt es kein Verbot von Gas- und Ölheizungen ab 2045 mehr. Die Grünen im Bundestag halten das Gesetz für verfassungsrechtlich problematisch und sehen die Klimaziele gefährdet. Auch aus den Bundesländern kommt Kritik, unter anderem, weil es nicht praxistauglich sei. Allerdings ist das neue Gebäudemodernisierungsgesetz in der Länderkammer dem Bundesrat nicht zustimmungspflichtig.
0: Wenige Stunden vor der Eröffnungsfeier der Fußball-WM kommt es rund um das Aztekenstadion in Mexiko-Stadt weiterhin zu Protesten. Unter den Demonstranten sollen sich viele Menschen befinden, die ihre von kriminellen Banden entführten Kinder suchen. Auch Klimaschützer, indigene Gruppen, FIFA-Gegner und Lehrer demonstrieren seit Tagen für ihre Anliegen. Das Eröffnungsspiel der Fußball-WM im Aztekenstadion bestreiten am Abend Co-Gastgeber Mexiko und Südafrika. Anpfiff ist um 21 Uhr deutscher Zeit. Auf einem Tanker in der Straße von Hormuz vor der Küste des Oman ist ein Brand ausgebrochen. Das berichtet die britische Behörde für die Sicherheit der Handelsschifffahrt und beruft sich auf lokale Behörden. Ob der Brand durch einen Beschuss verursacht wurde, ist noch unklar. In der Nacht hatten die USA den Iran erneut angegriffen. Der Iran reagierte mit Gegenangriffen auf amerikanische Stützpunkte in Bahrain, Kuwait und Jordanien. Anna Osius berichtet.
2: Die iranischen Angriffe mit Drohnen und Raketen zielten unter anderem auf den US-Militärstützpunkt Al-Azraq in Jordanien. Das jordanische Militär meldete, 20 Raketen seien abgefangen worden, Trümmerteile stürzten herab, hätten aber keine Schäden angerichtet. In Jordanien sind auch etwa 100 deutsche Soldatinnen und Soldaten im Rahmen der Anti-IS-Koalition stationiert. In Al-Azraq befindet sich Material der deutschen Luftwaffe. Auf Anfrage des ARD-Studios Kairo hieß es von der Bundeswehr, man habe Vorkehrungen getroffen, um das Risiko für die eingesetzten deutschen Soldatinnen und Soldaten so gering wie möglich zu halten.
0: In Waldfischbach-Burgalben bei Pirmasens ist ein Mann durch eine Granate schwer verletzt worden. Wie die Polizei nun mitteilte, fand der 51-Jährige in der vergangenen Woche die Gewehrgranate im Wald und nahm sie mit nach Hause. Dort explodierte sie und verletzte den Mann schwer an den Händen. Die Polizei fand bei dem Mann zudem eine umfangreiche militärische Sammlung. Ein Teil der Waffen enthielt demnach noch Sprengstoffreste oder war nicht fachgerecht unbrauchbar gemacht worden. Im Saarland beginnt heute die 38. Auflage des Nachwuchsradrennens Trofeo. Die erste Etappe startet um 17.30 Uhr in Spiesen-Elversberg. Nach 121 Kilometern sollen die Fahrer in Neunkirchen-Fuhrpach ankommen. Über 120 Fahrer aus 18 Ländern treten bei der Saarland-Trofeo in diesem Jahr an. Dabei handelt es sich um eines der anspruchsvollsten Juniorenradrennen der Welt. Das waren die Nachrichten mit Linda Grothold. 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
3: Danke, Linda.
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3: Das hat jetzt zwar wieder mehr Wolken, Regen gibt es aber nur hier und da mal kurz und dann auch meistens schwach. Ab und zu sogar noch ein bisschen Sonne dabei. Morgen zwar bis 20 Grad, aber auch hier kriegen wir wieder viele Wolken und hier und da auch mal wieder Nieselregen.
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3: Da haben wir aktuell eine Sperrung auf der A1 Trier Richtung Saarbrücken zwischen Nonnweiler, Braunshausen und Primstal. Da werden die Schutzplanken erneuert. Bis 13 Uhr wollen sie aber durch sein. Die rechte Spur ist hier gesperrt, auf der linken geht's weiter. Außerdem die A6 Saarbrücken-Mannheim zwischen Kreuz Neunkirchen und Homburg. Eine Baustelle, in beiden Richtungen, ist die linke Spur gesperrt. Auch hier wollen sie bis 13 Uhr fertig sein. Die neuesten Blitzer stehen in Gersweiler auf der Krughütter, in Dillingen auf der Weindig und in Marpingen auf der Alzweiler Straße. Zum Nachlesen aber auch nochmal für Sie auf sr3.de. Kommen Sie mir gut an!
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3: Nächste Woche startet hier bei uns ja ein Groß-Event.

0: Die nationalen Special Olympics stehen an. Bis zu 100.000 Zuschauer werden erwartet. Doch es gibt ein Problem. Die Deutsche Bahn. Warum es deshalb bei der Anreise für die Besucher ziemlich eng werden könnte, hören Sie gleich hier bei uns.
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0: Ich bin Lukas Baumann. Schön, dass Sie auch da sind.

0: Was eine Vorstellung. Da wollen wir mal auf ein Sport-Großveranstaltungs-Event wie die nationalen Special Olympics nächste Woche fahren. Doch es gibt ein Problem, die Anreise. Also zumindest mit der Bahn. Hier bei uns im Saarland werden mehrere tausend Sportlerinnen und Sportler und rund 100.000 Zuschauer erwartet. Doch die Anreise mit der Bahn wird wohl, man muss auch wieder sagen, mal wieder schwierig. Denn SR3-Reporter René Henken, am Wochenende fallen ausgerechnet mehrere Züge aus.
1: Ja, und zwar die Züge, also alle am Wochenende zwischen Neustadt, Weinstraße und Kaiserslautern. Dort wird nämlich am Wochenende gebaut. In der Regel fährt ja tagsüber da jede Stunde ein Regionalexpress von Mannheim nach Saarbrücken, der dann nachher noch weiter Richtung Trier fährt und eben auch zurück. Die fallen komplett aus. Gleiches gilt auch für die ICEs, die dann direkt von München, Frankfurt oder Paris kommen.
0: Okay, welche Alternativen haben denn die Sportler und auch wir und die Menschen, die dann am Wochenende von oder nach Mannheim fahren wollen?
1: Ja, die Bahn bietet eben Busse als Ersatz an, und zwar zwischen Neustadt-Weinstraße und Kaiserslautern. Bis Neustadt fahren dann weiterhin Züge, ab Kaiserslautern auch wieder und umgedreht auch. Das heißt, alle müssen zwischendurch dann in die Busse umsteigen. Ja, für die rund 4000 Sportler mit geistiger Behinderung und teilweise auch körperlicher Behinderung ist das ja teilweise echt schwierig, weil die ja auch die Barrierefreiheit brauchen. Ja. Also das ist alles andere als optimal.
0: Ja, die Busse sind ja auch ziemlich voll oft, ne, die da als Ersatz dienen sollen. Können denn übers Wochenende trotzdem auch alle barrierefrei dann irgendwie anreisen?
1: Ja, genau das haben wir auch die Bahn gefragt. Die Antwort war dann, auf ihrer Webseite kann man das nachschauen. Ich habe einfach mal für die beiden Bahnhöfe Neustadt-Weinstraße und Kaiserslautern Hauptbahnhof geschaut.
0: Ja, jetzt bin ich gespannt.
1: Das ist ja da, wo man auch in den Bus umsteigen muss. Da heißt es, die sind wohl barrierefrei, aber man muss dazu sagen, die Fahrt dauert jetzt mit den Bussen eben auch viel länger. Normal fährt der Regionalexpress gut 1,5 Stunden. Jetzt mit dem Umstieg und der Busfahrt sind es 2,5 Stunden oder teilweise noch mehr. Die Bahn zeigt dann in ihrem Navigator auf der Webseite auch noch einige Zugalternativen, also dass man keinen Bus fahren muss. Mhm. Unter anderem gehen die dann von Mannheim über Frankfurt oder von Mannheim über Karlsruhe, Straßburg und Metz nach Saarbrücken. Aber das dauert dann 3 Stunden und noch länger.
0: So, jetzt bauen sie ausgerechnet während der Special Olympics an der Bahnstrecke. Warum muss das sein?
1: Also die Bahn, die plant solche Baustellen ja in der Regel im Voraus. Diese Baustelle hier zwischen Neustadt und Kaiserslautern ging schon Ende Mai los, geht auch bis zur ersten Juliwoche, also zu dem Wochenende. Aber da wird ja auch nur am Wochenende gearbeitet, dass die Einschränkungen dann unter der Woche nicht so groß sind. Da fahren die Züge ja regulär. Dass die Baustelle jetzt tatsächlich genau zu den Zeiten der Special Olympics ist, das ist wirklich ärgerlich, kann man sagen. Hat vielleicht auch was mit einer fehlenden Koordination zu tun, das weiß ich nicht. Ja. Betroffen ist ja aber eben, wie auch eben gesagt, nicht nur dieses Wochenende, auch das Wochenende danach, also wenn alle nochmal zurückfahren wollen.
0: Kommende Woche startet ein Groß-Event, und zwar die nationalen Special Olympics hier bei uns im Saarland, und die Anfahrt für die bis zu 100.000 Besucher könnte zumindest etwas abenteuerlicher werden, sagt René Henken aus dem SR3-Team. Ich danke dir, mein Lieber.

0: da freuen sich schon ganz viele Leute hier bei uns im Saarland drauf. Montag gehen die nationalen Spiele der Special Olympics los. Haben wir gerade schon drüber gesprochen. Und bis es soweit ist, ist die Flamme der Hoffnung noch unterwegs durch unser Saarland. Heute im Landkreis Saarlouis. SR3-Reporter Florian Rabari-Neschatz, der ist für uns ganz dicht dabei. Auf den Fersen der Flamme. Flo, gerade seid ihr in Dillingen, gell?
1: Genau, wir sind gerade auf dem Werksgelände der Dillinger Hütte und hier geht jetzt jeden Moment der Fackellauf weiter. Es wurden gerade noch ein paar Reden gehalten, es wurde aber auch schon gesagt, weil es gerade ein bisschen windiger wird und ein bisschen nieselt, jetzt wird mal Zeit, dass auch losgelaufen wird, damit man ein bisschen warm bekommt.
0: Ja.
1: Und einer derjenigen, der die Grubenlampe, also die Flamme der Hoffnung hier tragen darf, ist Luca Biewer. Der war hier Azubi, hatte dann einen schweren Fahrradunfall und sitzt seitdem im Rollstuhl. Er wird, wie gesagt, gleich auch die Flamme tragen dürfen und darauf freut er sich auch schon sehr, wie er mir eben erzählt hat.
2: Das ist cool, vor allem jetzt auch nochmal im Rahmen des Special Olympics ein Zeichen für Inklusion und Teilhabe zu setzen, das ist auf jeden Fall eine Ehre. Ja, es ist schön einfach, um auf das Ganze wieder aufmerksam zu machen, auf die Special Olympics, auf die Sportler und Sportlerinnen, die dort an den Start gehen, und es ist einfach eine schöne inklusive Sache, auch hier für Saarland.
1: Jörg Disteldorf, der ist hier Personalvorstand und auch er ist einer derjenigen, der hier gleich die Flamme einen Teil des Weges tragen darf. Und natürlich ist auch bei ihm die Vorfreude sehr groß.
3: Ja, ich habe die Ehre, die Grubenlampe zu tragen. Das ist ein sehr, sehr schönes Event, was wir heute begleiten dürfen. Das ist wirklich ein Highlight des heutigen Tages, aber auch der gesamten Woche. Ich kann die Initiative nur begrüßen, dass die Special Olympics im Saarland stattfinden. Und wir sind als Unternehmen der Saarstahl und der Dillinger auch sehr, sehr gerne da dabei. Und ja, ich freue mich drauf.
1: Ja, man hört es vielleicht auch gerade im Hintergrund, ein Orchester ist hier auch mit dabei, was die ganze Zeit für musikalische Untermalung sorgt. Und jetzt geht's auch los und man hört die Musik, die das Ganze gerade so ein bisschen begleitet.
0: Ja, klingt nach einem richtig schönen Fest da bei euch. Heute Morgen hat es ja auch schon so einen Fallschirmsprung gegeben für das Feuer, ne? Auf der Halde, wo das Saarpolygon steht, ist es gelandet. Wie geht's da heute noch weiter mit dem Programm?
1: Also der Fackellauf, übrigens muss man hier immer wieder sagen, ich habe ja eben schon erwähnt, es ist eine Grubenlampe. Normalerweise ist es ja wirklich eine Fackel, aber bei uns ist es aufgrund der Bergbaugeschichte des Saarlandes so, dass die Fackel bzw. die Flamme die ganze Zeit in der Grubenlampe transportiert wird. Und für die geht es noch weiter durch Dillingen und dann geht es per Drachenboot rüber nach Saarlouis. Und da ist dann auch die Schwerbehindertenvertretung mit dabei auf den Drachenbooten, unter anderem auch Kai. Und für den ist es natürlich auch ein großes Ding, da dabei sein zu dürfen.
4: Wir sind echt froh, bei diesem Spektakel dabei zu sein und mit unserem Drachenboot auf der Saar das Ganze zu unterstützen.
1: Worauf freust du dich jetzt am meisten? Weil es ist ja schon irgendwie auch eine große Ehre, diese Grubenlampe transportieren zu dürfen.
4: Ja, bei dem ganzen Treiben einfach dabei zu sein, und wir sind alle stolz drauf, einfach auf dem Boot auf der Saar bei der Fackelübergabe dabei zu sein.
1: Ja, dann gibt es am kleinen Markt in Saarlouis noch einen Fackellauf und so gegen 19 Uhr gibt es noch ein Konzert und dann wird der Fackeltag hier in Saarlouis ausklingen gelassen. Morgen geht es für die Flamme der Hoffnung dann im Landkreis St. Wendel weiter und hier hat es sich jetzt auf den Weg gemacht und wird jetzt hier eine Runde drehen durch das Werksgelände der Dillinger Hütte.
0: Heute großer Fackellauftag im Landkreis Saarlouis mit Vorfreude auf die Special Olympics ab Montag hier bei uns im Saarland. Florian Rabari-Nejat, unser SR3-Reporter. Danke fürs Lustmachen. Hi.

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8: Hallo zusammen, jeden Moment haben wir es 12.30 Uhr.
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8: Mit Michaela Berger.
10: Merz will rasche Reformen. Der Kanzler sagte im Bundestag, er sei fest entschlossen, das Land auf allen Feldern wieder besser aufzustellen. Auch SPD-Fraktionschef Mirsch zeigte sich optimistisch, dass Deutschland aus der Krise finden werde. AfD-Co-Chefin Weidel warf der Bundesregierung dagegen eine verfehlte Wirtschafts-, Migrations- und Sozialpolitik vor. Deutscher Ethikrat gegen Social-Media-Begrenzung. Das Gremium erklärte, ein gesetzliches Mindestalter sei nicht geeignet, um den Herausforderungen der digitalen Welt zu begegnen. Nötig sei vielmehr ein ausgewogenes Schutzkonzept, das die Risiken sämtlicher digitaler Angebote berücksichtige. Weiterhin Proteste vor WM-Eröffnungsspiel. Die Polizei hat rund um das Aztekenstadion in Mexiko-Stadt eine Sicherheitszone eingerichtet. Seit Tagen demonstrieren nahe der Arena die unterschiedlichsten Gruppen. Das WM-Auftaktspiel zwischen Mexiko und Südafrika wird heute um 21 Uhr deutscher Zeit angepfiffen. Und Mann durch Granate schwer verletzt. Der Vorfall hat sich in Waldfischbach-Burgalben ereignet. Laut Polizei hatte der 51-Jährige die Weltkriegsgranate im Wald gefunden und mit nach Hause genommen. Dort explodierte sie dann.
8: Danke, Michaela.
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8: Weiter mit vielen Wolken, die werden jetzt auch wieder dicker, deswegen gibt's ab und zu hier und da mal etwas Nieselregen. Und mit ein bisschen Glück guckt auch mal die Sonne vorbei. Morgen kriegen wir bis 20 Grad, aber auch da weiter eher grau. So gegen Abend kann die Sonne sich mal zeigen, ansonsten auch zwischendurch immer wieder Nieselregen möglich.
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8: Eine neue Baustelle auf der A6er Brücken-Mannheim zwischen Kreuz Neunkirchen und Homburg haben wir deshalb in beiden Richtungen die linke Spur gesperrt. Noch eine halbe Stunde lang wollen sie da arbeiten. Die neuesten Blitzer, die stehen in Gersweiler in der Krughütter Straße, in Dillingen auf der Weinlieg und in Marpingen auf der Alzweiler Straße. Und falls Sie noch was sehen, würde ich mich anrufen an Ihrer Stelle. Rufen Sie gerne an, falls Sie was sehen, wollte ich sagen. 0800 700 8000, wie immer kostenlos.
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8: Wie schaffen wir es, dass unser Saarland immer mehr für alle und auch für jeden zugänglich wird? Der Saarländische Landtag, der hat sich mit dieser Frage auseinandergesetzt und auch beim Thema Barrierefreiheit hat es immer wieder Diskussionen gegeben. Das Ganze für und wieder gibt's gleich hier bei uns. Mein Name ist Lukas Baumann. Schöne Mittagspause Ihnen.
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0: Das Wichtigste aus unserem Saarland, das hören Sie genau hier in der Region am Mittag auf SR3. Schön, dass Sie dabei sind. Alle Menschen haben doch das Recht auf Teilhabe, Barrierefreiheit und Gleichbehandlung. Das steht auch schon so seit 2003 im Behindertengleichstellungsgesetz des Saarlandes. 2019 wurde es angepasst und jetzt soll es nochmal modernisiert werden. Die Landesregierung hat dazu einen Gesetzentwurf vorgelegt, der gestern in einer Anhörung im Sozialausschuss behandelt wurde. Lob, aber auch Kritik hat es von allen Seiten gegeben und Stefanie Balle aus der SR3 Landespolitikredaktion fasst für uns alles zusammen.
1: Viele Treppenstufen führen im Landtag zum Fraktionszimmer der SPD, wo die Anhörung zur Novellierung des Behindertengesetzes stattfindet. 13 Treppenstufen führen zum Büro des Behindertenbeauftragten des Saarlandes, Michael Schmaus. Quasi sinnbildlich.
2: Bei der Barrierefreiheit ist das Gesetz absolut nicht ausreichend, da wir überall Sollvorschriften haben. Und wenn ich von einer umfänglichen Barrierefreiheit rede, dann ist es sowohl die bauliche Barrierefreiheit, mobilitätseingeschränkte und alte Menschen, als auch für sinnesbehinderte Menschen, Blindenleitsysteme und so weiter und auch die Gebärdensprache, all diese Dinge und auch die leichte Sprache sind unzureichend berücksichtigt.
1: Mangelndes Problembewusstsein sehe man bei zuletzt fertiggestellten öffentlichen Bauten. So habe eine neue Förderschule keinen Aufzug. Die neue Augenklinik an der Uniklinik Homburg kein Blindenleitsystem. Die größte Lücke im Gesetz aber ist die mangelnde Verbindlichkeit, kritisieren die Interessenvertreter einhellig. So regelt beispielsweise § 8 des Gesetzes, Neu-, Um- und Erweiterungsbauten im Eigentum des Landes sollen entsprechend den allgemein anerkannten Regeln der Technik barrierefrei gestaltet werden. Von diesen Anforderungen kann abgewichen werden.
2: Behörden machen nichts lieber, wie sich auf Ausnahmen zu berufen und Ideen zu haben, wie man Ausnahmen auch ausnutzen kann.
1: Immerhin, einiges im neuen Gesetz verbessert die Möglichkeit von Teilhabe und Gleichbehandlung, versichert Sören Zimmermann vom Deutschen Institut für Menschenrechte. Er begleitet das Gesetz wissenschaftlich, wie schon in mehreren anderen Bundesländern. Die saarländische Landesregierung habe auf dem Weg zur Gesetzesnovelle vieles richtig gemacht.
3: Positiv gelaufen ist jedenfalls der Beteiligungsprozess im Vorfeld. Es wurden Workshops durchgeführt mit Menschen mit Behinderungen. Das ist sehr wichtig im Vorfeld so eines Gesetzes. Im Entwurf selber gibt es Verbesserungen im Bereich der kommunikativen Barrierefreiheit.
1: Die Gesetzesnovelle kommt in einer Zeit, wo aus Berlin angekündigt wird, man werde im Gesundheitswesen und bei den Sozialausgaben einsparen. Zu einem Zeitpunkt, in dem auch die klammen Kommunen, die große Teile der sozialen Angebote finanzieren, sparen müssen. Das macht wenig Aussicht auf Verbesserung, trotz der guten Absichten. Annika Promokai von der Lebenshilfe Saarpfalz lässt sich nicht entmutigen.
4: Kürzungen sind keine Option, das vertreten wir mit aller Macht, die wir haben. Und ich denke, gesetzliche Grundlagen auch dafür zu schaffen, gibt uns das Kanonenfutter, das wir brauchen.
1: Denn für sie steht fest,
4: Teilhabe ist und bleibt Menschenrecht.
1: In der nächsten Landtagssitzung am 24. Juni soll das neue Gesetz beschlossen werden.
0: Das Behindertengleichstellungsgesetz des Saarlandes wird angepackt. Die wichtigsten Infos dazu für Sie hatte Stefanie Balle aus der SR-Landespolitik-Redaktion. Vielen lieben Dank.
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0: Für so richtig gute Dorf- und Stadtfeste jetzt im Sommer hier bei uns im Saarland brauchen wir sie einfach. Unsere Vereine. Immer wieder Thema auch hier bei uns in der Region am Mittag auf SR3. Und auch die brauchen natürlich, um gute Projekte voranzutreiben, immer wieder Geld. Auch mal, um was ganz Neues zu machen. Für Hobbymusikerinnen und Musiker gibt es seit einigen Jahren den Amateurmusikfonds. Ausgewählte Projekte kriegen dadurch Geld vom Bund. Hier bei uns im Saarland werden dieses Jahr 2 Projekte gefördert und SR3-Reporter Max Zettler weiß, was das für Projekte sind.
1: Beide Projekte haben was mit Digitalisierung zu tun. Gefördert werden der Bund für Zupf- und Volksmusik Saar und der Bund Saarländischer Musikvereine. Ich fange mal mit den Zupfern an. Die entwickeln ein Programm für Virtual Reality Brillen und kriegen dafür 36.000 Euro. Das sind quasi Bildschirme zum Aufsetzen, die sich mit dem Kopf dann mitbewegen, solche Virtual Reality Brillen. Und die werden mittlerweile gerne mal bei Stadtführungen oder auf Achterbahnen benutzt. Vielleicht kennt man die ja. Als ich die Zupfer besucht habe, durfte ich die Brille selbst auch mal aufsetzen und saß dann virtuell in einem großen Konzertsaal mit so kleinen digitalen Figuren. Und die haben mich richtig angestarrt. Ich habe einen kleinen Ausschnitt mitgebracht.
2: Da hat sich jemand hingesetzt, da vorne rechts. Da guckt mir jetzt zu, oder? Ich verstehe das schon, warum der Modus Lampenfieber ist.
3: Wenn Sie jetzt aufstehen würden und rumlaufen, dann sehen Sie auch, dass die Leute Ihnen mit den Augen folgen.
1: Das war eine unangenehme Situation auf jeden Fall. Die Frau, die mir das Ding im Ton erklärt, ist Lisa Perrin und die hat das alles selbst programmiert. Sie meint, wenn man einen schwierigen Auftritt schon mal unter solchen Umständen vorher üben kann, läuft es währenddessen auch leichter. Sie will da auch noch reinprogrammieren, dass man zusammen musizieren kann.
0: Super interessant. Und dann gibt es ja noch das zweite Projekt, das gefördert wird, das vom Bund der Musikvereine.
1: Die kriegen fast 33.000 Euro vom Bund für eine neue Verwaltungssoftware. Der Verband meinte, dort läuft noch viel über Excel-Tabellen und die Post. Allein, wenn ein Musiker zum Beispiel seine Ehrennadel verliert und dann eine neue haben will, sorgt das schon für eine Kaskade an Verwaltungsschritten. Die neue Software soll alle Informationen gebündelt haben und einige Schritte sogar selbst abarbeiten können, damit der Verband mehr Zeit hat, zum Beispiel für Sachen wie Jugendarbeit oder so.
0: Schön. Und jetzt stellen wir uns natürlich noch die Frage, warum kriegen eigentlich genau diese beiden Projekte Geld vom Bund?
1: Der Amateurmusikfonds fördert Projekte, wo sich erhofft wird, dass die auch deutschlandweit einen Nutzen bringen können. Die beiden saarländischen Projekte sind jetzt zwar erstmal auf ihre Verbände zugeschnitten, klar, aber wenn die erstmal stehen, ist die Basis dafür Anpassungen. Zumindest in der Theorie. Der Präsident vom Bund Saarländischer Musikvereine, Maximilian Raber, meinte dazu Folgendes.
4: Ich glaube, in Deutschland hat jeder Musikverband, ob er groß oder klein ist, entsprechende finanzielle Hürden. Gerade in den kleinen Verbänden tut eigentlich jeder Euro weh. Und wenn man den damit einsparen kann, dann kann man mit dem Geld dann entsprechend was anderes machen.
1: Auch das Virtual Reality Programm der Zupfer soll kostenlos verfügbar sein. Man braucht halt diese VR-Brille dann. Aber auf der virtuellen Bühne ist ja prinzipiell egal, ob da jetzt ein saarländischer Gitarrist oder eine sächsische Trompeterin steht.
0: Sagt Max Zettler. 2 Musikvereine aus unserem Saarland bekommen Förderung vom Bund. Und irgendwie profitieren wir am Ende doch irgendwie alle davon. Fleetwood Mac, Landslide. Jetzt für Sie hier auf SR3.

der Kollege Christian Joh. Hat gleich für Sie auch noch fantastische Musik. Amy Winehouse war das mit Valerie, der fast letzte Song hier in der Region am Mittag. Die ist jetzt gleich vorbei. Mein Name ist Lukas Baumann. Wir hören uns ab 16 Uhr, wenn Sie mögen.

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6: Es ist 13 Uhr im Studio Lisa Huth mit diesen Themen. Outlet Center Zweibrücken, Klage gegen Sonntagsverkauf erfolgreich. Neuregelung, das Gebäudemodernisierungsgesetz ist heute im Bundestag. Und

0: Zahlreporter Jürgen Renner.
1: Ein Modeunternehmer aus dem pfälzischen Grünstadt hat gegen die zusätzlichen verkaufsoffenen Sonntage geklagt und nun Recht bekommen. Die Jakob Joost GmbH ist gegen ein einziges Geschäft im Zweibrücker Outlet zivilrechtlich vorgegangen. Formal betrachtet darf Betty Barclay am nächsten Termin, dem 28. Juni, nicht öffnen, aber alle anderen Läden im Outlet Center schon. Ob es tatsächlich zu dieser kuriosen Situation kommt, ist noch offen. Das Center-Management sagt gegenüber dem SR, man werde die Sachlage in Abstimmung mit allen Läden prüfen. Der Kläger hat angekündigt, er werde auf jeden Fall rechtlich dagegen vorgehen, wenn das Center dann geöffnet ist. Möglicherweise mit dem Mittel der einstweiligen Verfügung. Denn es sei klar, das Urteil müsse zwangsläufig für alle gelten, auch wenn sich die Klage nur gegen ein Unternehmen gerichtet habe. Wie es weitergeht, wird das Center-Management auf seiner Homepage mitteilen.
0: Erstmals seit 10 Jahren ist die Zahl gewaltsam vertriebener Menschen zurückgegangen. Das zeigt der Jahresbericht des Flüchtlingshilfswerks UNHCR. Demnach waren Ende des vergangenen Jahres etwa 118 Millionen Menschen weltweit wegen Konflikten, Gewalt oder Verfolgung auf der Flucht. Das waren knapp 5,5 Millionen weniger als ein Jahr zuvor. Grund für den Rückgang ist nach Angaben von Experten, dass viele Menschen aus Syrien und Afghanistan in ihre Heimat zurückgekehrt sind. In den Zahlen sind die Folgen des Iran-Kriegs allerdings noch nicht berücksichtigt. Bundeskanzler Merz hat den Reformwillen seiner Regierung betont. Merz sagt im Bundestag, in den kommenden Wochen und Monaten werde die Bundesregierung ihre Vorschläge vorlegen. Man wolle die Stärken und Potenziale Deutschlands nutzen, um das Ruder wieder herumzureißen. Auch SPD-Fraktionschef Miersch zeigte sich optimistisch, dass Deutschland aus der Krise finden werde. AfD-Fraktionschefin Weidel warf der Koalition dagegen Versagen vor. Die Regierung sei unter anderem für Rekordschulden, höhere Steuern und Abgaben und Deindustrialisierung verantwortlich. Der Bundestag berät heute in erster Lesung über das neue Gebäudemodernisierungsgesetz. Die Neuregelung sieht vor, dass auch künftig neue Öl- und Gasheizungen eingebaut werden dürfen. Anne-Kathrin Mellmann für SR Info.
2: Allerdings müssen ihren Brennstoffen schrittweise Biogas und Bioöl beigemischt werden. Die Bundesregierung nennt das Biotreppe. Das aktuell noch gültige Gesetz verlangt dagegen, dass neu eingebaute Heizungen zu 65% mit erneuerbaren Energien betrieben werden müssen. Diese Regelung soll künftig entfallen. Außerdem gibt es kein Verbot von Gas- und Ölheizungen ab 2045 mehr. Die Grünen im Bundestag halten das Gesetz für verfassungsrechtlich problematisch und sehen die Klimaziele gefährdet. Auch aus den Bundesländern kommt Kritik, unter anderem, weil es nicht praxistauglich sei. Allerdings ist das neue Gebäudemodernisierungsgesetz in der Länderkammer dem Bundesrat nicht zustimmungspflichtig.
0: Der Deutsche Ethikrat hat sich gegen Altersbeschränkungen für soziale Netzwerke ausgesprochen. Das Gremium erklärte, ein gesetzliches Mindestalter würde auf unverhältnismäßige Art und Weise in das Recht der Eltern eingreifen, die digitalen Teilhabe- und Befähigungsinteressen ihres Kindes selbst auszubalancieren. Der Ethikrat gibt außerdem zu bedenken, dass Kinder und Jugendliche bei einer Social-Media-Altersgrenze auf sogenannte KI-Chatbots ausweichen könnten. Diese seien aber noch unzureichender reguliert als soziale Netzwerke. Heute startet in St. Ingbert das 9. Bundesfestival Junger Film. Laut den Veranstaltern ist es eines der größten und bedeutendsten Kurzfilmfestivals für den deutschsprachigen Nachwuchs. Es reisen Filmschaffende aus Deutschland, Österreich und der Schweiz an. SR3-Reporter Jochen Erdmenger.
3: Bis einschließlich Sonntag sind in St. Ingbert unter dem Motto Out of the Box Kurzfilme bis maximal 30 Minuten zu sehen. Neben den 6 Hauptfilmblöcken mit insgesamt 29 Produktionen gibt es auch Nebenreihen zu Musikvideos, einen Stoffentwicklungswettbewerb sowie einen Wettbewerb der schrägen Filme. Ausgezeichnet werden Filme von maximal 8 Minuten Länge, die ein Zeichen setzen für Demokratie, Toleranz und Mitmenschlichkeit. Prominenter Gast in diesem Jahr ist die Schauspielerin Katharina Thalbach, die auch Mitglied der Jury ist. Preisverleihung ist am Samstag.
0: Die Ausschreibung für den Günter Rohrbach Filmpreis hat begonnen. Wie die Günter Rohrbach Stiftung in Neunkirchen mitteilte, können bis Ende Juli deutschsprachige Kino- und Fernsehfilme eingereicht werden. Sie sollen sich mit dem Thema Arbeitswelt und Gesellschaft befassen. und müssen eine Länge von mindestens 80 Minuten haben. In Zusammenarbeit mit der Stadt Neunkirchen werden 5 Auszeichnungen verliehen. Sie sind mit insgesamt 26.000 Euro dotiert.

0: Iert. Aus gegebenem Anlass gibt es heute einen kleinen Sportblock. Zunächst zum Fußball. In Mexiko-Stadt startet heute die bislang größte Weltmeisterschaft der Geschichte. Das Eröffnungsspiel zwischen Co-Gastgeber Mexiko und Südafrika ist das erste von insgesamt 104 Turnierspielen. Silke Heine für SR Info.
1: Los geht's zunächst mit einer Eröffnungsshow und vielen internationalen Stars wie Popstar Shakira. Ab 21 Uhr unserer Zeit rollt dann der Ball. Mexiko hofft auf einen erfolgreichen und ruhigen Start in die WM. Angesichts der angekündigten Lehrerproteste wird ein großes Polizeiaufgebot erwartet. Südafrika ist erstmals seit der Heim-WM 2010 wieder dabei. Das Eröffnungsspiel damals, ebenfalls gegen Mexiko, endete 1:1. Die deutsche Nationalmannschaft setzt in der Vorbereitung auf ihr Auftaktspiel am Sonntag gegen Curaçao heute auf Entspannung. Nach einer Regenerationseinheit steht ein freier Nachmittag an. Das Eröffnungsspiel schaut das DFB-Team gemeinsam.
0: Die beiden anderen Gastgeberländer sind die USA und Kanada. Im Saarland geht's heute sportlich aufs Rad. Da startet die Trofeo. Das ist das renommierteste Nachwuchsradrennen der Welt. SR3-Reporter Till Schacht.
2: Das Saarland wird die kommenden Tage wieder zum heißen Pflaster für die Jugendweltspitze im Radsport. 4 Tage lang über 500 Kilometer geht es ab heute auf 2 Rädern durch die Region. Mit dabei sind 20 Teams, die alle gerne eines der 6 Trikots ergattern würden. Startpunkt am frühen Abend ist das Rathaus in Spiesen-Elversberg. Etappe 1 führt durch Rohrbach, Kirkel und Eschweiler Hof mit dem Ziel gegen 20 Uhr Arno-Sprengler-Platz in Fuhrpach. Die Etappen der Trofeo traditionell anspruchsvoll und abwechslungsreich. Es geht auf und ab und am Freitag sogar über die Grenze nach Frankreich. Dazu gibt's Einzelzeitfahren am Samstagmittag sowie ein bisschen Blieskastel auf der Etappe am Abend. Die letzte Zieleinfahrt dann tags drauf in Gersheim-Rheinheim. Planmäßig gegen 12:45. Und wer Worten Bildern folgen lassen will, die Trofeo gibt's bis Sonntag täglich im Livestream auf sr.de und bei YouTube.
0: Und damit zu den Special Olympics. Die olympische Flamme der Hoffnung, die anlässlich der Special Olympics aktuell auf dem Weg durch Saarland ist, wird heute den ganzen Tag durch den Landkreis Saar-Louis getragen. So etwa über das Werksgelände der Dillinger Hütte. Hier wurde sie unter anderem von Azubis und Mitgliedern der Schwerbehindertenvertretung getragen. SR-Reporter Florian Rabar-Renejad ist für SR3 dabei.
3: Vorher wurde sie schon per Fallschirmsprung auf Saar-Polygon gebracht und dann zum Sportzentrum Ennsdorf. Aufgrund der saarländischen Bergbaugeschichte wird die Flamme, anders als üblich, nicht als offene Flamme, sondern in einer Grubenlampe durch Saarland getragen. Im weiteren Verlauf des Tages geht es für die Flamme der Hoffnung noch weiter durch Dillingen, bevor sie dann mit Drachenbooten nach Saar-Louis gebracht wird. Dort geht der Fackellauf dann am kleinen Markt weiter. Gegen 19 Uhr ist ein Konzert geplant, sowie der Ausklang des Fackeltags im Landkreis Saar-Louis. Morgen geht es dann im Kreis St. Wendel weiter.
0: Und kommenden Montag starten die Special Olympics mit der offiziellen Eröffnungsfeier im Saarbrücker Ludwigsparkstadion. In Waldfischbach-Burgalben bei Pirmasens ist ein Mann durch eine Weltkriegsgranate schwer verletzt worden. Wie die Polizei nun mitteilte, fand sie der 51-Jährige in der vergangenen Woche im Wald und nahm sie mit nach Hause. Dort explodierte sie und verletzte den Mann schwer an den Händen. Die Polizei fand bei dem Mann zudem eine umfangreiche militärische Sammlung. Ein Teil der Waffen enthielt demnach noch Sprengstoffreste und war nicht fachgerecht unbrauchbar gemacht worden. Das Haus wurde während des Einsatzes der Ermittler und des Kampfmittelräumdienstes Anfang der Woche gesperrt. Und das war die SR3-Rundschau mit dieser Hut. Um gleich 13.10 Uhr übernimmt Christian Job mit dem SR3-Kiosk. Hallo Christian.
4: Hallo Lisa.
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4: Granatenmäßig wird es langsam wärmer. Also Sonne und Wolken und trocken und 14 bis 18 Grad. Heute Nacht und morgen früh regnet's. Auch dann zum Abend wieder Sonnenschein, 20 Grad. Und ab Samstag ist es wieder deutlich wärmer.
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4: A6 zwischen dem Neunkircher Kreuz und Homburg. In beiden Richtungen Bauarbeiten und die linke Spur ist gesperrt bis, ja, sollte sich langsam auflösen. Blitzer haben Sie gesehen in Gersweiler in der Krughütterstraße, in Dillingen in der Weinlichstraße und dann noch Marpingen in der Alsweilerstraße. Kommen Sie gut an.
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4: Am Donnerstag mit Christian Job, Nancy Sinatra und Lee Hazelwood. Wir hauen rein und hier ist Jackson.

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Es gibt die Eierfrau und das war der Eimann mit Mein Wort. Und das hier ist so eine wunderbar entspannte, sonnige Gitarre für Stevie Wonders For Once in My Life. Der Kiosk am Donnerstag.

Neue Musik, Country Sound aus Deutschland, Josh Will und Freundschaft. Lebensfreunde sind auch Phil Collins und Eric Clapton, haben sich immer mal wieder gerne ausgeholfen. Und wenn der Eric gesagt hat, Phil, würdest du für mich trommeln, hat er gesagt, klar, mache ich. Noch ein bisschen Background-Chor auch, okay. Und ab dafür, it's in the way that you use it.

0: Casey and the Sunshine Band und Sunshine kommt langsam zurück. Am Wochenende ist wieder Sommer für Shake, Shake, Shake. Es wird 2:30.
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0: 5:30. Lisa Huth.
2: Deutscher Ethikrat gegen Social-Media-Begrenzung. Das Gremium erklärte, ein gesetzliches Mindestalter sei nicht geeignet, um den Herausforderungen der digitalen Welt zu begegnen. Nötig sei vielmehr ein ausgewogenes Schutzkonzept, das die Risiken sämtlicher digitaler Angebote berücksichtige. Merz will rasche Reformen. Der Kanzler sagte im Bundestag, er sei fest entschlossen, das Land auf allen Feldern wieder besser aufzustellen. Auch SPD-Fraktionschef Miersch zeigte sich optimistisch, dass Deutschland aus der Krise finden werde. AfD-Co-Chefin Weidel warf der Regierung dagegen eine verfehlte Wirtschafts-, Migrations- und Sozialpolitik vor. Bundestagspräsidentin ruft zu verantwortungsvoller KI-Nutzung auf. Julia Klöckner erklärte, man müsse Quellen und Texte prüfen. Dazu gehöre es auch, kenntlich zu machen, wenn und wie künstliche Intelligenz genutzt worden sei. Flamme der nationalen Special Olympics. Sie ist am Vormittag mit einem Fallschirmspringer am Saar-Polygon angekommen. 500 Schülerinnen und Schüler nahmen sie auf der Bergehalde Duhamel in Empfang. Am kommenden Montag starten die nationalen Spiele mit der offiziellen Eröffnungsfeier im Saarbrücker Ludwigsparkstadion.
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0: Sonne mit Wolken, es ist trocken jetzt bei 14 bis 18 Grad. Noch heute Nacht und morgen früh ein bisschen Regen und dann nimmt der Sommer wieder Anlauf.
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0: Mit aktuellen Blitzern. Wiebelskirchen, die Schillerstraße, Dillingen, die Weinlichstraße und die Alsweilerstraße in Marpingen. Kommen Sie gut an.
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0: Am Donnerstag mit Christian Job machen wir dabei ein Tänzchen. Hier ist Chris Montez. Let's Dance.

0: SR3, der Kiosk am Donnerstag. Morgen ist wieder Treffpunkt Ü-Wagen in Quierschied. Unsere Aktion, wo wir Menschen mit einem Fest beschenken, die sich engagieren fürs Dorf, im Verein, in der Gemeinschaft, überhaupt. Vor einiger Zeit war der Treffpunkt Ü-Wagen in Rappweiler-Zwalbach. Und da gibt's den Verein RAZ. Holger Maring ist am Telefon. Hallo Holger.
1: Hallo.
0: RAZ, spezielles Kürzel?
1: Ja, ausgesprochen Ratz.
0: Ratz.
1: Für Rappweiler-Zwalbach.
0: Genau, ratzfatz wird was gemacht. Und ihr habt im Nachgang zum Treffpunkt Ü-Wagen auch nochmal mit den Vereinen eine Aktion gestartet. Es gab eine Tombola, gell?
1: Genau, wir hatten während der Veranstaltung eine Tombola und verschiedene Mitmachstationen, wo jeder Verein, der teilgenommen hat, sich nochmal ein bisschen eingebracht hat. Ob Entenangeln, Torwandschießen, Musikinstrumente spielen und solche Sachen. Und da kam ein kleines Sümmchen zusammen.
0: Man hat da ein bisschen gespendet, wenn man irgendwie mitgemacht hat. Und was kam zusammen?
1: Genau. Na, wir hatten einen schönen vierstelligen Betrag, wo wir jetzt für den Ort nochmal eine tolle Relaxbank anschaffen konnten und die bei uns hier oben an der Brunnen- und Kneipanlage aufgestellt haben, wo auch noch ein Premium-Wanderweg vorbeiführt, sodass die Leute, die Menschen aus dem Ort und auch die, die den Wanderweg gehen, sich hier nochmal können schön ausruhen und in der Sonne liegen können.
0: Ja, hier steht nur ganz schlicht Holzbank, also Relaxbank, das ist so ein breites Teil, wo man so fast wie im Liegestuhl liegen
1: Korrekt.
0: Kann, oder?
1: Korrekt.
0: Und dann eine schöne Aussicht hat. Wo kommt die? Wo steht die nochmal genau?
1: Die steht an der Brunnen- und Kneipanlage.
0: Und da kann man sich zur Rast niederlassen, wenn man das möchte, als Wanderer und wer in Rappweiler-Zwalbach vorbeikommt. Holger, schönen Dank für das Update. Das ist das, was beim Treffpunkt Ü-Wagen rauskommt. Morgen sind wir in Quierschied. Schönen Nachmittag.
1: Danke ebenso. Ciao.

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0: Und jetzt nochmal voll in die Celli. Die Beach Boys. Und Good Vibrations. SR3 am Donnerstag.
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So, genug Radioregen. SR3, gleich um 2 gibt's Nachrichten. Bis dahin noch ein Sommerlied mit 10cc und Bruce Springsteen. I'll see you in my dreams.

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13: 14 Uhr. Der Deutsche Ethikrat lehnt ein pauschales Social-Media-Verbot für Kinder und Jugendliche ab. Das Gremium erklärte, ein gesetzliches Mindestalter sei nicht geeignet, um den Schutz junger Menschen und ihr Bedürfnis nach digitaler Teilhabe in Einklang zu bringen. Aus Berlin berichtet Nicole Markwald.
14: Stattdessen empfiehlt der Deutsche Ethikrat ein sogenanntes risikobasiertes Schutzkonzept. Das soll neben den sozialen Medien auch andere digitale Angebote betrachten, wie Chatbots oder Bildgeneratoren. Grundsätzlich empfiehlt der Rat, digitale Räume dringend jugendfreundlicher zu gestalten. Vorgaben, die Gefahren für Kinder und Jugendliche reduzieren sollen, müssten effektiver umgesetzt werden. Auch Anbieter sollten stärker in die Pflicht genommen werden. Außerdem regt der Ethikrat an, den Jugendlichen

0: Die Linke im Bundestag kündigte eine mögliche Klage vor dem Bundesverfassungsgericht an. Begründet wird dies mit befürchteten Verschlechterungen beim Klimaschutz. Der britische Verteidigungsminister John Healey hat seinen Rücktritt erklärt. Das teilte der Labour-Politiker im Kurznachrichtendienst X mit. In seinem Rücktrittsschreiben wirft er dem britischen Premierminister Starmer und dem Finanzministerium vor, nicht die nötigen Mittel für sein Ressort bereitgestellt zu haben. Das Londoner Verteidigungs- und das Finanzministerium ringen seit Monaten um eine Erhöhung des Militärbudgets. Aufgrund von Bauarbeiten bei Kaiserslautern ist der Bahnverkehr zwischen Mannheim und Saarbrücken im Vorfeld der nationalen Special Olympics stark beeinträchtigt. Die Veranstalter kritisieren, dass die Deutsche Bahn auf das Großereignis keine Rücksicht nimmt. SR-Info-Reporter Felix Schneider.
1: Statt der regulären Fahrzeit von rund einer Stunde und 30 Minuten verlängert sich die Fahrzeit auf der Strecke teilweise auf über 3,5 Stunden. Das sei ärgerlich und aufwendig für die Delegationen, weil gerade für Menschen mit Beeinträchtigungen der Umstieg sehr umständlich ist. So der Geschäftsführer der Special Olympics Nationalen Spiele Kirch. Für die Delegationen würde ein Service eingerichtet, sodass bei Verspätungen die Akkreditierungen für die Spiele weiterhin möglich sind. Der Bahnverkehr wird Samstag und Sonntag unter anderem von Mannheim über Mainz nach Saarbrücken umgeleitet. Teilweise sind bis zu 3 Umstiege erforderlich. Außerdem werden einige Zugverbindungen durch Busse ersetzt. Laut Veranstalter sollen rund 20% der Delegationen mit der Bahn anreisen.
0: Wenige Stunden vor der Eröffnungsfeier der Fußball-WM kommt es rund um das Aztekenstadion in Mexiko-Stadt weiterhin zu Protesten. Unter den Demonstranten sollen sich viele Menschen befinden, die ihre von kriminellen Banden entführten Kinder suchen. Auch Klimaschützer, indigene Gruppen, FIFA-Gegner und Lehrer demonstrieren seit Tagen für ihre Anliegen. Das Eröffnungsspiel der Fußball-WM im Aztekenstadion bestreiten am Abend Co-Gastgeber Mexiko und Südafrika. Anpfiff ist um 21 Uhr deutscher Zeit. Die Ausschreibung für den Günter-Rohrbach-Filmpreis hat begonnen. Wie die Günter-Rohrbach-Stiftung in Neunkirchen mitteilte, können bis Ende Juli deutschsprachige Kino- und Fernsehfilme eingereicht werden. Sie sollen sich mit dem Thema Arbeitswelt und Gesellschaft befassen und müssen eine Länge von mindestens 80 Minuten haben. In Zusammenarbeit mit der Stadt Neunkirchen werden 5 Auszeichnungen verliehen. Sie sind mit insgesamt 26.000 Euro dotiert. Das waren die Nachrichten mit Linda Grothold. 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
3: Sonne und Wolken, es ist trocken. Temperaturen heute noch gedämpft, 14 bis 18 Grad. Heute Nacht und morgen früh regnet's, dann trocknet's ab. Morgen Abend spätestens ist die Sonne da mit bis 20 Grad. Und ab Samstag ist es wieder deutlich wärmer.
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3: Mit aktuellen Blitzern, Wiebelskirchen die Schillerstraße, Dillingen die Weinlichstraße und Marpingen die Alsweilerstraße. Kommen Sie gut an, 14.04 Uhr.
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3: Disclosure Day, Tag der Wahrheit. Ein neuer Steven Spielberg-Film. Der Tipp gleich.

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0: SR3, yeah. Der Kiosk am Donnerstag. Yeah, Steven Spielberg findet ja, wenn es mal zwischen Aliens und den Menschen zu einem echten Austausch kommen sollte, dann müsste man ihn fragen, also unsere menschliche Delegation zu leiten. Unheimliche Begegnung der dritten Art. E.T., Krieg der Welten. Und jetzt hat er das Thema Außerirdische zum vierten Mal ins Kino gebracht. Disclosure Day, der Tag der Wahrheit.
1: Was hast du gestohlen?
2: Geheimnisse. Die Daten, für deren Schutz ich bezahlt wurde.
1: Sind das Menschen?
3: Daniel Josh O'Connor ist Mathe-Genie und ein verurteilter Hacker. In seinem Rucksack hat er unzählige Beweise erbeutet, die außerirdisches Leben im Kontakt mit der Menschheit belegen. Aber wer ist der Typ, dem Steven Spielberg mit seinem vorab extrem geheim gehaltenen Drehbuch erst nach und nach den Charakter offenbart? Ebenso wie Margaret Fairchild, Emily Blunt, die als Wetterfee eines lokalen TV-Senders plötzlich in Alien-Klicksprache moderiert.
4: Lassen Sie uns. Heute ist.
3: Es geht um Aliens. Mehr hat Altmeister Spielberg vorher nicht verraten. Irgendwie scheinen die Tiere nicht mehr zu wissen, aber etwas zu spüren. Und Daniel versteht die geklickte Wettervorhersage, kann es sich aber nicht erklären.
5: Verstehst du, was sie sagt?
1: Ich höre sie, es ist Kauderwelsch, ich versteh's nicht.
5: Ich schon.
3: Über 2 Stunden Action, Spannung und Geheimdienste, denn eine Spezialeinheit der Regierung scheint verhindern zu wollen, dass Fakten wie vielleicht die Gerüchte um die Area 51 allgemein bekannt werden. Noah, Colin Firth als kalter Abteilungsleiter und unerbittlicher Verfolger hat wohl auch Technologie aus dem Universum zur Verfügung.
6: Hallo Jane. Bitte. Nimm Platz.
3: Spielberg zeigt mit fast 80, wo der Hammer für die große Leinwand hängt, lässt wie zu seiner Super 8 Kinderzeit Züge auf Schienen Funken sprühen und rührt mit seinen Großaufnahmen tief in den Emotionen. Und dann ist da diese tolle Orchestermusik. Wieder mal die 30. Zusammenarbeit Spielberg und John Williams. E.T., Indiana Jones, Jurassic Park, Schindlers Liste, der weiße Hai. 94 Jahre schreibt die Soundtrack-Legende vermeintlich alles noch selbst aufs Notenpapier und dirigiert hochkonzentriert jetzt im Sitzen. Johnny und Steve bleiben die filmverrückten Jungs. Wir sind nicht allein im Universum und die Kinohelden lassen uns auch nach über 5 Jahrzehnten nicht im Stich.
7: Wenn sie das tun, gibt es kein Zurück.

Klopper, Time after Time. 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Eine nicht gesicherte Unfallstelle auf der A8 nach Pirmasens zwischen Limbach und Einöd. Fahren Sie vorsichtig, kommen Sie gut an. What a Time, so heißt das 33. Studioalbum von Barry Manilow. In Amerika erschienen, bei uns gibt es nur eine CD. Wir brauchen ja so Digitalmusik. Hab gerade mal nach Amerika geschrieben. Dear Barry Team, schick uns mal die neue Musik, dass wir sie spielen können. Bis dahin nehmen wir diesen großen Knaller. Mandy, Barry Manilow.

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6: 2:30.
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8: Mit Lukas Baumann.
9: Europäische Zentralbank erhöht Leitzins. Der auch für Sparer wichtige Einlagesatz steigt von 2,0 auf 2,25%. Es ist die erste Erhöhung des Leitzinses seit fast 3 Jahren. Hintergrund ist die wegen des Iran-Krieges stark gestiegene Inflation. Bundestagsdebatte zum neuen Heizungsgesetz. Wirtschaftsministerin Reiche sagte, die Reform des von der Ampelregierung beschlossenen Gesetzes biete die Chance für einen Neustart der Wärmewende. Heizungszwänge würden durch Technologieoffenheit ersetzt. Britischer Verteidigungsminister zurückgetreten. Der Labour-Politiker wirft Premierminister Starmer und dem Finanzministerium vor, nicht die nötigen Mittel für sein Ressort bereitgestellt zu haben. Das britische Verteidigungs- und das Finanzministerium ringen seit Monaten um eine Erhöhung des Militärbudgets. Und Ausschreibung für Günther Rohrbach Filmpreis gestartet. Bis Ende Juli können deutschsprachige Kino- und Fernsehfilme eingereicht werden. Sie sollen sich mit dem Thema Arbeitswelt und Gesellschaft befassen. In Zusammenarbeit mit der Stadt Neunkirchen vergibt die Günther Rohrbach Stiftung 5 Auszeichnungen im Wert von insgesamt 26.000 Euro.
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8: Sonne mit Wolken, es ist trocken bei 14 bis 18 Grad, Regen in der Nacht und morgen früh noch und dann nimmt der Sommer nochmal Anlauf.
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8: A8 Richtung Pirmasens zwischen Limbach und Einöd. Eine nicht gesicherte Unfallstelle. Wir haben die A620 Richtung Saarlouis. Zwischen der Westspangenbrücke und Völklingen. Ost 8 Kilometer Stau, 20 Minuten plus bei der Fahrzeit. Blitzer gibt es in Bibelskirchen, in der Schillerstraße, Dillingen die Weinlichstraße und Marpingen die Alsweiler Straße. Kommen Sie gut an.
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8: Mit Christian Job, schönen Donnerstag. Come on, hier gibt's Down Doobie Doo.

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Die A620 Richtung Saarlouis zwischen der Bismarck- und der Westspangenbrücke. Eine nicht gesicherte Unfallstelle. Fahren Sie vorsichtig, kommen Sie gut an. Das hier sind die Corgis.

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0: Leo Sayer. Ihm ist nach, Dancing und hier Klatschmarsch.
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0: I Love Udo, das Lindenberg-Tribute-Album zu seinem 80. Viele deutsche Künstler, auch von jüngeren Generationen, haben sich die großen Hits von Udo vorgenommen und ganz eigene Versionen draus gemacht. Natürlich ist das ultra emotional. Ich lieb dich überhaupt nicht mehr. Auch in der Version mit Max

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1: Heute startet die XXL-WM. 48 Mannschaften, 104 Spiele, so viele wie nie. Aber es gibt auch laute politische Nebengeräusche. Stört das die Fußballfans? Wie groß ist die Vorfreude im Saarland? Wir fahren mit im ersten neuen Saarbahnzug, der heute im Probebetrieb mit Fahrgästen fährt. Wir stellen das Modell Feierabendparkplatz am Supermarkt vor und wir schauen uns den Spitzbunker in Neunkirchen von innen an.
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9: 15 Uhr. Die Europäische Zentralbank hebt erstmals seit knapp 3 Jahren den Leitzins im Euroraum wieder an. Der für Banken und Sparer wichtige Einlagensatz steigt von 2,0 auf 2,25%. Hintergrund ist die gestiegene Inflation wegen des Krieges im Nahen Osten. Für SR Info Ursula Mayer.
10: Die Schätzung der EZB fällt nun düsterer aus. Sie erwartet für das gesamte Jahr eine Inflation von 3%. Da sie mittelfristig mit 2% weniger anstrebt, will sie gegensteuern. Wegen des Iran-Kriegs waren in den letzten Monaten etwa Heizöl und Sprit teurer geworden. Nun sorgen sich die Zentralbanker, die gestiegenen Energiepreise könnten sich auch auf andere Bereiche auswirken. Die Wirtschaft soll laut EZB dieses Jahr statt um 0,9 nur noch um 0,8% wachsen. Ob es dieses Jahr weitere Zinserhöhungen geben könnte, ließ die Zentralbank offen.
9: Das iranische Außenministerium hat die geltende Waffenruhe mit den USA als praktisch bedeutungslos bezeichnet. Hintergrund sind die jüngsten US-Angriffe auf den Iran. Man habe ein Recht auf Selbstverteidigung. Auf eine formelle Aufkündigung der Waffenruhe will das Ministerium allerdings verzichten. US-Streitkräfte hatten in der vergangenen Nacht nach eigenen Angaben erneut militärische Überwachungsanlagen, Kommunikationssysteme und Luftabwehrstellungen angegriffen.

0: Der Bundestag hat heute zum ersten Mal über das Gebäudemodernisierungsgesetz beraten. Es soll das sogenannte Heizungsgesetz der früheren Ampelkoalition ablösen. Aus Berlin berichtet Maximilian Ulrich.
1: Jeder soll zukünftig selbst entscheiden, welche Heizung er einbaut. Auch Öl- und Gasheizungen sollen langfristig erlaubt bleiben. Für den Klimaschutz soll eine sogenannte Biotreppe sorgen. Fossilen Brennstoffen müssen die Lieferanten ab 2029 schrittweise sogenannte klimafreundliche Brennstoffe beimischen. Die Regelung der Ampelkoalition, dass neue Heizungen zu mindestens 65% mit erneuerbaren Energien betrieben werden müssen, soll entfallen. Die Opposition kritisiert das neue Gebäudemodernisierungsgesetz scharf. Die AfD fordert auch, die Biotreppe zu streichen. Die grüne Fraktionschefin Dröge sprach von einer Spirale der Wut gegen Robert Habeck, die Union und SPD zu diesem neuen Gesetz getrieben hätte. Die Linke warnt, dass die Biotreppe zu höheren Heizkosten bei Mieterinnen und Mietern führt und will gegen das Gesetz klagen.
0: Die Veranstalter der nationalen Special Olympics kritisieren, dass die Deutsche Bahn auf das Großereignis keine Rücksicht nimmt. Aufgrund von Bauarbeiten bei Kaiserslautern ist der Bahnverkehr zwischen Mannheim und Saarbrücken im Vorfeld der Sportveranstaltung stark beeinträchtigt. Statt einer Fahrzeit von rund einer Stunde und 30 Minuten verlängert sich die Fahrzeit auf der Strecke teilweise auf über 3,5 Stunden mit mehreren Umstiegen. Gerade für Menschen mit Beeinträchtigungen sei das sehr umständlich. Für die Delegationen wurde nach Angaben der Veranstalter ein Service eingerichtet, sodass bei Verspätungen die Akkreditierungen für die Spiele weiterhin möglich sind. Die Saarkliniken schließen morgen symbolisch für mehrere Stunden ihre Haupteingänge. Nach Angaben der Krankenhausgesellschaft soll das auf Auswirkungen der geplanten Sparmaßnahmen aufmerksam machen. Sollte der derzeitige Gesetzentwurf zur Beitragsstabilisierung so kommen, würden den Kliniken im Land im kommenden Jahr bis zu 120 Millionen Euro fehlen. Dann müsse jedes Krankenhaus sein Leistungsangebot auf den Prüfstand stellen. Das waren die Nachrichten mit Linda Grothold. 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
3: Sonne mit Wolken, trocken und das bei 14 bis 18 Grad. Immerhin heute Nacht und morgen früh kann es regnen, dann trocknet es ab. Zum Abend spätestens ist es sonnig, 20 Grad und ab Samstag ist es wieder deutlich wärmer.
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3: Die A620 Richtung Saarlouis zwischen dem Messegelände Saarbrücken und Gersweiler eine nicht gesicherte Unfallstelle. Nochmal Unfall auf der B423. In Höhe Homburg, dann haben wir die A620 Richtung Saarlouis. Baustellenstau zwischen der Westspangenbrücke und Völklingen Ost, 8 Kilometer, dauert 20 Minuten länger. Und neue Blitzer, Bibelskirchen, die Schillerstraße, Dillingen, die Weinlichstraße und Marpingen, die Alsweilerstraße. Kommen Sie gut an, 15.05 Uhr durch.
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3: Donnerstag mit Christian Job. Hallo.

0: Neo-Rock'n'Roll, sagen sie, zu Chris Isaak, Wicked Game.
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0: Aber hat er auch als Schauspieler mitgemacht? Beim Schweigen der Lämmer war er ein Inspektor. Und das ist der stille Beatle mit den tollen Songs George Harrison, Give Me Love.

jetzt im SR3-Kiosk mal ein Lagerfeuer mit Gröler, bisschen Gitarre und alle kennen die Melodie. Manche mag es nicht von John Denver, aber mit Olivia Newton-John ist es für alle toll. Take Me Home, Country Roads. Country.

0: 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Die B51 in Höhe Güdingen. Vorsicht, beide Richtungen. Gefahr durch und für Menschen an der Straße. Kommen Sie gut an. Wir sind gleich wieder da.
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0: Gleich 3:30.
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0: 9:30. Mit Lukas Baumann.
8: Zinswende bei der Europäischen Zentralbank. Im Kampf gegen die Inflation hat die EZB den Leitzins erstmals seit 3 Jahren erhöht. Er steigt von 2,0 auf 2,25%. Sparer profitieren davon, Kredite werden aber teurer. Deutscher Ethikrat gegen Altersgrenze bei Social Media. Nach Ansicht des Gremiums ist ein gesetzliches Mindestalter nicht geeignet, um den Herausforderungen der digitalen Welt zu begegnen. Vielmehr geht es darum, den Schutz junger Menschen und ihr Bedürfnis nach digitaler Teilhabe in Einklang zu bringen. Protestaktionen der Kliniken hier bei uns im Saarland. Die Krankenhäuser sollen morgen symbolisch für mehrere Stunden ihre Haupteingänge schließen. Laut Krankenhausgesellschaft soll das auf die möglichen Auswirkungen der geplanten Sparmaßnahmen aufmerksam machen. Und Trauer um Segelstar Charlie Dallin. Der Franzose ist im Alter von 42 Jahren an einer Krebserkrankung gestorben. Im vergangenen Jahr hatte Dallin die Weltumsegelung Vendée Globe in Rekordzeit gewonnen.
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0: Sonne mit Wolken, aber trocken. Heute nur 14 bis 18 Grad. Morgen geht's schon an die 20 Grad Marke wieder.
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0: B51 in Höhe Güdingen, Vorsicht, Menschen an der Strecke. Wir haben 8 Kilometer Stau auf der A620 nach Saarlouis zwischen der Westspangenbrücke und Völklingen-Ost. Dauert 20 Minuten länger. Blitzer haben Sie gesehen in Wiebelskirchen, in der Schillerstraße, in Dillingen, in der Weinlichstraße und in Marpingen in der Alsweiler Straße. Kommen Sie gut an.
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0: 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Mit Christian Joth damit auf die Straße nach San Fernando. Es geht nach Mendocino, dem Sir Douglas Quintett.

Das war Neue Deutsche Welle, der goldene Reiter. Und wir reiten mit Dionne Warwick Richtung Nachmittag. What the world needs now is love. Gleich kommt der Michael und friemelt uns eins.

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1: Das sind die Geburtstagseinladungen, die ich am allermeisten fürchte. Die Partys, zu deren Beginn der Jubilar noch gar keinen Geburtstag hat, sondern bei denen ins neue Lebensjahr reingefeiert wird. Die Feste, bei denen man den ganzen Abend nichts anderes macht als warten. Warten, dass man wieder heim darf. Ich bin ohnehin schon nicht der große Feiermeister, aber wenn ich dann schon mal eine Einladung annehme, dann entscheide ich ganz gerne selbst, wann es mir reicht. Die Länge ist auch hier nicht entscheidend. Ich habe schon wirklich tolle Abende erlebt, bei denen ich nach 2 Stunden Tschüss gesagt habe und rundum glücklich nach Hause ging. Wenn aber in einen Geburtstag reingefeiert wird, dann kann man sich schlecht vor Mitternacht vom Acker machen. Und auch dann kann man ja nicht gleich gehen. Wie sieht das denn aus? Gratulieren, noch den Sekt abgreifen und dann gleich Tschüss sagen? Geht nicht. An so einem Abend ist es wie so oft an Silvester. Zwischen 9 und 12 will die Zeit einfach nicht rumgehen. Selbst die Tischnachbarn raunen einem irgendwann zu, gell, das dort zieht's schon weiler arisch, während man den Gastgeber über die Tafel hinweg anstrahlt und ihm fröhlich zuprostet. Ab 11:30 läuft der Countdown. Gleich haben wir's geschafft. Und dann wird gratuliert. Man steht in der Schlange und wartet, bis man mit Drücken dran ist. Dann gibt's Kuchen und dann gibt's Kaffee. Und es werden, wenn's ganz blöd läuft, auch noch live die Geschenke ausgepackt. Um 11:30 endet dann endlich die Anstandsfrist. Nun guckt jeder jeden an. Bis auf den harten Kern, der sich an Tisch 3 festgesoffen hat, warten alle anderen darauf, dass einer den Anfang macht. Und dann heißt es schnell sein. Wenn die Ersten beim Gastgeber stehen und sich für den tollen Abend bedanken, muss man schnell reagieren. Denn dann wird es Zeit für die Parole. Oh, warten, mir gehen gerade mit.
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0: Woman nix a weine, zieh hier an de Tüte. Bob Marley auf SR3. Edward und Bella, die große Vampirliebe in der Twilight-Saga. Und wir haben da gelernt, Vampire schmelzen nicht in der Sonne, sondern Edward glänzt so ein bisschen wie so, ja, wie so eine Glitzerjacke. Sah schön aus und die Musik dazu kam von Christina Perry. A Thousand Years. Nur noch ein paar Minuten, dann SR3 Region am Nachmittag mit Lukas Baumann. Im Studio war Christian Job. Tschüss, bis morgen.
1: Hi.

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8: 16 Uhr. Erstmals seit fast 3 Jahren hat die Europäische Zentralbank ihren Leitzins wieder erhöht. Der EZB-Rat hob den Einlagensatz von 2,0 auf 2,25% an. Hintergrund ist die stark gestiegene Inflation infolge des Iran-Kriegs. Ursula Mayer erklärt, was die Leitzinserhöhung für Verbraucher bedeutet.
9: Auch Sparer dürfen sich wieder über höhere Sparzinsen freuen. Die waren schon im Vorfeld zu dem Zinsentscheid gestiegen. Laut Internetvergleichsportal Verivox gibt es für Festgeld mit 2 Jahren Laufzeit aktuell im Schnitt 2,3%. Beim Tagesgeld ist es 1% weniger. Auf der anderen Seite müssen aber auch Schuldner für Kredite seit Anfang des Jahres wieder deutlich höhere Zinsen zahlen. Nach Angaben der FMH-Finanzberatung werden etwa für Ratenkredite im Schnitt 7% Zinsen fällig. Und die Zinsen für Kredite dürften nach der Entscheidung der EZB noch weiter nach oben gehen.
8: Bundeswirtschaftsministerin Reiche sieht im geplanten neuen Heizgesetz eine Chance für einen Neustart bei der Wärmewende. Die CDU-Politikerin sagte bei der Debatte im Bundestag, die Bundesregierung ersetze Heizungszwänge durch Technologieoffenheit. Schwarz-Rot will die umstrittene Regelung der früheren Ampelregierung durch das Gebäudemodernisierungsgesetz ablösen. Damit können auch in Zukunft Öl- und Gasheizungen noch weiter verbaut werden, solange sie mit einem wachsenden Anteil an klimaneutralen Brennstoffen laufen. Die Linke im Bundestag kündigte eine mögliche Klage vor dem Bundesverfassungsgericht an. Begründet wird dies mit befürchteten Verschlechterungen beim Klimaschutz. Die Bundesjugendspiele sollen nach dem Willen der Bildungsministerkonferenz auch an den Grundschulen wieder leistungsorientierter werden, wenn die Schulen dies wollen. Das haben die Minister bei ihrem Treffen in München beschlossen. Künftig soll es in 3. und 4. Klassen wieder erlaubt sein, die Bundesjugendspiele in der Leichtathletik und im Schwimmen im klassischen Wettbewerbsmodus durchzuführen, also beispielsweise mit genauem Messen und

0: Bei den anschließenden Ermittlungen stießen Polizei und Kampfmittelräumdienst auf eine umfangreiche Sammlung militärischer Gegenstände aus den beiden Weltkriegen. Darunter waren mehrere Schusswaffen und Granaten. Nach Angaben der Ermittler waren einige dieser Gegenstände nicht fachgerecht unbrauchbar gemacht worden oder enthielten noch Reste von Sprengstoff. Deshalb wird nun geprüft, ob der Mann gegen Gesetze verstoßen hat.
1: Im Saarland beginnt heute die 38. Auflage des Nachwuchsradrennens Trofeo. Die erste Etappe startet um 17.30 Uhr in Spiesen-Elversberg. Nach 121 Kilometern sollen die Fahrer in Neunkirchen-Furpach ankommen. Über 120 Fahrer aus 18 Ländern treten bei der Saarland-Trofeo in diesem Jahr an. Dabei handelt es sich um eines der anspruchsvollsten Juniorenradrennen der Welt. Der französische Segelstar Charlie Dalin ist im Alter von 42 Jahren an einer Krebserkrankung gestorben. Das teilte seine Familie mit. Im vergangenen Jahr hatte Dalin die Weltumsegelung Vendée Globe in Rekordzeit gewonnen, nach mehr als 64 Tagen. Zu dieser Zeit war er bereits an Krebs erkrankt. Das waren die Nachrichten mit Linda Grothold. 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
2: Danke, Linda.
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2: Hat weiter viele Wolken für uns, ab und zu auch Nieselregen oder Sonne. Morgen den ganzen Tag Wolken, auch da Nieselregen möglich. Und gegen Abend kann auch noch mal die Sonne vorbeischauen. Das Ganze bei bis zu 20 Grad. Das Wochenende wird dann noch schöner.
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2: Aktuell 8 Kilometer Stau auf der A620 Saarbrücken Richtung Saarlouis zwischen der Weststange in Saarbrücken und Völklingen Ost. 20 Minuten am besten mehr einplanen. Die neuesten Blitzer, die stehen in Wirbelskirchen auf der Schillerstraße. In Dillingen stehen sie in der Weindickstraße und in Marpingen auf der Alzweiler. Wenn Sie das nochmal nachlesen wollen, gehen Sie einfach in die SR3-App oder auf sr3.de. Da steht nochmal alles.
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2: Unser Astronaut aus dem Saarland wird bei der nächsten Artemis-Mondmission nicht mit dabei sein. Das steht jetzt fest, stattdessen wird ein Italiener mitfliegen. Was Matthias Maurer selbst dazu sagt, frage ich ihn gleich nach nur einer Nummer.
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2: Und zwar von Billy Ocean. Love really hurts without you. Mein Name ist Lukas Baumann. Hallo.

0: Bei der Mondmission Artemis wird als nächstes kein Deutscher mitfliegen. Hier ist die Region am Nachmittag für Sie am Donnerstag. Ja, denn als erster Europäer für diese NASA-Mission wurde ein Italiener ausgewählt. Klingt jetzt erstmal schade für Alexander Gerst und auch für den Saarländer Matthias Maurer, der jetzt am Telefon ist. Hallo, Herr Maurer.
1: Hallo, ich grüße Sie.
0: Sagen Sie mal, sind Sie enttäuscht jetzt über diese Entscheidung?
1: Nee, ganz im Gegenteil. Ich freue mich sogar, weil wir hatten diese Artemis-3-Mission gar nicht mal auf einem europäischen Konto stehen. Mhm. Es war von der NASA aus gesagt worden, die Artemis-3-Mission, die ist sehr komplex. Da wird das Docking im Erdorbit geübt, also die fliegen nicht zum Mond. Und jetzt ist es natürlich eine ganz große Freude für uns, dass für diese Mission unser Kollege Luca Parmitano ausgewählt wurde. Der hat nämlich eine ganz besondere Qualifikation. Er ist Testpilot. Und Testpilot ist die Voraussetzung für diese Mission, bei der man die Orion-Kapsel, also ein kompliziertes neues Raumschiff, mit einem auch komplizierten Landemodul im Erdorbit testen möchte. Und es ist sogar nicht nur ein Landemodul, sondern gleich zwei. Das heißt, da sind Qualitäten gefragt, die weder Alexander Gerst noch ich von der Ausbildung her mitbringen.
0: Okay, also gibt es doch noch die Hoffnung, dass ein Saarländer der erste Deutsche auf dem Mond sein wird?
1: Ja, natürlich. Also die Hoffnung ist auf jeden Fall da. Es ist jetzt auch nicht wichtig, ob der Saarländer die Nummer 1 in Europa auf dem Mond ist, sondern wichtig ist, dass Europa mit dabei ist. Und wenn der Saarländer dann vielleicht als Zweiter oder Dritter über den Mond hüpft, da gibt es doch genügend zu tun. Wir wollen ja nicht nur einmalig zum Mond fliegen, sondern wir möchten dort viele Missionen hinfliegen, genauso wie bei der ISS. Dort sind wir jetzt seit 26 Jahren im erdnahen Orbit unterwegs, machen viele, viele Experimente. Und genauso sehen wir, dass auf dem Mond etwas entstehen soll, was auch dann längerfristig ist und bleibt. So ähnlich wie eine Forschungsstation in der Antarktis.
0: Herr Maurer, ich finde, das ist auch immer so ein bisschen der Unterschied zu anderen Prominenten. Bei Ihnen merkt man, da ist auch der Wissenschaftler drin.
1: Ja, absolut. Ich meine, das ist ja der Grund, warum wir dorthin fliegen. Und auf dem Mond oder auch im Weltraum allgemein, da braucht es alle Disziplinen. Also da muss man nicht nur den Piloten haben, der so eine Kapsel fliegen kann. Da brauchst du einen Werkstoffwissenschaftler, der aus dem Mondmaterial etwas Neues baut. Zum Beispiel ein Mondhaus. Falls im Hintergrund jetzt Lärm hören. Ich bin auf der Luft- und Raumfahrtausstellung und da fliegen gerade Kampfhubschrauber durch die Luft in wilden Loopings. Ach. Und auf dem Mond müssen wir natürlich auch dann versuchen, die Geologie zu verstehen des Mondes. Das ist ja ein wichtiger Grund. Also die Steine, die wir dort einsammeln, sind nicht x-beliebige, sondern aus denen können wir die Vergangenheit der Mondgeschichte herauslesen und auch verstehen, wie die Aktivität der Sonne zum Beispiel war. Und auf dem Mond wollen wir auch in die Zukunft und in die Vergangenheit schauen. Zukunft zum einen, weil wir Richtung Mars fliegen wollen und die Technologie auf dem Mars, die wir auf dem Mars brauchen, auf dem Mond ausprobieren. Aber wir schauen auch in die Vergangenheit, nämlich zu einer Frühphase des Universums. Das können wir dank Radioteleskopen, die wir auf dem Mond aufbauen wollen.
0: Extrem spannend, Herr Maurer. Genauso ja auch wie die allgemeine Aufgabe als Astronaut. Das ist ja eine Sache, da muss man körperlich sehr fit für sein. Sehr fordernd ist das Ganze. Was meinen Sie denn, wie viel Zeit bleibt Ihnen jetzt mal, so flach gesagt, um sich da noch fit zu halten? Das ist ja ein ganz hartes Training.
1: Also ich meine, fit bleiben, das ist etwas, was jeder hoffentlich zu Hause auch macht, weil wir wollen ja alle gesund altern. Und von daher, wir Astronauten machen vermutlich ein bisschen mehr Sport als der normale Durchschnitt. Aber prinzipiell ist es so, dass wir gesund bleiben. Das ist das Allerwichtigste. So als Astronaut geht man jetzt neuerdings, ist erhöht worden, mit 66 in Rente. Und ich denke, bis dahin gibt es noch viele tolle Missionen.
0: Okay, nach meinen Berechnungen also noch gute 10 Jahre, ne?
1: Ja, genau. Sehr schön. Das vielleicht wird es bis dahin nochmal angehoben und dann gehe ich noch. Ja. Gerne länger.
0: Ach, ich merke schon, Sie sind mit vollem Herzen dabei, das freut Absolut. Mich. Deswegen die letzte und vielleicht auch wichtige Frage, wenn es für Sie bald auf den Mond gehen sollte, was aus dem Saarland darf Sie denn unbedingt dort begleiten hin?
1: Ja, das sind natürlich viele, viele tolle Dinge, die ich da mitnehmen würde. Am liebsten ein Schwenker, aber das geht, obwohl wir auf dem Mond natürlich jetzt wieder ein bisschen Schwerkraft haben, nicht, weil klar, das Feuer wird da nicht lodern. Ist ja keine Luft da auf dem Mond. Aber ansonsten sind die vielen Grüße, ein bisschen saarländisches Essen in Dosen verpackt, wie auf meiner ISS-Mission. Das würde mich auf jeden Fall freuen und darauf zähle ich auch.
0: Das sagt Astronaut Matthias Maurer aus Obertal hier im SR3-Interview. Danke Ihnen für Ihre Zeit und alles Gute.
1: Beste Grüße. Tschüss.
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0: Na, wie geht es Ihnen? Spüren Sie schon das Fußballfieber? Wir haben gestern mal so eine kleine Straßenumfrage unter den Saarländerinnen und Saarländern gemacht. Ja, und so richtig Stimmung ist da nicht aufgekommen, wenn ich ehrlich bin. Aber heute startet sie, die größte Fußball-WM der Männer überhaupt. Das Ganze in Mexiko, Kanada und in den USA. Und mit dabei sind auch Saarländerinnen und Saarländer. Und zwar vom Fanclub Nationalmannschaft. Morgen geht's für Martin Seiler aus Schmelz und den weiteren Fans in den Flieger. Hallo Herr Seiler.
1: Ja, grüß Sie, hallo.
0: Sie wollen ja am besten alle deutsche Spiele da hinten sehen, ne? Wie machen Sie das überhaupt? Ich meine, das sind ja so drei riesige Länder.
1: Ja, genau. Also wir haben zumindest mal vor, jetzt zwei Vorrundenspiele zu schauen. Mhm. Danach geht es nochmal zurück nach Deutschland. Eine Woche zur Arbeit. Und dann fliege ich nochmal rüber mit meinem Sohn. Und hoffe, ja, dass wir möglichst bald kommen.
0: Okay, ich kann Ihnen schon mal empfehlen, Kaffee auf jeden Fall einzupacken, den werden Sie brauchen.
1: Ja, einen Kaffee trinken bin ich geübt.
0: Sehr schön. Es geht ja gute 5 Wochen, das Turnier. Wie schaffen Sie das denn alles überhaupt so mit den anderen Verpflichtungen zu Hause hier im Saarland?
1: Also zunächst mal müssen wir gucken, es ist jetzt mal geplant, dass wir die erste Tour, beginnt ja jetzt morgen, also heute Nacht geht es los, fahren wir Richtung Frankfurt Flughafen und fliegen morgen am Vormittag von Frankfurt nach Dallas und sind dort bei Bekannten unter in Austin. Das ist 2 Stunden von Dallas entfernt. Und da geht es Sonntag dann zum ersten Gruppenspiel unserer Nationalmannschaft gegen Curaçao in Houston.
0: Sehr schön. Und das natürlich in Schwarz-Rot-Gold und Co.?
1: Ja klar, ja klar.
0: Wie viele Leute aus unserem Saarland sind denn mit dabei?
1: Also in der Gruppe sind wir rund 10 Leute.
0: Ach schön, das ist ja auch eine schöne Runde, da kann man sich ja auch schnell kennenlernen und eine schöne Zeit haben. Ne?
1: Genau, wir sind ja im Fancamp unter dann, nachdem wir in Houston gespielt haben, also in Toronto.
0: Ja.
1: Und das ist so ein Fan-Quartier. Ne?
0: Ach.
1: Von dort aus bietet der Fanclub Nationalmannschaft dann Touren beispielsweise zu den Niagara-Fällen an oder Besuch des CN Towers.
0: Ach, okay.
1: Und gemeinsames Public Viewing. Genau.
0: Das ist ja so ein nationaler Fanclub, ne? Dieser Fanclub-Nationalmannschaft. Und Sie sind jetzt Fanclub-Betreuer für unsere Region geworden, habe ich richtig?
1: Genau. Also ich bin Fanclub-Betreuer für die Region Saarland, Saarlux jetzt neuerdings. Beziehungsweise offiziell startet das nach der Fußball-Weltmeisterschaft. Und ja, der Fanclub-Nationalmannschaft, das ist jetzt nicht nur Deutschland. Also wir haben auch viele Mitglieder, die außerhalb Deutschlands weltweit.
0: Ah. Genau. Was sind denn so Ihre Aufgaben jetzt mit dieser Funktion?
1: Also meine Aufgabe ist es, die Region hier zu stärken, die Vernetzung untereinander, unter den Deutschland-Fans halt zu fördern. Wir bieten ja schon länger Fanclub-Reisen an. In der Vergangenheit waren das mehrheitlich Busreisen zu den Heim- und Auswärtsspielen der Nationalmannschaft. Beispielsweise waren wir letztes Jahr auch mit einer größeren Gruppe in Mailand zum Auswärtsspiel gegen Italien. So wird das auch in Zukunft laufen. Ne? Dazu gehören natürlich auch Themenabenden oder Fantreffs etc.
0: Sagt Martin Seiler aus Schmelz. Er reist zusammen mit ganz vielen Fans, um genau zu sein, 10 aus dem Saarland, zur Fußball-WM der Männer. Viel Spaß!
1: Ja, vielen Dank!
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Achtung bitte, liebe Autofahrer, auf der A6 der Brücken Richtung Mannheim, da steht ein Pann-PKW in Höhe Kreuzneunkirchen. Auf der Oberleitung zur A8 in Richtung Karlsruhe, vorsichtig, ein Pann-Auto auf der A6er Brücken Richtung Mannheim in Höhe Kreuzneunkirchen. Vorsicht bitte dort auf der Überleitung zur A8, wenn Sie da in Richtung Karlsruhe unterwegs sind. Kommen Sie mir gut und sicher an mit den Eagles. Desperado. 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

0: ganz entspannt in den Feierabend mit ihrer SR3 Saarlandwelle. Es ist genau 16:30.
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0: Mit Lisa Huth.
2: Zinswende bei der Europäischen Zentralbank. Im Kampf gegen die Inflation hat die EZB den Leitzins erstmals seit 3 Jahren erhöht. Er steigt von 2,0 auf 2,25%. Sparer profitieren davon, Kredite für Investitionen werden aber teurer. Scharfe Kritik am neuen Heizungsgesetz. Grüne und Linke im Bundestag sprechen von einem Rückschritt in der Klimapolitik. Wirtschaftsministerin Reicher hat die Pläne heute im Parlament verteidigt. Die Menschen könnten wieder frei wählen, welche Heizung sie einbauen wollen. Bundesjugendspiele wieder leistungsorientierter. Der klassische Wettkampfmodus ist bei den Spielen an Grundschulen künftig wieder möglich. Das hat die Bildungsministerkonferenz beschlossen. So sollen in den 3. und 4. Klassen wieder Zeiten und Weiten genau gemessen werden, sofern die Schulen das wollen. Auftakt der Saarland-Trophäe. Die erste Etappe des Juniorenradrennens wird in 1 Stunde in Spiesen-Elversberg gestartet. Nach 121 Kilometern sollen die Fahrer in Neunkirchen-Fuhrpach ankommen. Mit dabei sind über 120 Fahrer aus 18 Ländern.
0: Danke dir.
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0: Ja, weiterhin eher eine graue Nummer, deswegen kann hier und da auch etwas Nieselregen runterkommen. Zum Glück gibt es aber auch mit etwas Glück auch mal ein bisschen Sonne. Morgen den ganzen Tag auch eher Wolken. Nieselregen immer wieder möglich. Zum Abend soll es aber hübsch werden, bis 20 Grad. Und das Wetter hat dann auch wieder Sommer für uns.
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0: Vorsicht, da ist ein Auto liegen geblieben auf der A6er Brücken Richtung Mannheim in Höhe Kreuz Neunkirchen auf der Überleitung zur A8 in Richtung Karlsruhe. Am besten ein bisschen vorsichtiger fahren. Außerdem haben wir noch Stau auf der A620 Saarbrücken Richtung Saarlouis zwischen Saarbrücken Westspangbrücke und Völkling Ost. 8 Kilometer, eine Viertelstunde brauchen sie hier mehr. Die 3 neuesten Blitzer, die stehen in Wiebelskirchen auf der Schiller, in Dillingen auf der Weinlingstraße und in Marping stehen sie noch in der Alsweiler Straße. Und falls Sie noch was sehen, freue ich mich über Ihren Anruf 0800 700 8000. Wie immer kostet das nichts.
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0: Haben Sie das mitbekommen? Das Auswärtige Amt warnt vor Abzocke bei unseren Nachbarn in Frankreich. Konkret gibt es da um die Maut. Wie Sie sich für die nächste Fahrt da drüben schützen können, das erzählst du, liebe Lisa Huth, uns gleich nochmal, okay?
2: Ganz genau, ich bin bereit.
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0: Ich bin Lukas Baumann, hallo.
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0: Egal ob für den Cremant-Einkauf oder die Fahrt in den Sommerurlaub, an die Mautstellen auf französischen Autobahnen sind wir ja seit Jahrzehnten gewöhnt. Hier ist SR3 für Sie mit der Region am Nachmittag. Schön, dass Sie dabei sind. Ja, jetzt gibt es aber inzwischen ja auch Mautstellen ohne Schranken. Kann man einfach durchfahren? Vorsicht, da muss auch gezahlt werden. Und wie so oft, wenn die Leute unsicher sind, gibt es welche, die sie abzocken wollen. Genau davor warnt jetzt das Auswärtige Amt. Bei mir im Studio ist Frankreich-Reporterin Lisa Huth hier von SR3. Grüße dich.
1: Schönen guten Tag.
0: Erstmal der Reihe nach. Was ist das für ein neues System und wie funktioniert das überhaupt?
1: Also wir haben das hier schon, das war der Test auf der Autobahn Richtung Metz. Das allererste, das sind die Abfahrten nach Boulay, also Boulay.
0: Ah, okay, also nur die Abfahrten der Autobahn, ne?
1: Genau.
0: Auf der Autobahn selbst bleibt es aber bei der Mautstelle in Saint-Avold mit den Schranken, oder?
1: Genau. Und dann gibt es noch mehrere Punkte zwischen Paris über die A14 und A13 in die Bretagne und dann mitten in Frankreich noch so ein kleiner Abschnitt.
0: Okay, also eigentlich nicht so viele, ne?
1: Ja, nein, es gibt noch so ein paar Punkte, die von der Vinci-Gesellschaft eingerichtet worden sind.
0: Also kann es doch schon vorkommen, dass wir da durchrauschen und uns freuen, weil wir erstmal nichts zahlen müssen.
1: Ja, und dann werden wir zur Kasse gebeten. Man muss immer gucken, steht da Flux Libre, also Flux Libre, ja. Was freier, aber eben nicht kostenlose Durchfahrt heißt.
0: Ja, und woher wissen die dann, wer da gerade durchgefahren ist?
1: Also die Nummernschilder werden alle erfasst und dann wird man angeschrieben. Also man sollte dann recht schnell bezahlen, 72 Stunden, weil in Frankreich, da wird nicht lange gemahnt, da wird es, wenn man nicht zahlt, sehr schnell sehr teuer.
0: Okay, gibt es denn da auch irgendwelche anderen Möglichkeiten?
1: Ja, also man kann sich so eine kleine Mautbox kaufen. Ich habe meine aus Frankreich, da wird die Gebühr nur fällig, wenn man durchfährt, also im Sommerurlaub, August, dann muss man nur einmal zahlen. Das ist ganz praktisch.
0: Okay, und nehmen wir mal an, so eine Box ist kaputt, wenn die nicht will, was machen wir dann?
1: Dann kann man sich zum Beispiel auf der Seite von sanef.fr, das sind die Autobahnen hier bei uns, registrieren und kann das dann direkt und ohne Umwege regeln. Andere, also etwa Vinci, haben auch Terminals etwa in Autobahnraststätten aufgestellt. Außerdem kann man in Tabakläden zahlen.
0: Okay, und wie macht man das da?
1: Also man gibt sein Kennzeichen da ein, das wird erfasst und das ist ja erfasst worden. Ja, ja. Und dann zahlt man.
0: So einfach?
1: Ja, genau.
0: Ja, und was ist jetzt mit den Betrügern?
1: Das betrifft vor allem Franzosen. Da bekommt man per SMS oder Mail eine täuschend echte Zahlungsaufforderung. Am besten ist es auch für die Deutschen wie immer niemals direkt auf einen Link klicken, sondern erstmal im Netz gucken, ob das wirklich der richtige Absender ist.
0: Ja, und uns hören ja auch viele Franzosen zum Beispiel aus Alsting, ne, die ehemalige Deutsche waren oder immer noch Deutsche, aber mit Wohnsitz in Frankreich. Auch die kann es ja besonders betreffen dann wahrscheinlich.
1: Ne? Das trifft uns, also wenn wir auf die Autobahn fahren, trifft es uns irgendwann alle.
0: Vorsicht vor Abzocke, sagt das Auswärtige Amt und Lisa Huth aus der SR3-Redaktion. Danke dir.
1: Gerne.
0: Und an der Stelle ein kleines Pardon für dieses technische Problem. Ein kleines Pardon gibt's jetzt mit Smooth Operator. Kommen Sie mit.

0: Ja, ist jetzt nicht unbedingt ein Traumsommer aktuell hier bei uns im Saarland, ne? Aber sehen wir es positiv, wenn es immer wieder so nieselregnet wie heute und morgen. Warum dann den Tag nicht mal richtig nutzen und einfach einen schönen Kinoabend planen? SR3 an Ihrer Seite, hallo. Ja, sich da drin zurücklehnen, sich berieseln lassen, ist doch super schön und für die meisten ja auch das Normalste der Welt. Für Menschen mit Schwerhörigkeit ist so ein Kinobesuch in den meisten Fällen aber weniger angenehm. Immerhin hat laut dem Deutschen Schwerhörigenbund fast jeder fünfte Deutsche eine Hörbeeinträchtigung. Um diesen Menschen in den Kinogang angenehmer zu machen, hat ein Kino in Saarbrücken jetzt eine neue Technologie in alle seine Seele eingebaut. Als erstes Kino in ganz Deutschland. SR3-Reporter Max Zettler hat das gesehen und hat sich gedacht, nehme ich mir mal einen Betroffenen und mache mit dem zusammen einen Versuch, wie gut die Technik in diesem Kino denn funktioniert.
1: Kino sorgt eigentlich erstmal für Anstrengung und wahnsinnigen Konzentrationsaufwand.
2: Simon Schmidt schaut Filme meistens mit Untertiteln. Ins Kino geht der Schwerhörige fast nie. Viele Kinos zeigen nämlich nur selten untertitelte Versionen und wenn, dann nur im Originalton. Vor allem die Lautstärkenunterschiede zwischen Gesprächsszenen und Action strengen Schmidt an.
1: Es ist nicht für mich unbedingt so, dass es wahnsinnig unangenehm sich etwas anhört oder verzerrt oder irgendwas, sondern einfach das Momentum da ist, dass man Dinge verpasst. Dann muss man schon vielleicht die Partnerin fragen oder jemand, mit dem man ins Kino geht, was ist denn gerade gesagt worden, ich check gerade nicht den Zusammenhang.
2: In der Kamera 2 in Saarbrücken will er die neue Auracast-Technologie ausprobieren. Die hat das Programmkino inzwischen als erstes in ganz Deutschland in allen seinen Sälen installiert. Wie Auracast funktioniert, erklärt Theaterleiterin Anna Reitze.
3: Man muss natürlich erstmal das kompatible Gerät haben, aber dann ist es wirklich ganz einfach. Dann ist es so, wie sich in WLAN einzuwählen. Man öffnet die App oder eben die Einstellungen im Bluetooth und sieht dann direkt so eine Liste. Ich wähle Saal 3 aus und dann erhalte ich den Ton eben direkt ins Hörgerät, direkt in den Kopfhörer oder die In-Ears.
2: Das Kino hat die Technologie ein paar Wochen lang in einem Saal getestet. Die Rückmeldungen waren durchweg positiv, meint die Leiterin. Begeistert war auch Maria Rupp aus Saarlouis.
4: Ich war vollkommen von der Rolle, wie man so schön sagt. Ich habe von Anfang an bis Ende die Worte verstanden. Ich habe sogar während des Films das Klicken des Kuli-Schreibers gehört. Und das war für mich die Welt. Weihnachten, Ostern, alles zusammen. Es ist wirklich ein himmelgroßer Unterschied.
2: Maria Rupp trägt Hörgeräte. Ersttester Simon Schmidt, sogenannte Cochlea-Implantate. Er hat Mikrofone in den Ohren verbaut und an seinem Kopf sitzt über dem Ohr ein kleines Gerät. Das Implantat umgeht simpel ausgedrückt das Ohr und sendet alles direkt an den Hörnerv. Nur unterstützt seine Hörhilfe die neue Technologie noch nicht. Er leiht sich Kopfhörer aus. Optimal ist das auch nicht, weil sein Implantat das Gehörte trotzdem nochmal umwandeln muss, wie bei einer Live-Konzertaufnahme. Nachdem sich Schmidt ein paar Filmtrailer angeschaut hat, ist aber auch er positiv überrascht.
1: Ich habe mich sicherer einfach gefühlt, weniger jetzt zu verpassen. Es hat natürlich hier und da noch so ein bisschen seine Schwachpunkte gehabt, aber im Großen und Ganzen fühle ich mich irgendwie entspannter als mit dem Raumklang.
5: Macht das Bock für dich, wieder öfters ins Kino zu gehen?
1: Definitiv.
2: Vielleicht können auch Cochlea-Implantatträger wie Schmidt bald ohne Kopfhörer barrierefrei Filme schauen. Die Technik in der Kamera 2 ist ja da.
0: Ja, und falls Sie sich diese auch mal anschauen bzw. hören wollen, in der Kamera 2 in Saarbrücken findet am Sonntag, das ist nächste Woche, am 21. Juni, eine Infoveranstaltung dazu. Da können wir alles einfach mal ausprobieren.

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14: 17 Uhr. Die Europäische Zentralbank hat erstmals seit fast 3 Jahren die Leitzinsen im Euroraum erhöht. Wie die Notenbank in Frankfurt mitteilte, steigt der für Banken und Sparer wichtige Einlagezins von 2,0 auf 2,25%. Hintergrund ist die stark gestiegene Inflation infolge des Iran-Kriegs. Am Leitzins orientieren sich auch die Tages- und Festgeldzinsen für Sparer. Wirtschaftsverbände und Gewerkschaften kritisieren, durch die höheren Zinsen würden Investitionen teurer. Bei den Bundesjugendspielen soll künftig auch an Grundschulen wieder mehr Wettkampf möglich werden. Das haben die Bildungsminister der Länder beschlossen. Demnach liegt es im Ermessen der Schulen, ob sie in 3. und 4. Klassen zum klassischen Wettbewerbsmodus zurückkehren. Für SR Info Eva Eichmann.
15: Vor 3 Jahren wurden die Punktetabellen abgeschafft. Der Sport sollte damit kindgerechter werden. Zentimetergenaue bzw. sekundengenaue Messungen gibt es aktuell nicht mehr. Jetzt ändern die Länder ihren Kurs wieder und stellen den Schulen frei, zurück zum Wettkampf zu gehen. Die Präsidentin der Kultusministerkonferenz, die bayerische Kultusministerin Anna Stolz von den Freien Wählern, sprach von einer positiven Leistungskultur. Aus ihrer Sicht wollen sich Kinder messen und vergleichen, das sorge für starke Persönlichkeiten. Gemeinsam stellten sich alle Kultusminister hinter eine Bewerbung Deutschlands für olympische und paralympische Sommerspiele. Olympia im eigenen Land könnte eine ganze Generation inspirieren und bewegen, so Stolz.
14: Die Gewerkschaft Erziehung und Wissenschaft im Saarland hat Anpassungen bei der digitalen Medienausleihe gefordert. Gerade in den meist unbezahlten Bildungsgängen an Berufsschulen, die in Vollzeit gelehrt werden, würden die Lernenden nur über begrenzte Mittel verfügen. Hier müsse die soziale Verträglichkeit der Medienausleihe stärker berücksichtigt werden. Zudem brauche es Übergangsregelungen. Laut Gewerkschaft hätten in einigen Fällen die Schüler bereits Geräte auf eigene Kosten angeschafft. Sie würden nun verpflichtet, die gleichen Medien zusätzlich über die Medienausleihe zu beziehen. Die Medienausleihe kostet saarlandweit 160 Euro an den weiterführenden Schulen. Im Saarland startet in einer halben Stunde das Nachwuchsradrennen Trofeo. Es ist die 38. Auflage. Die Trofeo gilt als eines der renommiertesten Juniorenrennen der Welt. Till Schacht für SR Info.
16: Das Saarland wird die kommenden Tage wieder zum heißen Pflaster für die Jugendweltspitze im Radsport. 4 Tage lang über 500 Kilometer geht es ab heute auf 2 Rädern.

0: Viertel nach eins.
1: Der SR überträgt die Trofeo bis Sonntag täglich im Livestream auf sr.de und bei YouTube. Die südfranzösische Stadt Toulouse hat für Kinder und Jugendliche bei mehreren WM-Spielen eine Ausgangssperre verhängt. Sie dürfen das Haus dann nur in Begleitung eines Erwachsenen verlassen. Der Bürgermeister von Toulouse begründet die Maßnahme mit dem Risiko von Ausschreitungen. Er verwies dabei auf die Unruhen nach dem Champions-League-Sieg von Paris Saint-Germain am 30. Mai sowie auf den Anstieg der Jugendkriminalität in der Stadt. Die Ausgangssperre gilt jeweils von 22 Uhr bis 5 Uhr morgens und betrifft alle WM-Spiele, bei denen Frankreich, Tunesien oder Marokko mitspielen. Das waren die Nachrichten mit Linda Grothold. 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
3: Na, es ist eher bewölkt. Einzelschauer gibt's auch. Die Höchstwetter bei 14 bis 18 Grad. Blicken wir voraus auf eine Nacht mit 13 bis 10 Grad in den Tiefstwerten. Auch da noch leichter Regen, der ab und zu mal eine Pause einlegt in der Nacht. Der Freitag dann stellenweise geht's auch schon wieder mit Nieselregen los im Verlauf des Tages. Häufig auch längere trockene Phasen. Hier und da kann es durchaus noch nachts werden. Müssen wir gleich mal unseren Wetterexperten fragen, wo das dann wohl der Fall sein wird. Die Wolken bleiben die meiste Zeit überdicht. Vielleicht am Nachmittag und Abend gegen späten Nachmittag. Ein paar Auflockerungen, die mit Temperaturen 16 bis 20 Grad.
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3: Vorsicht auf der A6 in Mannheim Richtung Saarbrücken zwischen Rohrbach und St. Ingbert Mitte. Gefahr durch ein defektes Auto auf der linken Spur. A6 Saarbrücken Richtung Mannheim am Kreuz Neunkirchen auf der Überleitung zur A8 Richtung Pirmasens. Behinderungen durch ein weiteres defektes Auto. A620 Saarbrücken Richtung Saarlouis zwischen Saarbrücken Westspangenbrücke und Völklingen Ost. 6 Kilometer Stau. Da müssen Sie mit 25 Minuten mehr rechnen. In der Gegenrichtung zwischen Völklingen und Saarbrücken Gersweiler 5 Kilometer Stau. Da dauert es eine Viertelstunde länger. Die Blitzer. In Wiebelskirchen in der Schillerstraße steht einer, in Dillingen in der Weinlingstraße, in Marpingen in der Alsweilerstraße auf der A620 Saarlouis Richtung Saarbrücken ist einer in Höhe Wattgassen gesichtet worden. In Saarbrücken wird in der Paul-Marien-Straße geblitzt und in der Ortsdurchfahrt von Weißkirchen gibt es noch einen, sowie in Gersweiler in der Krukötter Straße. Das war's, 17:06 Uhr, ich wünsche Ihnen eine gute Fahrt.
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3: Mit Marcel Lützbinder. Es geht um die Regierungserklärung heute Abend. Da gucken wir mal, was der Kanzler oder vor allem wie der Kanzler versucht, uns auf die Reformen einzuschwören und natürlich ein bisschen Fußball. Heute startet sie ja, die Fußball-Weltmeisterschaft. In Mexiko geht's los. Und was uns da erwartet, darüber werden wir natürlich auch reden. Und Musik haben wir auch an Bord. Silbermond mit Symphonie nach Manfred Mann, Don't Kill It, Carol.
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1: Unser Mann im Studio ist Joachim Pütz, ist mir zugeschaltet. Grüß dich.
2: Hi Marcel.
1: Ja, das ist wolkenreich, das heutige Himmelsbild, was da übermäßig wölbt und nicht ganz dicht, gell?
2: Ja, so kann man es sagen. Immerhin, die Wolken sind dicht, aber sie lassen dann doch leichten Regen fallen, auch als Landregen bekannt. Eigentlich genau das, was wir brauchen. Schöner, gleichmäßiger, leichter Regen, der heute Nacht auch selten Pausen einlegt. Und unter der Wolkendecke, da haben wir zweistellige Werte, 13 Grad an Saar und Mosel. Im Hochwald, St. Wendelerland geht es runter bis auf 10 Grad. Und auch morgen der Tag, erstmal dichte Wolken, etwas Nieselregen, so am späten Nachmittag und Abend. Da sind noch ein paar Lücken in der Wolkendecke möglich, da kann uns mal die Sonne zublinzeln. Es wird allerdings recht windig mit frischen bis starken Böen. Und die Temperatur, ja, ist noch verhalten, 16 Grad in Sötern bis 20 in Völklingen.
1: Okay, das müssen wir uns natürlich angucken. Morgen haben wir Treffpunkt Ü-Wagen. Unser Ü-Wagen macht Station in Quierschied. Und wir hoffen natürlich, dass es nicht allzu feucht wird. Aber die Quierschieder haben schon gesagt, ja, sie kommen auch in Gummistiefeln und im Friesenerz. Das ist denen, glaube ich, ganz egal.
2: Am Wochenende wird die Pullover-Schweinkälte vertrieben und es bleibt überall trocken. Es wird am Samstag immer sonniger, auch wärmer, bis 25 Grad. Auch der Sonntag viel Sonnenschein, meist nur lockere Wolken. Es bleibt angenehm warm. Also das Spiel Sonntag. Abend, da ist öffentliches Gucken durchaus möglich. Und auch die neue Woche, sonnig, paar lockere Wolken, es wird noch wärmer, Dienstag bis 27 Grad, also das sieht dann ziemlich gut aus.
1: Also paar laue Abende sind dann durchaus möglich, wenn die Spiele spät beginnen, kann man noch ein bisschen länger draußen im Garten sitzen, wenn man sich den Fernseher rausrollt, warum denn nicht? Kann man ja mal machen.
2: Genau.
1: Ne? Ja, dann danke für diese Aussichten und wir hören uns morgen gerne wieder.
2: Alles gut. Klar.
1: Tschüss.
2: Morgen.

0: Mental as Anything heißt die Band. Live it up. 17.23 Uhr, Sie hören den Feierabend auf SR3. Wie macht man einem Land Reformen schmackhaft, die Einschnitte und Veränderungen bedeuten, deren Ziel es aber ja sein soll, dieses Land zukunftsfähig zu machen? Kanzler Friedrich Merz versucht es damit, an das Gewissen der Deutschen zu appellieren. Jeder solle prüfen, was er zum Gelingen des Ganzen beitragen könne. Anlass seiner Regierungserklärung war ja heute eigentlich das Treffen der EU-Staats- und Regierungschefs kommende Woche. Aber um die Innenpolitik kam man nun mal nicht drum rum. Also galt es, den Reformkurs zu verteidigen und dann gleich noch ein Lob an die Gewerkschaften und Arbeitgeber zu verteilen, die sich gestern in Sachen Reformen getroffen hatten. In der anschließenden Debatte wurde es hitzig. Jasper Ruppert berichtet für SR3. Und Jasper, bitte melden. Da ist er.
1: Dieses lange Gespräch hat in ausgesprochen guter, sehr konstruktiver Atmosphäre stattgefunden. Und wir werden es zu einzelnen Themen auch weiter fortsetzen.
2: Richtig laut wird es beim Thema Ukraine. Merz betont, dass man Kiew unterstützen werde, solange es notwendig sei. Und dann sagt er diesen Satz und ein AfD-Abgeordneter aus der 6. Reihe antwortet mit lautem Gelächter.
1: Die Ukraine verteidigt seit mehr als 4 Jahren ihre Freiheit.
2: Als Reaktion geht Merz aus dem Sattel, weicht von seinem Manuskript ab und ruft der AfD entgegen.
1: Ja, dass Sie darüber lachen, das ist ein bezeichnendes Zeichen, meine Damen und Herren. Das ist ein bezeichnendes Zeichen. Sie lachen darüber, über das Schicksal von Millionen Menschen in diesem Land und reisen nach Moskau zu ihren Champagnerempfängen. Gute Reise!
2: Es ist der Teil seiner Rede, für den er am meisten Applaus bekommt. Nicht nur die Regierungsfraktionen klatschen, auch die Grünen stimmen mit ein. Nach dem Kanzler tritt AfD-Chefin Alice Weidel ans Podium. Sie zeichnet im Gegensatz zu Merz ein durch die Bank düsteres Bild von Deutschland.
3: Hohe Steuern und Energiekosten, Bürokratie und Planwirtschaft strangulieren die Basis unserer Wirtschaft, während der Staatsapparat immer weiter wächst. Der Exodus der Industrie ins Ausland grenzt an eine Massenflucht.
2: Immer wieder gibt es auch bei ihr Zwischenrufe. Mehrere Abgeordnete von Union und AfD, wild gestikulierend, brüllen in Richtung der anderen Fraktion. Auch hier, als es wieder um die Ukraine ging.
3: Milliarden um Milliarden schicken sie in die Ukraine und finanzieren damit die Verlängerung eines Krieges, der längst hätte beendet werden müssen.
2: Der Weidel-Auftritt ist bei den folgenden Rednern großes Thema. Grünen-Fraktionsvorsitzende Britta Hasselmann wirft ihr vor:
4: Hass, Hetze, die Erniedrigung von Menschen, Menschenfeindlichkeit, um sich selbst darüber zu stellen. Das ist ihr Prinzip.
2: Aber auch für die Regierung hat Hasselmann, die nicht für derbe Wortwahl bekannt ist, eine Ansage. Finanzminister Lars Klingbeil wirft sie Finanztricks vor und sagt:
4: Wissen Sie was? Die Leute fühlen sich verarscht.
2: Es ist ein hitziger Auftakt heute und dabei stehen noch viele Themen an. Das Sitzungsende ist laut Tagesordnung für 4.20 Uhr in der Nacht geplant.
0: Uiuiui, Jasper Ruppert berichtete für SR3.

0: Styx mit Boat on the River, es ist 17.30 Uhr.
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0: Mit Lukas Baumann.
2: Europäische Zentralbank erhöht Leitzins. Er steigt von 2,0 auf 2,25%. Tages- und Festgeldzinsen für Sparer könnten jetzt steigen, Kredite dagegen teurer werden. Hintergrund der Entscheidung ist die stark gestiegene Inflation infolge des Iran-Kriegs. Tote und Verletzte in den Niederlanden. In der Provinz Zeeland ist ein Autofahrer in eine Gruppe von Fahrradfahrern gerast. Nach Angaben der Behörden wurden 3 Menschen getötet, unter ihnen 2 Kinder. 4 Kinder wurden schwer verletzt. Warum der Fahrer in die Schülergruppe hineinfuhr, ist bislang unklar. Bundesjugendspiele wieder leistungsorientierter. Der klassische Wettkampfmodus ist bei den Spielen an Grundschulen künftig wieder möglich. Laut Bildungsministerkonferenz sollen in den 3. und 4. Klassen wieder Zeiten und Weiten genau gemessen werden, sofern die Schulen das auch wollen. Und Auftakt der Saarland-Trofeo. Die erste Etappe des Juniorenradrennens, wird in diesen Minuten in Spiesen-Elversberg gestartet. Nach 121 Kilometern sollen die Fahrer in Neunkirchen-Furpach ankommen.
3: Es sei verziehen, Hauptsache sie sind im Radl doch, nicht?
2: Ja, bitte.
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3: Ja, dann sagen wir mal so, ich hoffe, Sie haben die Slicks dabei auf Ihren Rädern, denn es kann etwas feucht werden. Es kann durchaus noch ein paar Schauer geben, aber das geht schon. 14 bis 18 Grad waren heute die Höchstwerte. In der Nacht geht es runter auf 13 bis 10 Grad. Auch noch ein bisschen leichten Regen erwarten wir dann. Morgen starten wir auch stellenweise mit Rieselregen. Nee, das muss anders sein. Nieselregen in den Tag. Und trockene Phasen kommen durchaus auch mal vor. Also hier und da wird man halt nass und an anderen Stellen hat man Glück gehabt. Ein paar Auflockerungen gibt es später auch hin und wieder. Bei 16 bis 20 Grad lässt sich's aushalten.
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3: Vorsicht auf der A62 Nonnweiler Richtung Pirmasens zwischen Dreieck Nonnweiler und Rastplatz Sötern. Gefahr durch eine Schaufel auf der Fahrbahn. Vorsicht auf der A6 Mannheim Richtung Saarbrücken zwischen Rohrbach und St. Ingbert Mitte. Gefahr durch ein defektes Auto auf der linken Spur. A6 Saarbrücken Richtung Mannheim am Kreuz Neunkirchen auf der Überleitung zur A8 Richtung Pirmasens. Behinderungen durch ein defektes Auto. A620 Saarbrücken Richtung Saarlouis zwischen Saarbrücken Westspangenbrücke und Völklingen Ost. 6 Kilometer Stau. Da brauchen Sie 25 Minuten mehr. Und in der Gegenrichtung zwischen Völklingen und Saarbrücken Gersweiler gibt es 5 Kilometer Stau, was eine Viertelstunde Verzögerung bedeutet. Blitzer in der Fangen wir in Oberwürzbach, in der Hauptstraße dort. In Wiebelskirchen in der Schillerstraße. Dann haben wir noch einen in Marpingen in der Alsweilerstraße. Auf der A620 Saarlouis Richtung Saarbrücken in Höhe Wattgassen. In Dillingen in der Weinlickstraße. In Saarbrücken in der Palmarienstraße. In der Ortsdurchfahrt von Weißkirchen wird geblitzt. Und in Gersweiler in der Grughütter Straße. Falls Sie noch was haben, 0800 700 8000 ist die Nummer unseres Verkehrsstudios. Der Anruf dahin ist kostenlos für Sie.
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3: 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Ihr habt Dolly Musik. Ja, nicht von ungefähr. Die kommt ja auch von Dolly Parton.
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0: die Lighthouse Family High. Ja, so langsam gehen auch so ein paar Gemüter in die Luft. Die Fußballweltmeisterschaft, die spaltet die nämlich, die Gemüter. Wegen der hohen Ticketpreise, wegen der Ökobilanz und weil sich US-Präsident Trump mal wieder in den Vordergrund zu spielen droht, nicht vergessen. Die WM wird ja nicht nur in den USA ausgetragen, sondern auch in Kanada und Mexiko. Und in Mexiko hat der Fußball als Sport im Gegensatz zu Nordamerika einen richtig großen Stellenwert. Deswegen freuen wir uns natürlich auf das Eröffnungsspiel heute gegen Südafrika. Das ist das, was als allererstes ausgetragen wird in Mexiko. Mexiko vor dem WM-Anpfiff. Jenny Barke berichtet.
1: Uno,
2: Mexiko kurz vor dem Anpfiff. Die Hauptstädter üben schon mal La Ola, die Welle. Der Versuch, ins Guinness-Buch der Rekorde zu kommen. Tausende Menschen haben sich auf der Prachtstraße Reforma im Zentrum von Mexiko-Stadt versammelt und koordiniert die Arme hochgerissen. So wie 1986 bei der letzten WM in Mexiko, bei der die Welle weltweit Bekanntheit erlangte. Teresa und Gala fiebern dem Anstoß für das Eröffnungsspiel Mexiko gegen Südafrika entgegen. Das ist super, der Ball kehrt nach Hause zurück. Die Leute werden wieder mehr zusammenkommen. Die WM findet bei uns in Mexiko statt. Ich finde es auch toll, dass wieder im Aztekenstadion gespielt wird. Hier haben Maradona und Pelé gespielt. Fanzonen und eine riesige Leinwand wurden auf dem zentralen Platz, dem Zócalo, und in weiteren Stadtteilen aufgebaut. Milton Prudencio schiebt den Müll, den die Touristen auf dem Platz fallen lassen, in seine Kehrschaufel. Er wird sich kein Spiel im Stadion anschauen. 15.000, 20.000 Pesos kostet ein Ticket. Viel zu teuer. Die Ticketpreise für die Eröffnung liegen bei mindestens 320 Euro. Nach oben gibt es kaum Grenzen. Bei einem Mindestlohn von 470 Euro kaum erschwinglich. Es gibt einige, die die WM nicht feiern. Die Familienangehörigen der mehr als 133.000 Verschwundenen, die mutmaßlich vom organisierten Verbrechen verschleppt wurden, sind zwar nicht gegen den Fußball, aber die Mütter, Väter, Töchter, Söhne wollen die Plattform der WM nutzen, um sich Gehör zu verschaffen, erklärt Gabriela Alonso vom Suchkollektiv Luciérnagas in Mexiko-Stadt. Jeden Tag verschwinden 40 Menschen, zwei pro Stunde. In allen Bundesstaaten werden menschliche Reste gefunden. Das Land hat sich in ein einziges Massengrab verwandelt. Und auch die Lehrer protestieren seit Tagen für höhere Gehälter, kampieren im Zentrum von Mexiko-Stadt. Teils kam es zu gewaltsamen Ausschreitungen. Den heutigen WM-Auftakt wollen sie boykottieren. Die mexikanische Präsidentin Claudia Sheinbaum gab sich gestern in ihrer morgendlichen Pressekonferenz davon unbeeindruckt. Es ist alles unter Kontrolle. Alle werden ungehindert zum Stadion kommen. Es wird eine tolle WM-Eröffnung. Und wir wünschen unserer Nationalmannschaft natürlich viel Erfolg. Die Stimmung ist gespalten zwischen Protesten und WM-Fieber. Bei Gala und Teresa überwiegt die Vorfreude. Und einen klaren WM-Tipp haben sie auch. Auch wenn viele nicht daran glauben, ich denke schon, dass wir ins Endspiel kommen. Und sie werden sehen, wie toll Mexiko ist.
0: Gut, abgemacht, Endspiel. Mexiko gegen Deutschland, machen wir mit. Aber jetzt erstmal der Beginn dieser Weltmeisterschaft. Heute Abend Mexiko gegen Südafrika um 21 Uhr ist Anstoß und das ZDF überträgt.
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12: Es ist 18 Uhr im Studio Lisa Huth. Guten Abend. Darum geht es gleich. WM in Mexiko, den USA und Kanada. In anderthalb Stunden beginnt die Show. Special Olympics, Bahnarbeiten behindern die beeinträchtigten Sportler bei der Ankunft im Saarland. Und Frauennotruf. Voriges Jahr gab es einen Höchststand bei den Anrufen. Heute geht es los mit dem Sport. Zuerst zum Fußball. Die Weltmeisterschaft beginnt in knapp anderthalb Stunden in Mexiko. Desiree Krause über den heutigen und die kommenden Abende für SR Info.
13: Vor dem Eröffnungsspiel steigt die erste von insgesamt 3 WM-Eröffnungsfeiern. Unter anderem wird Popstar Shakira gemeinsam mit dem nigerianischen Sänger Burna Boy im Aztekenstadion erstmals den offiziellen WM-Song Dai Dai präsentieren. Um 21 Uhr unserer Zeit wird dann das WM-Eröffnungsspiel zwischen Mexiko und Südafrika angepfiffen. Mexiko geht mit großen Erwartungen und als Favorit in die Partie, hat nicht nur den Heimvorteil im Rücken, sondern kennt auch die Bedingungen. Mexiko-Stadt liegt mehr als 2000 Meter hoch. Südafrika ist erstmals seit dem Heimturnier 2010 wieder bei einer WM dabei. Vor genau 16 Jahren standen sich beide Teams ebenfalls im Eröffnungsspiel gegenüber. Es endete 1:1 unentschieden. Im zweiten Spiel der Gruppe A treffen in Guadalajara Südkorea und Tschechien aufeinander. Die weiteren Eröffnungsfeiern der WM steigen in den kommenden Tagen in den Ländern der Co-Gastgeber. Morgen in Toronto vor dem Spiel Kanada gegen Bosnien-Herzegowina und in der Nacht zum Samstag in Los Angeles vor der Partie der USA gegen Paraguay.
12: Die südfranzösische Stadt Toulouse hat für ihre Kinder und Jugendlichen bei mehreren WM-Spielen eine Ausgangssperre verhängt. Sie dürfen das Haus dann nur in Begleitung eines Erwachsenen verlassen. Der Bürgermeister von Toulouse begründete die Maßnahme mit dem Risiko von Ausschreitungen. Er verwies dabei unter anderem auf die Unruhen nach dem Champions-League-Sieg von Paris Saint-Germain am 30. Mai. Die Ausgangssperre gilt jeweils von 22 bis 5 Uhr morgens und betrifft alle WM-Spiele, bei denen Frankreich, Tunesien oder Marokko mitspielen. Im Saarland ist das Nachwuchsradrennen Trofeo gestartet. Es gilt als eines der renommiertesten Juniorenrennen der Welt. 4 Tage lang über 500 Kilometer geht es durch die Region. Startpunkt vor gut einer halben Stunde war das Rathaus in Spießen-Elversberg. Etappe 1 führte bzw. führt durch Rohrbach, Kirkel und Eschweiler Hof mit dem Ziel gegen 20 Uhr Arno-Spengler-Platz in Furbach. Till Schacht für SR Info.
14: Das Saarland wird die kommenden Tage wieder zum heißen Pflaster für die Jugendweltspitze im Radsport. Mit dabei sind 20 Teams, die alle gerne eines der 6 Trikots ergattern würden. Die Etappen der Trofeo traditionell anspruchsvoll und abwechslungsreich. Es geht auf und ab und am Freitag sogar über die Grenze nach Frankreich. Dazu gibt's Einzelzeitfahren am Samstagmittag sowie ein bisschen Blieskastel auf der Etappe am Abend. Die letzte Zieleinfahrt dann tags drauf in Gersheim-Rheinheim. Planmäßig gegen 1:15. Und wer Worten Bildern folgen lassen will, die Trofeo gibt

0: Stunde und 30 Minuten verlängert sich die Fahrzeit auf der Strecke teilweise auf über 3,5 Stunden. Das sei ärgerlich und aufwendig für die Delegationen, weil gerade für Menschen mit Beeinträchtigungen der Umstieg sehr umständlich ist. So der Geschäftsführer der Special Olympics Nationalen Spiele Kirch. Für die Delegationen würde ein Service eingerichtet, sodass bei Verspätungen die Akkreditierungen für die Spiele weiterhin möglich sind. Der Bahnverkehr wird Samstag und Sonntag unter anderem von Mannheim über Mainz nach Saarbrücken umgeleitet. Teilweise sind bis zu 3 Umstiege erforderlich. Außerdem werden einige Zugverbindungen durch Busse ersetzt. Laut Veranstalter sollen rund 20% der Delegationen mit der Bahn anreisen.
1: Am kommenden Montag starten die Special Olympics mit der offiziellen Eröffnungsfeier im Saarbrücker Ludwigsparkstadion. Die Bundesjugendspiele sollen nach dem Willen der Bildungsministerkonferenz auch an den Grundschulen wieder leistungsorientierter werden, wenn die Schulen dies wollen. Das haben die Minister bei ihrem Treffen in München beschlossen. Künftig soll es in 3. und 4. Klassen wieder erlaubt sein, die Bundesjugendspiele in der Leichtathletik und im Schwimmen im klassischen Wettbewerbsmodus durchzuführen, also beispielsweise mit genauem Messen und Zeitnehmen. Dies war seit dem Schuljahr 2023/24 nicht mehr erlaubt und hatte für viele Diskussionen gesorgt. Die Zahl der Frauen, die sich bei häuslicher Gewalt an Beratungsstellen wenden, wächst. Voriges Jahr hat die Zahl bundesweit einen neuen Höchststand erreicht. Auch im Saarland sind die Anrufzahlen beim Frauennotruf in den vergangenen Jahren deutlich gestiegen. SR3-Reporterin Dorothee Scharner.
2: Rund 1700 Beratungsanfragen sind im letzten Jahr beim Frauennotruf Saarland eingegangen, etwa 600 mehr als noch vor 5 Jahren. Die Beratungsstelle verzeichnet damit so viele Anrufe wie noch nie. Am häufigsten ging es bei den Beratungen um Fälle häuslicher Gewalt, sagt Julia Sappelkina vom Frauennotruf. Auch Vergewaltigung oder psychische Gewalt, zum Beispiel in Form von Stalking, waren häufig Thema. Neben dem Frauennotruf verzeichnen auch andere Beratungsstellen im Saarland eine hohe Fallzahl von Gewalt betroffener Frauen. In ihrem kürzlich vorgestellten Jahresbericht hat der Sozialdienst katholischer Frauen Saarland für das vergangene Jahr insgesamt knapp 680 Frauen registriert, die von häuslicher Gewalt und Stalking betroffen waren.
1: Die Europäische Zentralbank hat erstmals seit fast 3 Jahren die Leitzinsen im Euroraum erhöht. Wie die Notenbank in Frankfurt mitteilte, steigt der für Banken und Sparer wichtige Einlagezins von 2,0 auf 2,25%. Hintergrund ist die stark gestiegene Inflation infolge des Iran-Krieges. Am Leitzins orientieren sich auch die Tages- und Festgeldzinsen für Sparer. In Waldfischbach-Burgalben bei Pirmasens ist ein Mann durch eine Weltkriegsgranate schwer verletzt worden. Das hat die Polizei mitgeteilt. Andreas Karlmeier für SR Info.
3: Nachdem eine Weltkriegsgranate in seinem Haus explodiert war, haben Ermittler dort jetzt weitere verdächtige Gegenstände entdeckt. Der Mann hatte die Gewehrgranate laut Polizei im Wald gefunden und mit nach Hause genommen. Dort soll er bereits am Freitag an dem Sprengkörper hantiert haben, als dieser plötzlich explodierte. Der Mann erlitt schwere Verletzungen an den Händen und wird weiterhin im Krankenhaus behandelt. Bei den anschließenden Ermittlungen stießen Polizei und Kampfmittelräumdienst auf eine umfangreiche Sammlung militärischer Gegenstände aus den beiden Weltkriegen. Darunter waren mehrere Schusswaffen und Granaten. Nach Angaben der Ermittler waren einige dieser Gegenstände nicht fachgerecht unbrauchbar gemacht worden oder enthielten noch Reste von Sprengstoff. Deshalb wird nun geprüft, ob der Mann gegen Gesetze verstoßen hat.
1: Die Saarkliniken schließen morgen symbolisch für mehrere Stunden ihre Haupteingänge. Nach Angaben der Krankenhausgesellschaft soll das auf Auswirkungen der geplanten Sparmaßnahmen aufmerksam machen. Sollte der derzeitige Gesetzentwurf zur Beitragsstabilisierung so kommen, würden den Kliniken im Land im kommenden Jahr bis zu 120 Millionen Euro fehlen. Dann müsse jedes Krankenhaus sein Leistungsangebot auf den Prüfstand stellen. Die US-Raumfahrtbehörde NASA hat die 4 Astronauten für die nächste Artemis-Mondmission präsentiert. Neben 3 Astronauten aus den USA ist erstmals auch ein Europäer dabei. Dabei handelt es sich aber nicht um den Saarländer Matthias Maurer. SR3-Reporter Florian Rabarin-Nejat.
4: Mit der Ernennung der NASA ist jetzt klar, Matthias Maurer ist erstmal kein Teil der Artemis-Mondmission. Im Gespräch mit SR3 betonte er aber, dass er weiterhin die Hoffnung habe, irgendwann zum Mond zu fliegen. Auch, weil diese Mission nur als Test dienen wird. Bisher war noch kein deutscher Astronaut auf dem Mond. Dass er diesmal nicht mitfliegt, sei gar kein

0: Kein Problem, so Maurer weiter. Sein italienischer Kollege bringe als Testpilot die bessere Qualifikation für diese Art Mission mit und deshalb überwiege die Vorfreude für seinen italienischen Kollegen. Die Artemis 3 Mission soll nächstes Jahr starten und unter anderem als Test für das Andocken von Mondlandefähren dienen. Stattfinden wird dieser Test aber nicht in der Nähe des Mondes, sondern in der Erdumlaufbahn. Frühestens 2028 soll die Artemis 4 Mission dann auch wieder Menschen auf den Mond bringen. Möglicherweise dann mit an Bord der saarländische Astronaut Matthias Maurer.
1: Die Gewerkschaft Erziehung und Wissenschaft im Saarland hat Anpassungen bei der digitalen Medienausleihe im Saarland gefordert. Gerade in den meist unbezahlten Bildungsgängen an Berufsschulen, die in Vollzeit gelehrt werden, würden die Lernenden nur über begrenzte Mittel verfügen. Hier müsse die soziale Verträglichkeit der Medienausleihe stärker berücksichtigt werden. Zudem brauche es Übergangsregelungen. Laut Gewerkschaft hätten in einigen Fällen die Schüler bereits Geräte auf eigene Kosten angeschafft. Sie würden nun verpflichtet, die gleichen Medien zusätzlich über die Medienausleihe zu beziehen. Die Medienausleihe kostet saarlandweit 160 Euro an den weiterführenden Schulen. Und das war die SR3-Rundschau mit dieser Hut. Um 18.10 Uhr übernimmt wieder Marcel Lützbinder mit dem SR3-Feierabend.
2: Sehr gerne. Schönen Feierabend, Lisa. Tschüss.
1: Tschüss.
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2: Dichte Wolken über dem Saarland und ab und zu gibt es noch einen Schauer. Oder wie sagt unser Wetterexperte, ein Landregen, den wir dringend brauchen. Ja, was macht der Landregen in der Stadt? Keine Ahnung, er kommt trotzdem runter. Dazu Höchstwerte von 14 bis 18 Grad. Morgen ein bisschen wärmer, da sind wir schon bei bis zu 20 Grad. Und am Wochenende knacken wir dann nochmal die 20-Grad-Marke bis zu 25 Grad am Samstag. Gucken wir uns aber erst noch den Freitag an. Stellenweise starten wir mit Nieselregen, dann gibt es aber auch trockene Phasen im Verlauf des Tages. Es kann aber durchaus sein, dass wir hier und dort dann doch nass werden. Auch Auflockerungen sind möglich, also alles irgendwie gemischt. 16 bis 20 Grad morgen.
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2: Vorsicht auf der A6 Mannheim Richtung Saarbrücken zwischen St. Ingbert Mitte und St. Ingbert West. Gefahr durch ein defektes Auto auf der linken Spur und Gefahr durch und für Personen auf der Fahrbahn. Wir haben auf der A620 Saarbrücken Richtung Saarlouis zwischen Saarbrücken Westspangenbrücke und Völklingen Ost 6 Kilometer Stau. Bitte durchhalten, aktuell müssen Sie eine Viertelstunde länger einplanen. Und das gleiche auch in der Gegenrichtung zwischen Völklingen und Saarbrücken Gersweiler. Ebenfalls, das sind 5 Kilometer und auch eine Viertelstunde Zeitverlust. Landkreis Merzig-Wadern, die B268 ist zwischen Britten und Bergen in beiden Richtungen nach einem Unfall gesperrt. Blitzer haben wir in Oberwürzbach in der Hauptstraße. In Wiebelskirchen in der Schillerstraße, in Marpingen in der Alsweiler Straße. Dann noch auf der A620, Saarlouis Richtung Saarbrücken in Höhe Wattgassen. In Dillingen wird in der Weinlickstraße geblitzt. In Saarbrücken in der Paul-Marien-Straße, in der Ortsdurchfahrt von Weißkirchen. Und in Gersweiler steht der Blitzer in der Krughütter Straße. Ich wünsche Ihnen eine gute Fahrt.
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2: Mit Marcel Lützbinder. Einen schönen guten Abend.
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Ja, da muss man eben den Kopf und den Bauch in Einklang bringen, da wird schon was. Lupit war das hier auf SR3 um 18 Uhr und gleich 19 Minuten. Und ich gucke jetzt mal, wo genau geht's denn nach Mandalay? The Road to Mandalay von Robbie Williams führt uns nach Myanmar. See?

0: auf, ein Speis. Pass auf, ein Speis.
1: Ja, bitte.
0: Ist Lodas Bestattungsinstitut Schaustamatz?
1: Ja, das ist richtig.
0: Bestattungsinstitut Ruhe tief Qualität, Serge. Denn die Ewigkeit ist eine lange Zeit. Ist das Ihr Anzeichen?
1: Ja, für was?
0: So, ich sah Ihnen wem etwas. Ich habe meine Sargschmache gelassen noch vom alten Schausch damals. Der ist noch kein 200 Jahre alt und er ist schon wurmmatzig. Der sieht aus wie ein Seibecken. Ich habe mir eine Weile in den Kohlekeller gezogen, allein ist echt mal dunkel. Aber es kann nicht sein, dass ich als Verbraucher noch 200 Jahre Sargsch habe, wo der Deckel ausgesieht wie ein Scheifkäse. Ich flicke das bei selber, aber das war der letzte Sargsch, wo ich bei Ihnen kaufen. Guten Abend.

0: Umberto Tozzi, Gloria. Es ist 18 Uhr und gleich 31 Minuten.
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0: Mit Daniel Magar.
2: Ölreserven nahezu aufgebraucht. Der von der Bundesregierung freigegebene Teil der Reserve wurde im Rahmen einer weltweiten Aktion der Internationalen Energieagentur angezapft, um die Preisanstiege durch den Iran-Krieg abzufedern. Dennoch sieht Deutschland keine Energieknappheit. Merz betont Reformwillen. Der Bundeskanzler kündigte an, dass die Bundesregierung in den kommenden Wochen und Monaten ihre Vorschläge vorlegen wird. Man wolle die Stärken und Potenziale Deutschlands nutzen, um das Ruder wieder herumzureißen. Mehr Anrufe bei Frauennotruf Saarland. Im vergangenen Jahr sind rund 1700 Beratungsanfragen eingegangen, etwa 600 mehr als noch vor 5 Jahren. Am häufigsten ging es um Fälle häuslicher Gewalt. Und Saarkliniken schließen morgen symbolisch ihre Türen. Nach Angaben der Krankenhausgesellschaft soll das auf die Auswirkungen der geplanten Sparmaßnahmen aufmerksam machen. Sollte der derzeitige Gesetzesentwurf zur Beitragsstabilisierung so kommen, würden den Kliniken im Land im kommenden Jahr bis zu 120 Millionen Euro fehlen.
0: Danke, Daniel.
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0: Immer noch relativ dichtes Gewölks über uns. Ab und zu gibt es noch einen Schauer. Und dann, wenn wir in die Nacht vorausblicken, dann wird das durchaus mal ein paar Pausen geben. Allerdings, was die Temperaturen angeht, bei 13 bis 10 Grad und dazu noch ein Wind aus West, der auf Südwest dreht und dann schwach unterwegs ist, ja, lässt sich doch aushalten mit einem Deckchen. Und wenn Sie dann draußen mal ein bisschen Fußball gucken wollen, in den kommenden, denn heute geht es ja los mit der Fußball-Weltmeisterschaft, in den kommenden, an den kommenden Abenden, muss ja nicht wirklich so ein Nachtspiel sein, was um 2 Uhr nachts beginnt, kann ich mir aber noch nicht vorstellen, wie das laufen soll, da kann man sich durchaus in der nächsten Woche den Fernseher mal rausstellen, denn dann wird es nochmal wärmer. Morgen erstmal bis zu 20 Grad, starten wir mit Nieselregen, im Verlauf des Tages kann es auch mal trockene Phasen geben, hier und da wird man aber doch durchaus nass morgen, später Abend gibt es dann ein paar Auflockerungen und wenn wir Richtung Wochenende schielen, bereits 25 Grad am Samstag trocken und Verlauf immer sonniger.
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0: A8 Saarlouis Richtung Pirmasens. Zwischen Dillingen Süd und Saarlouis Steinrausch gibt es Behinderungen nach einem Unfall. A620 Saarbrücken Richtung Saarlouis. Zwischen Saarbrücken, Westspangenbrücke und Völklingen Ost nach wie vor 6 Kilometer Stau. Sie brauchen eine Viertelstunde, um da durchzukommen. Also eine Viertelstunde länger als geplant. In der Gegenrichtung zwischen Völklingen und Saarbrücken Gersweiler 5 Kilometer Stau. Auch da der Zeitverlust bei 15 Minuten. Landkreis Merzig-Wader. Die B268 ist zwischen Britten und Bergen in beiden Richtungen nach einem Unfall gesperrt. Landkreis Neunkirchen und Saarpfalzkreis. In den Orten Spießen, Rohrbach, Kirkel, Furbach und Neunkirchen kommt es zu kurzfristigen Sperrungen wegen des Saarland-Trophäus. Dauert noch bis um 8. Und die Blitzer in Oberwürzbach in der Hauptstraße. In Wiebelskirchen wird in der Schillerstraße geblitzt. In Marpingen in der Alzweiler Straße auf der A620 Saarlouis Richtung Saarbrücken Höhe Wattgassen. In Dillingen in der Weinligstraße. In Saarbrücken in der Paul-Marien-Straße in der Ortsdurchfahrt von Weißkirchen steht ein Blitzer. Und in Gersweiler in der Krokhütter Straße. Und eben direkt noch frisch eingetroffen, A6 Mannheim Richtung Saarbrücken, zwischen Kreuz Neunkirchen und Grumbachtalbrücke. Ist die linke Spur wegen einer Baustelle gesperrt, dauert noch bis morgen früh um 6. Aktuell 6 Kilometer Stau, müssen Sie eine halbe Stunde mehr einplanen. Bitte durchhalten und wenn noch was ist, 0800 700 8000. Damit kommen Sie in die Verkehrsredaktion. Anruf kostet Sie auch nichts.
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0: Mit Marcel Lützbinder. Wir haben es vorhin gehört bei Lisa Huth in der Rundschau. Ja, ein Europäer darf an der Mondmission teilnehmen. Nein. Es ist kein Saarländer, sondern ein Italiener. Wie der Saarländer das so auffasst, nämlich Matthias Maurer, das hören wir gleich nochmal hier auf.
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Och Mann, Howling at the Moon, ja, das wäre das Motto gewesen. Vielleicht Howling vom Mond, also nicht nur den Mond anheulen, sondern vom Mond mal so runterjauchzen vor Glück. Nee, och Mann, Mann, Mann. Es wird erstmal keinen Saarländer auf dem Mond geben. Ein Italiener ist für die Artemis-Mission der NASA ausgewählt worden und Astronaut Matthias Maurer aus Obertal, der nimmt das sportlich. Er sei nicht traurig, hat er am SR3-Telefon heute Nachmittag selbst gesagt. Hä? Wo ist er denn? Ja, wird nachgereicht, meine Damen und Herren. Bisschen Musik von den Jacksons. Blame it on the Boogie!

0: Peter Maffay, weil es sich gibt, er ist wieder aufgetaucht, unser Mann im All. Matthias Maurer, jetzt kann ich es Ihnen sagen, was er zu sagen hatte, als er erfahren hat, naja, du wirst es nicht sein, der demnächst zum Mond fliegt.
1: Nee, ganz im Gegenteil. Ich freue mich sogar, weil wir hatten diese Artemis-3-Mission gar nicht mal auf einem europäischen Konto stehen. Es war von der NASA aus gesagt worden, die Artemis-3-Mission, die ist sehr komplex. Da wird das Docking im Erdorbit geübt, also die fliegen nicht zum Mond. Und jetzt ist es natürlich eine ganz große Freude für uns, dass für diese Mission unser Kollege Luca Parmitano ausgewählt wurde. Der hat nämlich eine ganz besondere Qualifikation. Er ist Testpilot. Und Testpilot ist die Voraussetzung für diese Mission, bei der man die Orion-Kapsel, also ein kompliziertes neues Raumschiff, mit einem auch komplizierten Landemodul im Erdorbit testen möchte. Und es ist sogar nicht nur ein Landemodul, sondern gleich zwei. Das heißt, da sind Qualitäten gefragt, die weder Alexander Gerst noch ich von der Ausbildung her mitbringen.
0: Klar, da war der Italiener im Vorteil. Es bleibt nach dieser Entscheidung allerdings nicht ausgeschlossen, dass ein Saarländer später doch noch tatsächlich der erste Deutsche auf dem Mond sein wird.
1: Ja, natürlich. Also die Hoffnung ist auf jeden Fall da. Es ist jetzt auch nicht wichtig, ob der Saarländer die Nummer 1 in Europa auf dem Mond ist, sondern wichtig ist, dass Europa mit dabei ist. Und wenn der Saarländer dann vielleicht als Zweiter oder Dritter über den Mond hüpft, dann gibt es doch genügend zu tun. Wir wollen ja nicht nur einmalig zum Mond fliegen, sondern wir möchten dort viele Missionen hinfliegen, genauso wie bei der ISS. Dort sind wir jetzt seit 26 Jahren im erdnahen Orbit unterwegs, machen viele, viele Experimente. Und genauso sehen wir, dass auf dem Mond etwas entstehen soll, was auch dann längerfristig ist und bleibt. So ähnlich wie eine Forschungsstation in der Antarktis.
0: Jo, wer da zum Schaffen hinzieht, der muss das wirklich wollen.

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1: Heute startet die XXL-WM. 48 Mannschaften, 104 Spiele, so viele wie nie. Aber es gibt auch laute politische Nebengeräusche. Stört das die Fußballfans? Wie groß ist die Vorfreude im Saarland? Wir fahren mit im ersten neuen Saarbahnzug, der heute im Probebetrieb mit Fahrgästen fährt. Wir stellen das Modell Feierabendparkplatz am Supermarkt vor und wir schauen uns den Spitzbunker in Neunkirchen von innen an.
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9: 19 Uhr. Bundesgesundheitsministerin Warken hat wegen einer neuen Finanzierungslücke bei den gesetzlichen Krankenkassen weitere Einsparungen angekündigt. Die CDU-Politikerin sagte nach einer Konferenz mit ihren Länderkollegen, die Ausgaben für dieses Jahr würden um 3,5 Milliarden Euro steigen. In ihrem Sparentwurf sei jedoch nur ein Puffer von 1 Milliarde Euro vorgesehen. Der Bundestag befasst sich morgen erstmals mit den umstrittenen Sparplänen zur Stabilisierung der gesetzlichen Krankenkassen. Nach dem Aus für das deutsch-französische Kampfjet-Projekt FCAS ist der Startschuss für eine mögliche europäische Nachfolgelösung gefallen. Ein Konsortium um den Flugzeugbauer Airbus schloss nach eigenen Angaben eine entsprechende Vereinbarung. Ob sich die Bundesregierung tatsächlich für das Bündnis aus insgesamt 8 Unternehmen entscheidet, ist offen. Zuvor hatten die deutsche und die französische Regierung 9 Jahre nach der Ankündigung des FCAS-Projekts das Aus für die Entwicklung eines gemeinsamen modernen Kampfjets bekannt gegeben. Grund war ein Dauerstreit zwischen den Rüstungskonzernen Dassault aus Frankreich und Airbus Defence. Mit einer Eröffnungsshow beginnt in einer halben Stunde in Mexiko-Stadt die Fußball-Weltmeisterschaft. Um 21 Uhr wird im Aztekenstadion das Spiel zwischen Gastgeber Mexiko und Südafrika angepfiffen. Desiree Krause.
10: Schon Stunden vor dem Anpfiff der Fußball-Weltmeisterschaft haben sich am Aztekenstadion lange Schlangen von Fans gebildet. Um 17 Uhr unserer Zeit wurden die Türen geöffnet. Um 19.30 Uhr startet die Eröffnungsfeier, bevor 90 Minuten später das Eröffnungsspiel angepfiffen wird. Mexiko gegen Südafrika, so heißt das erste der insgesamt 104 Spiele dieser Weltmeisterschaft. Dieses Duell gab es auf den Tag genau vor 16 Jahren schon einmal bei einem Eröffnungsspiel. 2010 endete die Partie 1:1 unentschieden. Jalal Jayed aus Marokko ist der Schiedsrichter für das erste Gruppenspiel des DFB-Teams gegen Curaçao. Das erste deutsche Spiel wird sein erster WM-Einsatz überhaupt sein.
9: Bundeswirtschaftsministerin Reiche setzt weiter auf eine Aufweichung der Klimaschutzziele in Europa. Dadurch befürchten Betriebsrat und Geschäftsführung der Stahlholding Saar, dass das Projekt Grüner Stahl scheitert. Eine Sprecherin Reiches erklärte dem SR, es sei sinnvoll, den bisherigen Weg zur Beendigung von kostenlosen CO2-Zertifikaten für die Industrie anzupassen. Wichtig sei, dass am Ende des Umbaus eine wettbewerbsfähige Stahlerzeugung in Deutschland Deutschland stehe. Bei der EU-Kommission wird derzeit diskutiert, dass Industrieunternehmen länger kostenlose CO2-Zertifikate erhalten, statt sie kaufen zu müssen. Die US-Raumfahrtbehörde NASA hat 4 Astronauten für die nächste Artemis-Mondmission vorgestellt. Neben 3 Astronauten aus den USA ist erstmals auch ein Europäer dabei. Dabei handelt es sich nicht um den Saarländer Matthias Maurer. Er sagt im SR, dass er weiterhin hoffe, irgendwann zum Mond zu fliegen. SR-Inforeporter Florian Rabari-Nejad.
11: Bisher war noch kein deutscher Astronaut auf dem Mond. Dass er diesmal nicht mitfliegt, sei gar kein Problem, so Maurer weiter. Sein italienischer Kollege bringe als Testpilot die bessere Qualifikation für diese Art Mission mit und deshalb überwiege die Vorfreude für seinen italienischen Kollegen. Die Artemis-3-Mission soll nächstes Jahr starten und unter anderem als Test für das Andocken von Mondlandefähren dienen. Stattfinden wird dieser Test aber nicht in der Nähe des Mondes, sondern in der Erdumlaufbahn. Frühestens 2028 soll die Artemis-4-Mission dann auch wieder

0: können. Die Wolken bleiben die meiste Zeit über dicht, also morgen auch wieder so ein bisschen grau in grau. 16 bis 20 Grad und dann kommt das Wochenende und dann kommt auch die Sonne wieder. Trocken und immer sonniger der Samstag bei 20 bis 25 Grad und am Sonntag viel Sonnenschein mit lockeren Wolken, zeitweise mal ein bisschen wolkiger, aber weiterhin trocken bei 19 bis 23 Grad.
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0: A6 Mannheim Richtung Saarbrücken zwischen der Grumbachtalbrücke und Rohrbach ist die linke Spur wegen einer Baustelle gesperrt. Dauert bis morgen früh um 6. Aktuell gibt es dort 3 Kilometer Stau. Sie müssen 20 Minuten mehr einplanen. Landkreis Neunkirchen und Saarpfalzkreis in den Orten Spießen, Rohrbach, Kirkel, Fuhrpach und Neunkirchen gibt es kurzfristige Sperrungen wegen der Trofeo. Und das Ganze dauert noch eine gute Stunde. Blitzer. In Oberwürzbach in der Hauptstraße steht einer. In Wiebelskirchen in der Schillerstraße, in Marpingen in der Alsweiler Straße. Geblitzt wird außerdem auf der A620 Saarlouis Richtung Saarbrücken in Höhe Wattgassen. In Dillingen in der Weinlingstraße, in Saarbrücken in der Paul-Marien-Straße und in Gerstweiler in der Kuhkütterstraße. Gute Fahrt um 19.05 Uhr.
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0: Mit Marcel Lützbinder. Hallo, beim letzten Testspiel vor dieser Weltmeisterschaft. Da hat ja Deutschland gegen die USA gespielt in Chicago. Und das Interessante ist, Chicago gilt ja als die Windy City. Da hat es dann auch mal geregnet. Und die Band Chicago besingt jetzt einen ähnlichen Tag, allerdings in New York City. Another rainy day dort eben. Und das ist tolle Musik hier auf
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Als im August 1975 in London die Rocky Horror Picture Show, basierend auf dem gleichnamigen Musical der Rocky Horror Show, Kinopremiere hatte, da war das Zeug wahrscheinlich noch zu heiß für den deutschen Markt, denn es hat wirklich 2 Jahre gedauert, bis es dann die deutsche Kinopremiere gab. Dann war aber klar, das ist ein Kultfilm und tatsächlich hält den Rekord im Langzeitspielen ein Kino in München. Die haben den nämlich seit 1977, seit mehr als 48 Jahren ununterbrochen im Programm. Dann machen wir doch mal den Zeitsprung, den Time Warp.

Tja, wie wird das mit der Fußball-Weltmeisterschaft durch die Zeitverschiebung? Naja, die positive Nachricht erstmal fürs deutsche Spiel ist ja 19 Uhr am Sonntag. Das ist eine gute Zeit. Das heißt aber dann auch, dass die dort nachmittags, am frühen Nachmittag spielen müssen, damit wir eben eine ordentliche Zeit bekommen. Soll uns recht sein und hoffentlich ist das Team dann gut ausgeschlafen und bereit auf der Pressekonferenz eben, die der DFB gegeben hat, aus Winston-Salem, wo ja die deutsche Mannschaft untergebracht ist, haben Jonathan Tah und Schlotterbeck zusammen so ein bisschen, der Nico, haben so ein bisschen, ja, durchaus ihre Euphorie und ihre Zuversicht zum Ausdruck gebracht. Und Schlotterbeck hat ja schon mal gesagt, wir fahren hin, um Weltmeister zu werden. Tiefstapeln bringt da nichts. Wer kein Ziel vor Augen hat, der reißt auch nichts. Können Sie ja beweisen gegen Curaçao schon mal, dass das erste Spiel durchaus zu gewinnen ist. Wir würden uns freuen. Das Ganze dann, wie gesagt, am Sonntag um 19 Uhr und heute Abend ab 21 Uhr der Auftakt erstmal dieser Fußball-Weltmeisterschaft Mexiko gegen Südafrika, ZDF überträgt.

0: Die Little River Band, The Night Owls, 19 Uhr und genau 29 Minuten.
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0: Ja, immer noch Wolken über dem Saarland, aber allmählich trockener. In der Nacht kann es noch hier und da einen einzelnen Schauer geben. Ansonsten die Temperaturen der Nacht, die pendeln sich so ein im Bereich zwischen 13 und 10 Grad, je nachdem, wo wir uns im Saarland befinden. Und morgen dann, stellenweise geht es mit Nieselregen los. Im Laufe des Tages stellen sich häufiger dann auch trockene Phasen ein. Hier und da kann es aber durchaus noch nass werden und die meiste Zeit bleiben die Wolken überdicht, also grau in grau nochmal morgen. Gegen Abend oder Nachmittag sind ein paar Auflockerungen möglich. Höchstwerte um die 20 Grad. Am Wochenende wird es ein bisschen wärmer.
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0: A6 Mannheim Richtung Saarbrücken zwischen Rohrbach und der Grumbachtalbrücke. Die linke Spur wegen einer Baustelle gesperrt, dauert bis morgen um 6 Uhr früh. Aktuell haben wir dort 3 Kilometer Stau und das bedeutet für Sie einen Zeitverlust von ca. 20 Minuten. Landkreis Neunkirchen und Saarpfalzkreis. In den Orten Spießen, Rohrbach, Kirkel, Fuhrbach und Neunkirchen kommt es wegen der Trofeo zu kurzfristigen Sperrungen. Das Ganze noch eine halbe Stunde lang. Und Blitzer? In Oberwürzbach in der Hauptstraße, in Wiebelskirchen in der Schillerstraße, in Marpingen in der Alsweiler Straße, auf der A620 Saarlouis Richtung Saarbrücken wird in Hörbadgassen geblitzt, in Dillingen in der Weinligstraße, in Saarbrücken in der Paul-Marien-Straße und in Gersweiler steht der Blitzer in der Krughütter Straße. Wenn es noch was gibt, wählen Sie die 0800 700 8000 oder meldet sich ein netter Kollege oder Kollegin von der Verkehrsredaktion. Der können Sie ja und dem können Sie alles mitteilen und der Anruf kostet Sie auch nichts. Gute Fahrt.
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0: Mit Marcel Lützbinde. Das Hühnchen hat ein Kikeriki an seiner Seite und Elton John die Kikidi. Don't go breaking my heart.
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0: Die Natur, die freut sich über ein bisschen nass von oben. Aber der Mensch braucht ab und zu mal ein paar Lichtblicke, braucht mal ein bisschen Sonnenschein. Und was soll ich sagen? Morgen nochmal grau, aber dann geht's los. Unser Wetterexperte Joachim Pütz.
1: Nee, ganz im Gegenteil.
0: Pütz, wenn ich Pütz sage, meine ich auch Pütz. Nochmal.
2: Es wird am Samstag immer sonniger, auch wärmer, bis 25 Grad. Auch der Sonntag viel Sonnenschein, meist nur lockere Wolken. Es bleibt angenehm warm. Also das Spiel Sonntagabend, da ist öffentliches Gucken durchaus möglich. Und auch die neue Woche, sonnig, paar lockere Wolken. Es wird noch wärmer, Dienstag bis 27 Grad. Also das sieht dann ziemlich gut aus.

0: Ich wünsche Ihnen heute Abend noch viel Spaß, falls Sie Fußball gucken. Im ZDF gibt es ja das Spiel Mexiko gegen Südafrika. Die Eröffnung der Fußballweltmeisterschaft läuft gerade und ja, ansonsten schönes Wochenende. Ich melde mich aber gerne morgen nochmal, dann können wir das Wochenende gemeinsam einläuten für alle, die noch nicht am Freitag Wochenende haben. Tschüss!
1: Marcel, jetzt aber ab. Zu Hause gibt es Geheirate.

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5: 20 Uhr. In den Niederlanden ist ein Auto in eine Schülergruppe auf Fahrrädern gefahren. Nach Angaben der Behörden der Provinz Zeeland im Westen der Niederlande kamen dabei 2 Grundschüler und ein Erwachsener ums Leben. 4 weitere Kinder seien schwer verletzt worden. Das Auto sei auf einer Bundesstraße ins Schleudern geraten. Dabei sei auf dem Radweg die Gruppe von 14 Kindern und 2 Begleitern, die einen Schulausflug machten, erfasst worden. Die Bundeswehr beteiligt sich ein weiteres Jahr am internationalen Militäreinsatz in Bosnien-Herzegowina. Der Bundestag verlängerte am Abend das Mandat für die EU-Mission EUFOR Althea. Bis zu 50 deutsche Soldatinnen und Soldaten sollen dort die Einhaltung des Friedensabkommens überwachen, mit dem im Jahr 1995 der Bosnienkrieg beendet wurde. Der Deutsche Ethikrat lädt ein pauschales Social-Media-Verbot für Kinder und Jugendliche ab. Das Gremium erklärte, ein gesetzliches Mindestalter sei nicht geeignet, um den Schutz junger Menschen und ihr Bedürfnis nach digitaler Teilhabe in Einklang zu bringen. Aus Berlin Nicole Markwald.
6: Stattdessen empfiehlt der Deutsche Ethikrat ein sogenanntes risikobasiertes Schutzkonzept. Das soll neben den sozialen Medien auch andere digitale Angebote betrachten, wie Chatbots oder Bildgeneratoren. Grundsätzlich empfiehlt der Rat, digitale Räume dringend jugendfreundlicher zu gestalten. Vorgaben, die Gefahren für Kinder und Jugendliche reduzieren sollen, müssten effektiver umgesetzt werden.
5: Beim Frauennotruf Saarland sind im vergangenen Jahr so viele Anrufe wie nie zuvor eingegangen. Die Beratungsstelle verzeichnete rund 1.700 Anfragen, etwa 600 mehr als vor 5 Jahren. Am häufigsten ging es nach Angaben des Frauennotrufs um Fälle häuslicher Gewalt. Der Sozialdienst katholischer Frauen Saarland verzeichnete im vergangenen Jahr knapp 680 Frauen, die von häuslicher Gewalt oder Stalking betroffen waren. Die Ausschreibung für den Günter-Rohrbach-Filmpreis hat begonnen. Wie die Günter-Rohrbach-Stiftung in Neunkirchen mitteilte, können bis Ende Juli deutschsprachige Kino- und Fernsehfilme eingereicht werden. Sie sollen sich mit dem Thema Arbeitswelt und Gesellschaft befassen und müssen eine Länge von mindestens 80 Minuten haben. In Zusammenarbeit mit der Stadt Neunkirchen werden 5 Auszeichnungen verliehen. Sie sind dotiert mit insgesamt 26.000 Euro. Das waren die Nachrichten mit René Jacqueline Möhler. 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Das Wetter. In der Nacht regnerisch bei Tiefstwerten zwischen 13 und 10 Grad. Morgen wechselhaft mit Schauern bei maximal 16 bis 20 Grad. Und die weiteren Aussichten. Sonnig und trocken. Deutlich wärmer bei Höchstwerten zwischen 23 und 27 Grad.
7: Hier ist der Verkehrsservice für den ARD-Abend. Die A2 Richtung Berlin ist zwischen Lenin und Dreieckwerder wegen Bauarbeiten bis ca. 5 Uhr in der Früh gesperrt. A13 Richtung Dresden zwischen Teupitz und Starkow Stau wegen Bauarbeiten. Die Verzögerung beträgt eine Viertelstunde. Die A14 Richtung Dresden ist zwischen Leisnig und Döbeln-Nord nach einem Unfall gesperrt. Letzte freie Abfahrt ist Mutschen. Die A38 Richtung Leipzig ist zwischen Altstädt und Eisleben nach einem LKW-Unfall gesperrt und in der Gegenrichtung wird der Verkehr an der Unfallstelle vorbeigeleitet. Auf der A71 Richtung Schweinfurt ist zwischen Oberhof und Suhl-Zellermelis der Hochwaldtunnel wegen Wartungsarbeiten bis morgen früh etwa 6 Uhr gesperrt. Damit weiter gute Fahrt und kommen Sie gut an Ihr Ziel.
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7: Ich bin Frank-Michael Bauer. Willkommen. Hier ist MDR Sachsen aus Dresden mit dem ARD-Abend. Und wir gehen in die Vollen mit Bananarama.

der ARD-A mit Gary Moore und diesem fantastischen Still Got the Blues von 1990. Und jetzt kommt 10cc, ja, die gibt's noch. Die Ballade I'm Not in Love war 1975, wir erinnern uns, der erste große Hit. Die Reggae-Nummer Dreadlock Holiday folgte 3 Jahre später, hören wir gleich, von der britischen Band. Bassist und Sänger Graham Gouldman ist übrigens von Anfang an dabei und führt auch die aktuelle Tourbesetzung an. Im September kommen 10cc nach Deutschland und treten in Aachen, Worms, Bonn, Aschaffenburg und Baden-Baden auf. And another bloody greatest hits tour ist das Motto dieser Tournee. Und da gibt's dann auch diesen Song 10cc im ARD-Abend Dreadlock Holiday.

0: Sophia.
1: Sophia, Sie haben ihn erkannt, das war Alvaro Soler hier bei uns im ARD-Abend. Kim Wilde, bekanntermaßen eine Ikone der 80er Jahre. In diesem Jahr ist sie mit einer 80er-Show und Kollegen wie zum Beispiel Holly Johnson oder Boy George im Juli in Hamburg und Gelsenkirchen live zu erleben. Und nächstes Jahr dann auf großer Deutschland-Tour solo mit Band mit vielen Terminen im November 2027. Wie gesagt, The Singles-Tour ist das Motto und davon, von Singles, hat sie ja so einige sehr erfolgreiche.

Cambodia und Checkered Love und Kids in America. Und es gab ja auch noch View from a Bridge zum Beispiel oder auch You Keep Me Hanging On. Tickets sind ab rund 60 Euro erhältlich und ich picke mal ein paar Tourorte 2027 heraus. 3. November Saarbrücken, 10. November Leipzig, 12. November Köln, 16. Berlin und 19. November 2027 in Hamburg. Wie gesagt, nur eine Auswahl und das waren einige Auftrittsorte 2027. Die Karten, die gibt es schon. Und hier im ARD-Abend Kim Wilde auch mit einer erfolgreichen Single mit You Came hier für Sie bei uns.

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3: 20.32 Uhr, hier ist der Verkehrsservice für den ARD-Amt. Die A2 Richtung Berlin ist zwischen Lenin und Dreieckwerder wegen Bauarbeiten bis ca. 5 Uhr gesperrt. A2 Richtung Hannover zwischen Magdeburg-Kannenstieg und Irxleben 3 Kilometer Stau und stockender Verkehr. Hier brauchen Sie 20 Minuten länger. Die A14 Richtung Dresden ist zwischen Leisnig und Döbeln-Nord nach einem Unfall gesperrt. Die A38 Richtung Leipzig ist zwischen Altstädt und Eisleben nach einem LKW-Unfall gesperrt. Auf der A71 Richtung Schweinfurt ist zwischen Oberhof und Suhl-Zellamelis der Hochwaldtunnel wegen Wartungsarbeiten bis ca. 6 Uhr in der Früh gesperrt. Wir wünschen Ihnen weiterhin gute Fahrt und kommen Sie vor allem gut an Ihr Ziel.
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3: Aus Dresden mit Frank Michael Bauer und mit den Fine Young Cannibals.

Da gibt's Applaus. Jawohl, hier ist der ARD-Abend und jetzt geht's ab ins Jahr 1977. Damals fand der Grand Prix, oder wie es ja heute heißt, ESC in London statt und Großbritannien schickte ein echtes Traumduo ins Rennen. Die charmante Lindsay DePaul wäre am heutigen 11. Juni 76 Jahre alt geworden. Auch wenn die Musikerin viel zu früh verstorben ist, 2014 nämlich, bleibt sie unvergessen. Zusammen mit ihrem Musikpartner Mike Moran lieferte sie damals beim Grand Prix einen fröhlichen Auftritt ab mit einer großen Prise Humor und bunten Kostümen. Da haben sich die beiden direkt in die Herzen der Zuschauerinnen und Zuschauer gesungen. Am Ende reichte es auf der großen europäischen Bühne für einen hervorragenden zweiten Platz. Das Duo musste sich mit gerade mal 14 Punkten Rückstand nur dem klassischen französischen Siegerchanson von Marie Myriam geschlagen geben. Interessanterweise verkaufte sich der britische Beitrag in den Plattenläden danach deutlich besser als die eigentliche Nummer 1. Hier nun Lindsay DePaul und Mike Moran mit Rock Button auf Platz 8. Der Vollständigkeit halber lag damals 1977 Deutschland mit einer englischen Nummer, ja, mit Silver Convention und Telegram. Und hier Lindsay DePaul und Mike Moran.

Im AD haben Duran Duran und ihr energiegeladener Synthie-Pop-Kracher Wild Boys aus dem Jahre 1984, inspiriert von einem surrealen Roman, könnte man sagen, fängt der Song die rebellische und ungezähmte Energie der Jugend von damals perfekt ein. Die britischen New Wave-Ikonen beweisen übrigens bis heute, dass sie kein bisschen leiser geworden sind, denn die ziehen auf Europa-Tournee zurzeit. Sind sie da und bringen ihre Hits und vieles andere noch mit, was sie so an Songs im Gepäck haben. Wir haben im Gepäck jetzt Black mit Everything's Coming Up Roses und Curtis Tigers mit I Wonder Why hier im ARD-Abend.

Curtis Digers I Wonder Why und gleich startet das Eröffnungsspiel der diesjährigen Fußball-WM 2026, die größte aller Zeiten. 48 Staaten sind mit dabei bei dieser 23. WM und im Aztekenstadion in Mexico City wird gespielt. Gastgeber Mexiko gegen Südafrika. Und wenn Sie das Spiel angucken möchten, geht das natürlich auch. Und zwar im ZDF. Das ZDF überträgt die Partie für Sie live.

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1: 21 Uhr. US-Präsident Trump hat die erst kurz zuvor angekündigten erneuten Angriffe auf den Iran wieder abgesagt. Trump erklärte auf seiner Plattform Truth Social, Grund seien Gespräche mit dem Iran auf höchster Ebene. Aus Washington Samuel Jakisch.
2: Wenige Stunden zuvor hatte Trump schwere Militärschläge angekündigt und mit der Besetzung iranischer Ölexportterminals auf der Insel Khak gedroht. Als Grund für die Absage der angeblich bereits vorbereiteten Angriffe deutete Trump erneut einen Verhandlungsfortschritt mit der iranischen Seite an. Gespräche mit der Islamischen Republik seien, so Trump wörtlich, sowohl in ihrer Grundausrichtung als auch im Detail von allen beteiligten Parteien gebilligt worden. Details nannte Trump nicht. Auch eine Bestätigung von iranischer Seite blieb zunächst aus.
1: Bundesgesundheitsministerin Warken hat wegen einer neuen Finanzierungslücke bei den gesetzlichen Krankenkassen weitere Einsparungen angekündigt. Die CDU-Politikerin sagte nach einer Konferenz mit ihren Länderkollegen, die Ausgaben für dieses Jahr würden um 3,5 Milliarden Euro steigen. In ihrem Sparentwurf sei jedoch nur ein Puffer von 1 Milliarde Euro vorgesehen. Der Bundestag befasst sich morgen erstmals mit den umstrittenen Sparplänen zur Stabilisierung der gesetzlichen Krankenkassen. Die Saarbahn wird am Samstag und Sonntag nicht fahren. Grund sind erneute Streiks der Saarbahn-Lokführer. Dazu hat die Gewerkschaft Deutscher Lokomotivführer GDL aufgerufen. Die andauernde Verweigerungshaltung der Arbeitgeberseite im festgefahrenen Tarifkonflikt zwinge zu weiteren Streiks. Die GDL fordert für die rund 80 Lokführer unter anderem 8% mehr Lohn. Der Kommunale Arbeitgeberverband Saar, KAV, hält die Forderungen insgesamt für nicht finanzierbar. Die erwarteten Verluste der Saarbahn lägen jährlich bei deutlich über 20 Millionen Euro. Ab Montagmorgen um 3.20 Uhr sollen die Züge wieder fahren. In diesen Minuten wird im Aztekenstadion von Mexiko-Stadt das WM-Eröffnungsspiel angepfiffen. Dabei treffen Mitgastgeber Mexiko und Südafrika aufeinander. Zuvor war im Aztekenstadion der Start in die Fußball-Weltmeisterschaft mit einer großen Show gefeiert worden. Popstar Shakira und weitere internationale Künstler eröffneten die WM mit einer großen Party. Die deutsche Nationalmannschaft hat am Sonntag ihr erstes Gruppenspiel gegen Curaçao. Das waren die Nachrichten mit René Jacqueline Möhler. 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Das Wetter. In der Nacht regnerisch bei Tiefstwerten zwischen 13 und 10 Grad. Morgen wechselhaft mit Schauern bei maximal 16 bis 20 Grad. Die Aussichten sonnig und trocken. Deutlich wärmer bei Höchstwerten zwischen 23 und 27 Grad.
3: Hier ist der Verkehrsservice für den ARD-Abend. Die A1 Osnabrück Richtung Bremen ist zwischen Dreieck Ahlhorner Heide und Wildeshausen West wegen Bauarbeiten bis morgen früh 6 Uhr gesperrt. Die A2 Richtung Berlin ist zwischen Lenin und Dreieck Werder wegen Bauarbeiten bis ca. 5 Uhr gesperrt. Die A7 Ulm Richtung Hamburg ist zwischen Echte und Seesen-Harz wegen Bergungsarbeiten derzeit gesperrt. A7 Ulm Richtung Hamburg zwischen Nordheim Nord und Echte 7 Kilometer Stau nach einem Unfall. Die A12 Frankfurt-Oder Richtung Berlin der Ring ist zwischen Briesen und Fürstenwalde Ost wegen Bauarbeiten gesperrt. Die A14 Richtung Dresden, die ist zwischen Leisnig und Döbeln Nord nach einem Unfall gesperrt. Die A38 Richtung Leipzig ist zwischen Altstädt und Eisleben nach einem LKW-Unfall gesperrt. Auf der A71 Richtung Schweinfurt ist zwischen Oberhof und Sulzellamelis der Hochwaldtunnel wegen Wartungsarbeiten bis ca. 6 Uhr gesperrt. A111 Charlottenburg, Dreieck Oranienburg, der Tunnel Flughafen Tegel ist in beiden Richtungen wegen Wartungsarbeiten bis ca. 5 Uhr morgen früh gesperrt. Soweit unsere Meldungen und wir wünschen Ihnen weiter eine gute Fahrt und kommen Sie gut an Ihr Ziel.
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3: Mit Frank Michael Bauer. Schönen guten Abend. Ich grüße Sie aus dem MDR-Funkhaus in Dresden. Und hier kommt aber. Und gleich wird es den Anpfiff geben der ersten WM-Partie Mexiko gegen Südafrika. 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

0: The Sweet und Love is Like Oxygen aus dem Jahre 1978.
1: Die FIFA-Fußball-Weltmeisterschaft 2026.
0: Tja, das Eröffnungsspiel, es hat begonnen vor knapp 6 Minuten und in der Partie Mexiko gegen Südafrika steht es nach diesen 6 Minuten noch 0:0. Im ZDF können Sie gucken und im Radio können Sie es auch hören, zum Beispiel unter www.adsounds.de. Die AD-Reportage haben Sie da komplett im Ohr, wenn Sie möchten. Und vielleicht guckt ja auch Fußballfan Johannes Oerding zu. 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Und hier ist Madonna. Und die fragt: Who's that girl?

Währenddessen Madonna die Frage stellte, who's that girl, wer ist denn dieses Mädel, hat Mexiko sich in Führung geschossen. 11 Minuten sind gespielt in der WM-Eröffnungspartie Mexiko gegen Südafrika. Die Mexikaner führen.

Das war monumentaler Stadionpop von Coldplay und ihr Geniestreich Viva la Vida von 2008. Der Song, der blickt ja aus der Perspektive eines gestürzten Königs auf Macht, Vergänglichkeit und die Ironie des Schicksals. Und vom bittersüßen Ende einer Herrschaft schalten wir jetzt um auf die unendliche Macht der Gefühle. Es folgt das wohl erfolgreichste Duett der Popgeschichte, geschrieben von Lionel Richie für den gleichnamigen Soundtrack des Jahres 1981. Inmitten dramatischer Streicher versichern sich zwei absolute Weltstars Zeile für Zeile ihre bedingungslose, lebenslange Hingabe. Lehnen Sie sich zurück und genießen Sie jetzt ganz große Romantik. Hier sind Lionel Richie und Diana Ross mit Endless Love im ARD-Abend.

Der unvergessene Otis Redding im ARD-Abend. Und wir haben Halbzeit in der ersten Halbzeit der Eröffnungspartie der Fußball-WM 2026. 22 Minuten sind um, schon etwas drüber. Mexiko führt 1:0 gegen Südafrika. Und hier sind Queen mit David Bowie, Under Pressure.

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9: 21.32 Uhr, hier ist der Verkehrsservice für den ARD-Abend. Die A1 Osnabrück Richtung Bremen ist zwischen Dreieck Ahlhorner Heide und Wildeshausen West wegen Bauarbeiten bis 6 Uhr gesperrt. Die A2 Richtung Berlin ist zwischen Lenin und Dreieck Werder wegen Bauarbeiten bis ca. 5 Uhr gesperrt. Die A7 Ulm Richtung Hamburg ist zwischen Echte und Seesen-Harz wegen Bergungsarbeiten gesperrt. A7 Ulm Richtung Hamburg zwischen Nordheim und Nord und Echte 7 Kilometer Stau nach einem Unfall. Die A12 Frankfurt-Oder Richtung Berliner Ring ist zwischen Briesen und Fürstenwalde Ost wegen Bauarbeiten gesperrt. Die A14 Richtung Dresden ist zwischen Leisnig und Döbeln-Nord nach einem Unfall gesperrt. Die A38 Richtung Leipzig ist zwischen Altstädt und Eisleben nach einem LKW-Unfall gesperrt. Auf der A71 Richtung Schweinfurt ist zwischen Oberhof und Suhl-Zellermelis der Hochwaldtunnel wegen Wartungsarbeiten bis ca. 6 Uhr in der Früh gesperrt. Die A100 Wedding-Wilmersdorf ist zwischen Beuselstraße und Hohenzollerndamm in beiden Richtungen wegen Wartungsarbeiten gesperrt. A111 Charlottenburg, Dreieck Oranienburg, der Tunnel Flughafen Tegel ist in beiden Richtungen wegen Wartungsarbeiten gesperrt und zwar bis etwa 5 Uhr morgen früh. Die A565 Bonn-Meckenheim ist zwischen Bonn-Beuel und Bonn-Auerberg in beiden Richtungen wegen Brückenarbeiten gesperrt. Damit weiter gute Fahrt durch diesen Abend und kommen Sie unbedingt gut an Ihr Ziel.
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9: Aus Dresden mit Frank Michael Bauer und unser Quiz, das läuft rund zum Thema Johannes Oerding und seinem Geschmack. Und die Preisfrage gibt es nachher gleich nochmal für Sie, damit Sie mitmachen können bei unserem Spielchen. Und jetzt haben wir Zeit für Kylie Minogue.

Das war sie, die britische Indie-Band The Farm im ARD-Abend mit ihrer zeitlosen Hymne All Together Now von 1990. Inhaltlich setzt sich das Stück ja mit dem legendären Weihnachtsfrieden von 1914 auseinander, als die Soldaten im Ersten Weltkrieg mitten im Schützengraben die Waffen niederlegten und gemeinsam Fußball spielten. Ein starkes Plädoyer für Menschlichkeit, das bis heute nichts von seiner Aktualität verloren hat. Apropos Fußball, das Eröffnungsspiel der 23. WM läuft in Mexiko City im Aztekenstadion und weiterhin liegt Mexiko. Jetzt in der 36. Minute sind wir mit 1:0 gegen Südafrika vorn. Und einer, der auch unbedingt ein großer Fußballfan ist, von dem verlosen wir heute das aktuelle Album. Da hören wir nächste Stunde noch rein. Und wir haben eine Preisfrage zu Johannes Oerding. Und Sie können die schwarze Scheibe als Vinyl, also die Platte Hotel, gewinnen. Unsere Frage: Welches kulinarische Laster hat Johannes, wenn er Fast Food zu sich nimmt? A. Er isst Döner, am liebsten mit Ketchup und Apfelmus. B. Er streut sich echten Zucker über seine salzigen Pommes. Oder C. Er tunkt seine Pizza vor jedem Bissen in kalten Kakao. Also kulinarisch sind das alles irgendwie Sünden, würde ich mal sagen. Sagen Sie uns, was Sie denken. A, B oder C. Alles ist schon dabei. Und hier eingetrudelt im Studio, zum Beispiel unter ard-abend@mdr.de. Können Sie uns mailen oder anrufen, kostenfrei 0800 80 80 110. 0800 80 80 110. A, B oder C. Welche Sünde betreibt der kulinarisch der Johannes?

Sie hat sich seit Jahren rar gemacht. Tracy Chapman, Talking About Revolution. Es gibt auch keine geplanten Auftritte oder Tourneen. Einer der seltenen Auftritte, den hat es bei den Grammy Awards 2024 mit ihr gegeben. Und jetzt bei uns im ARD-Abend Karat über 7 Brücken.

Von der Nummer war Peter Maffay 1 so begeistert, dass er sie auch nochmal aufgenommen hat. Über Siebenbrücken Karat, das Original hier im ARD-Abend. Und gleich ist die erste Hälfte der Partie, der Eröffnungspartie der WM zu Ende. Mexiko gegen Südafrika 1-0 führen die Mexikaner. Und hier ist einer, der in Mexiko geboren wurde. Santana, Carlos Santana.

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1: 22 Uhr. US-Präsident Trump hat die erst kurz zuvor angekündigten erneuten Angriffe auf den Iran wieder abgesagt. Trump erklärte auf seiner Plattform Truth Social, Grund seien Gespräche mit dem Iran auf höchster Ebene. Allerdings bleibe die Seeblockade bis zum Abschluss in vollem Umfang in Kraft. Trump fügte hinzu, Zeitpunkt und Ort der Unterzeichnung würden in Kürze bekannt gegeben. Am Aktienmarkt legten die Kurse im Zuge der Ankündigung zu. Nach dem Aus für das deutsch-französische Kampfjet-Projekt FCAS ist der Startschuss für eine mögliche europäische Nachfolgelösung gefallen. Ein Konsortium um den Flugzeugbauer Airbus schloss nach eigenen Angaben eine entsprechende Vereinbarung. Ob sich die Bundesregierung tatsächlich für das Bündnis aus insgesamt 8 Unternehmen entscheidet, ist offen. Zuvor hatten die deutsche und die französische Regierung das Aus für die Entwicklung eines gemeinsamen modernen Kampfjets bekannt gegeben. Grund war ein Dauerstreit zwischen den Rüstungskonzernen Dassault aus Frankreich und Airbus Defence. Beim Frauennotruf Saarland sind im vergangenen Jahr so viele Anrufe eingegangen wie nie zuvor. Die Beratungsstelle verzeichnete rund 1700 Anfragen, etwa 600 mehr als vor 5 Jahren. Am häufigsten ging es demnach um Fälle häuslicher Gewalt. Der Sozialdienst katholischer Frauen Saarland verzeichnete im vergangenen Jahr knapp 680 Frauen, die von häuslicher Gewalt oder Stalking betroffen waren. In Spiesen ist am späten Nachmittag die 38. Saarland-Trophäe gestartet, das wichtigste Juniorenstraßenradrennen in Deutschland. Die erste Etappe ging in Neunkirchen-Furpach zu Ende. Georg Gitzinger.
2: Der scharfe Start der ersten Etappe ging 17.43 Uhr in Kirke. Danach der gewohnte Verlauf für ein Juniorenstraßenradrennen. Immer wieder Ausreißversuche, die aber vom Hauptfeld auf den ersten Rennkilometern allesamt wieder eingefangen wurden. 90 Kilometer vor dem Ziel dann der erste wirklich ernstzunehmende Fluchtversuch. 3 Fahrer vorne, ihr Vorsprung maximal 43 Sekunden auf das Peloton. Doch nach 20 Kilometern ist auch diese Führungsgruppe wieder eingeholt. Und es gewinnt am Ende der Tscheche Daniel Kubena vor Daniel Thompson aus England, bester Deutscher, Onno Biberle auf Platz 7.
1: Der Fußball-Drittligist 1. FC Saarbrücken verzeichnet einen Neuzugang. Wie der Verein mitteilte, wechselt Abdenego Nankishi in der kommenden Saison ins Saarland. Der 23-jährige Offensivspieler spielte zuletzt für die zweite Mannschaft des VfB Stuttgart. Ausgebildet wurde er bei Werder Bremen. Und das waren die Nachrichten mit Daniel Magger. 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Das Wetter in der Nacht regnerisch. Es kühlt ab auf bis zu 10 Grad. Morgen wechselhaft mit Schauern bei maximal 20 Grad. Am Wochenende sonnig und trocken, deutlich wärmer bei Höchstwerten zwischen 23 und 25 Grad.
3: Hier ist der Verkehrsservice für den ARD-Abend. Die A1 Osnabrück Richtung Bremen ist zwischen Dreieck Ahlhorner Heide und Wildeshausen West wegen Bauarbeiten bis morgen früh 6 Uhr gesperrt. Die A2 Richtung Berlin ist zwischen Lenin und Dreieck Werder wegen Bauarbeiten bis ca. 5 Uhr in der Früh gesperrt. Die A7 Ulm Richtung Hamburg ist zwischen Echte und Sesenharz wegen Bergungsarbeiten gesperrt. A7 Ulm Richtung Hamburg zwischen Nordheim Nord und Echte 7 Kilometer Stau nach einem Unfall. Die A12 Frankfurt-Oder Richtung Berliner Ring ist zwischen Briesen und Fürstenwalde Ost wegen Bauarbeiten gesperrt. Die A14 Richtung Dresden ist zwischen Leisnig und Döbeln Nord nach einem Unfall gesperrt. Die A38 Richtung Leipzig ist zwischen Altstädt und Eisleben nach einem LKW-Unfall gesperrt. Auf der A71 Richtung Schweinfurt ist zwischen Oberhof und Sulzeller Mehlis der Hochwaldtunnel wegen Wartungsarbeiten bis ca. 6 Uhr gesperrt. Die A100 Wedding-Wilmersdorf ist zwischen Beuselstraße und Hohenzollerndamm in beiden Richtungen wegen Wartungsarbeiten gesperrt. A111 Charlottenburg-Dreieck-Oranienburg, der Tunnel Flughafen Tegel, ist in beiden Richtungen wegen Wartungsarbeiten bis ca. 5 Uhr in der Früh gesperrt. Die A565 Bonn-Meckenheim ist zwischen Bonn-Beuel und Bonn-Auerberg in beiden Richtungen wegen Brückenarbeiten gesperrt. Soweit die Meldungen, kommen Sie gut an Ihr Ziel.
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3: Aus Dresden von MDR Sachsen, ich bin Frank-Michael Bauer. Gerade Halbzeitpause in Mexico City bei der Eröffnungspartie. Mexiko mit Gastgeber gegen Südafrika. Die Mexikaner liegen mit 1:0 vorn. Und wie es in der zweiten Hälfte weitergeht, das können Sie ja dann auch erfahren, indem Sie ZDF gucken oder ardsounds.de hören.

Musik hier bei uns im ARD-Abend mit David Dundas, sein Klassiker. Und in diesem Moment kommt auch eine Meldung rein, die ist wichtig. Hier ist der Verkehrsservice für den ARD-Abend. Achtung, Falschfahrer auf der B173 zwischen Nefestraße in Chemnitz und Oberlungwitz. Dort ist ein Falschfahrer unterwegs. Bitte äußerst rechts fahren und nicht überholen. Ich wiederhole, Falschfahrer auf der B173 zwischen Nefestraße in Chemnitz und Oberlungwitz ist ein Falschfahrer unterwegs. Äußerst rechts fahren und nicht überholen. Wir sagen Ihnen Bescheid, wenn die Gefahr vorüber ist. Das Eröffnungsspiel der Fußball-WM, das ist gerade weitergegangen. Wir sind in der zweiten Hälfte. Mexiko führt 1:0. Und wir sind bei einem echten Fußballfan, bei Johannes Oerding. Denn sein Album ist unser Albumtipp. Da hören wir nachher in einer halben Stunde einen Song draus. Und dieses Album können Sie als Vinyl-Variante bei uns gewinnen. Und die Preisfrage ist skurril. Ja, welche skurrile kulinarische Laster hat Johannes Oerding, wenn er Fastfood zu sich nimmt? A. Er isst Döner am liebsten mit Ketchup und Apfelmus. B. Er streut sich echten Zucker über seine salzigen Pommes. Oder C. Er tunkt seine Pizza vor jedem Bissen in kalten Kakao. Was man so alles machen kann, damit es einem gut schmeckt und der andere oder die andere, die gruselt sich dann davor. Oder wie Michael aus Kolmen schreibt, das klingt ja so, wie meine Tochter mit ihrem ersten Kind schwanger war. Saure Gurken mit Nutella, ja. Also, die Auflösung dann in einer halben Stunde und Sie können noch ein bisschen miträtseln unter ard-abend@mdr.de. Und jetzt geht's ab ins Jahr 1998 und einen Song aus diesem Jahr haben wir mit Cher und Believe.

0: All I Want Is You aus dem Jahr 87, Carly Simon. Und wir springen ins Jahr 2017 zu einem Musiker, der die Kunst des intimen Songwritings, ja, man möchte durchaus sagen, perfektioniert hat und heute die größten Stadien der Welt füllt. Seine romantische Ballade entwickelte sich binnen kürzester Zeit zum modernen Standardlied für den Hochzeitstanz, dieses Perfect. Ed Sheeran, ja, den gibt es jetzt mit Perfect. Wir dimmen sozusagen ein bisschen das Licht, aber vorher schnell nochmal unsere Meldung aus der Verkehrsredaktion. Achtung, Falschfahrer weiterhin auf der B173 zwischen Nefestraße in Chemnitz und Oberlungwitz. Bitte äußerst rechts fahren und nicht überholen. Ed Sheeran im ARD Abend jetzt.
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7: Hier ist der Verkehrsservice für den ARD-Abend. Achtung, Falschfahrer auf der B173 zwischen Nefestraße in Chemnitz und Oberlungwitz ist ein Falschfahrer unterwegs. Bitte äußerst rechts fahren und nicht überholen. Die A1 Osnabrück Richtung Bremen ist zwischen Dreieck Ahlhorner Heide und Wildeshausen West wegen Bauarbeiten bis 6 Uhr gesperrt. Die A2 Richtung Berlin ist zwischen Lenin und Dreieck Werder wegen Bauarbeiten bis ca. 5 Uhr in der Früh gesperrt. A7 Ulm Richtung Hamburg zwischen Nordheim Nord und Echte 7 Kilometer Stau wegen Bergungsarbeiten. Die A12 Frankfurt-Oder Richtung Berliner Ring ist zwischen Briesen und Fürstenwalde Ost wegen Bauarbeiten gesperrt. Die A14 Richtung Dresden ist zwischen Leisnig und Döbeln Nord nach einem Unfall gesperrt. Die A38 Richtung Leipzig ist zwischen Altstädt und Eisleben nach einem LKW-Unfall gesperrt. Auf der A71 Richtung Schweinfurt ist zwischen Oberhof und Sulzeller-Mehlis der Hochwaldtunnel wegen Wartungsarbeiten bis ca. 6 Uhr morgen früh gesperrt. Die A100 Wedding-Wilmersdorf ist zwischen Beusselstraße und Hohenzollern-Damm in beiden Richtungen wegen Wartungsarbeiten gesperrt. A111 Charlottenburg, Dreieck Oranienburg, der Tunnel Flughafen Tegel ist in beiden Richtungen wegen Wartungsarbeiten bis etwa 5 Uhr morgen früh gesperrt. Die A565 Bonn-Meckenheim ist zwischen Bonn-Beuel und Bonn-Auerberg in beiden Richtungen wegen Brückenarbeiten gesperrt. Das waren unsere Meldungen. Kommen Sie gut an Ihr Ziel und Ihnen eine gute Fahrt.
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7: Und gleich noch die gute Meldung, Entwarnung auf der B173, kein Falschfahrer mehr zwischen Nefestraße in Chemnitz und Oberlungwitz. Sie haben wieder freie Fahrt. Der ARD-Abend aus Dresden und in ein paar Minuten kommen wir zur Auflösung unserer Quizfrage rund um Johannes Oerding. 65 Minuten sind übrigens gespielt, Mexiko gegen Südafrika, 1:0 führen die Mexikaner weiterhin.
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0: Uptown Girl, Musik mit Billy Joel hier bei uns im ARD-Abend. Und es hat wieder ein Tor gegeben. Wir sind jetzt in der 71. Minute des Eröffnungsspiels Mexiko gegen Südafrika, dieser 23. Fußball-Weltmeisterschaft. Mexiko führt 2:0. Ja, ein paar Minuten sind ja noch zu spielen. Und wir kommen jetzt um 22.38 Uhr zur Auflösung unseres Rätsels rund um Johannes Oerding. Selber ja großer Fußballfan, spielt selber Fußball oder hat das getan. Und jetzt müsste ich Sabine am Telefon haben. Schönen guten Abend.
1: Schönen guten Abend.
0: Ja, Sabine. A, er isst Döner am liebsten mit Ketchup und Apfelmus. B, er streut sich echten Zucker über seine salzigen Pommes. Oder C, er tunkt seine Pizza vor jedem Bissen in kalten Kakao. Was sagen Sie?
1: B.
0: B. Ja. Wo wissen Sie das her? B?
1: Ich habe das irgendwo mal gehört.
0: Ja.
1: In einem Interview oder so.
0: Genau.
1: Hat er das mal erzählt.
0: Der war in einer
1: Talkshow.
0: Richtig, richtig. Er war in einer Talkshow und hat das erzählt. Also B ist die richtige Lösung. Aber die meisten, will ich dazu sagen, haben auf C getippt. Er tunkt seine Pizza vor jedem Bissen in kalten Kakao. Ich habe auch eine Hörerin gerade noch auf dem Anrufbeantworter wahrgenommen. Die hat es auch quasi gemacht und mochte das. Und das sind so, ich will das Wege nennen, wie jeder so seinen eigenen Geschmack hat, ne? Ich merke schon, ihr Geschmack wäre das nicht, ne?
1: Nicht so wirklich.
0: Ja.
1: Ich weiß, dass er noch was macht. Er isst Döner mit Messer und Gabel.
0: Ja, ja. Aber mit echtem Zucker über salzige Pommes, haben Sie das schon mal gemacht?
1: Probiert habe ich das noch nicht, ehrlich gesagt. Nee. Nein.
0: Manche Experimente, glaube ich, sind dann auch fast wirklich schon zu skurril. Ne? Dann sage ich jetzt mal herzlichen Glückwunsch. Sie bekommen das LP-Album von der neuen Scheibe, also von seinem neuen Album Hotel.
1: Yes.
0: Ja, und ich,
1: cool.
0: Sie mögen den wahrscheinlich auch, ne?
1: Ja, sehr sogar.
0: Hannes, alles klar. Haben Sie noch einen Plattenspieler oder jemanden, der ein...
1: Natürlich.
0: Ah, natürlich. Wie könnt euch dann? Sie bleiben noch dran. Wir brauchen noch Ihre Adresse. Dann wünsche ich jetzt einen schönen Abend und vielleicht gucken Sie auch das ein oder andere Mal Fußball, insbesondere wenn die Nationalmannschaft auftritt. Ist das auch was für Sie?
1: Ja, wenn die Deutschen spielen, gucke ich.
0: Dann ist ja Sonntag schon mal gebonkt, der Termin, nicht wahr?
1: Alles klar, so ist das.
0: Ja, was tippen Sie?
1: 2:1.
0: Ja, okay, alles klar. Dann Ihnen noch einen schönen Abend und wir haben jetzt hier Musik mit Johannes Oerding aus dem Album Hotel Märchen aus Hollywood. Ist übrigens ein Duett mit Sarah Connor.

Also ich merke schon, unsere Frage zu Janis Oerdings kulinarischen Vorlieben hat dann auch so ein bisschen ihre Ideen einpurzeln lassen hier in den ARD-Abend. Da hat mir doch gerade noch Tobias Hein aus Aachen geschrieben, er nimmt seine Pizza gerne mit Vanillesoße und so ein bisschen Schokostreusel drüber. Soll ich mal probieren? Das schmeckt echt gut. Am besten ist Pizza Salami mit Vanillesoße. Das ist wirklich ein toller Geschmack für ihn. Wir stellen uns das jetzt gerade mal so vor. Vielleicht ist es doch gut, das mal zu kosten. Na, jedenfalls Iris und Mario aus Lengerich in Westfalen haben auch geschrieben, sie konnten sich vorstellen, dass das Döner mit Ketchup und Apfelmus ist, denn das könnte ja schmecken, denn wenn wir selbst Soße für Currywurst herstellen, kommt da unter anderem Cola, Ketchup, Tabasco und Apfelmus zum Einsatz. Und diese Soße, die schmeckt so irre, da lassen sie jede andere Currywurst bzw. sozusagen abblitzen oder jede andere Currysoße. Naja, wie sie denn meinen. Auf jeden Fall, jeder zeigt sich mal wieder, hat so seinen persönlichen und eigenen Geschmack. Hier sind Johnny Hates Jazz im ARD-Abend. 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

Jawohl, das war Musik hier bei uns mit Johnny Hates Jazz und die Zeit ist gekommen, um Schluss zu sagen, 22.52 Uhr. Die Partie in Mexiko läuft noch eine Weile, auch wenn da noch ein bisschen was an Nachspielzeit dazukommt. Sie erfahren es dann bei uns natürlich im Programm, wie die Partie endet zwischen Mexiko und Südafrika, wo es 2:0 für Mexiko aktuell steht. Die ARD-Hitnacht bringt Sie durch die überwiegend dunklen Stunden gleich in den neuen Tag. MDR Thüringen mit Klaus Schreder-Grau ist Ihr Begleiter. Aus Erfurt meldet er sich gleich für Sie. Ich bin Frank-Michael Bauer, wünsche einen schönen Abend und eine entspannte Nacht. Und hier ist noch das Electric Light Orchestra mit Sweet Talking Woman.

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1: 23 Uhr. Die Saarbahn wird am Samstag und am Sonntag nicht fahren. Grund sind erneute Streiks der Saarbahn-Lokführer. Dazu hat die Gewerkschaft Deutscher Lokomotivführer aufgerufen. SR-Reporter Peter Sauer.
2: Als bewusste Provokation interpretiert die GDL die Tatsache, dass der KAV Saar, der kommunale Arbeitgeberverband Saar, nach wie vor kein Angebot vorgelegt habe. In Städten mit vergleichbaren Verkehrsbetrieben wie Karlsruhe, Kassel oder Chemnitz konnte die GDL nach eigenen Angaben Tarifabschlüsse aushandeln, ohne einen einzigen Streiktag. Bei der Saarbahn werden es nach dem erneuten Arbeitskampf am Wochenende bereits 5 sein. Die GDL fordert für die rund 80 Lokführer unter anderem 8% mehr Lohn. Der KAV Saar hält die Forderungen insgesamt für nicht finanzierbar und verweist auf die schwierige finanzielle Situation der Saarbahn. Demnach liegen die erwarteten Verluste der Saarbahn aktuell jährlich bei deutlich über 20 Millionen Euro.
1: Ab Montagmorgen 3.20 Uhr sollen die Saarbahnzüge wieder fahren. US-Präsident Trump hat erneut ein baldiges Abkommen mit dem Iran angekündigt. Wie er auf seiner Online-Plattform Truth Social mitteilte, zeichnet sich nach Gesprächen auf höchster Ebene eine Verhandlungslösung für ein Ende des Iran-Kriegs ab. Trump fügte hinzu, Zeitpunkt und Ort der Unterzeichnung würden in Kürze bekannt gegeben. Eine Bestätigung aus Teheran gab es zunächst aber nicht. Trump hatte dem Iran zuvor mit neuen und schweren Angriffen gedroht. Aufgrund der Fortschritte in den Gesprächen aber habe er beschlossen, die Pläne zur Eskalation zu verwerfen. Die Bundesnetzagentur ist künftig Deutschlands zentrale Anlaufstelle für die Regulierung von künstlicher Intelligenz. Das hat der Bundestag am Abend beschlossen. Damit setzt Deutschland eine europäische KI-Verordnung um. Ziele sind nach Darstellung der EU-Kommission der Verbraucherschutz und die Sicherstellung eines verantwortungsvollen KI-Einsatzes. Es gibt allerdings auch Bedenken aus der Wirtschaft vor zu strenger Regulierung. Bundeswirtschaftsministerin Reiche setzt weiter auf eine Aufweichung der Klimaschutzziele in Europa. Dadurch befürchten Betriebsrat und Geschäftsführung der Stahlholding Saar, dass das Projekt Grüner Stahl scheitert. Eine Sprecherin Reiches erklärte dem SR, es sei sinnvoll, den bisherigen Weg zur Beendigung von kostenlosen CO2-Zertifikaten für die Industrie anzupassen. Wichtig sei, dass am Ende des Umbaus eine wettbewerbsfähige Stahlerzeugung in Deutschland stehe. Und das waren die Nachrichten mit Daniel Magar. 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Das Wetter in der Nacht regnerisch. Es kühlt ab auf bis zu 10 Grad. Morgen wechselhaft mit Schauern bei maximal 20 Grad. Die weiteren Aussichten am Wochenende sonnig und trocken. Deutlich wärmer bei Höchstwerten zwischen 23 und 25 Grad. Die Zeit, es ist 23.03 Uhr.
3: Und hier ist der Verkehrsservice in der ARD-Hitnacht. Da beginnen wir mit einer Warnmeldung von der A669 Bad Homburg-Egelsbach zwischen Offenbach-Kaiserlei und Offenbach-Taunusring. Hier ist ein Kind auf der Fahrbahn. Vorsicht bitte. Die A1 Osnabrück Richtung Bremen ist zwischen dem Dreieck Ahlhorner Heide und Wildeshausen West wegen Bauarbeiten bis morgen früh 6 Uhr gesperrt. Dann haben wir die A2 Magdeburg Richtung Berlin. Die ist ebenfalls gesperrt und zwar zwischen Lenin und dem Dreieck Werder das Ganze bis morgen früh 5 Uhr. A8 München nach Stuttgart zwischen Adelsried und Burgau. Hier wird der Verkehr wegen Bergungsarbeiten über den Standstreifen geleitet. Dadurch 3 Kilometer Stau. A8 Stuttgart Richtung Karlsruhe. Nun zwischen Pforzheim West und Karlsbad 2 Kilometer Stau wegen einer Nachtbaustelle. Die A12 Frankfurt-Oder Richtung Berliner Ring ist zwischen Briesen und Fürstenwalde Ost bis morgen früh 5 Uhr gesperrt. Die A14 Leipzig nach Dresden ist zwischen Leisnig und Döbel Nord nach einem Unfall gesperrt worden. Die 31 Meppen Leer ist zwischen Jemgum und Leer West wegen Tunnelwartungsarbeiten bis morgen früh 6 Uhr in beiden Richtungen gesperrt. Die A38 Göttingen Richtung Leipzig ist zwischen Altstädt und Eisleben nach einem Lkw-Unfall gesperrt worden. Dann haben wir die A44 Essen nach Düsseldorf. Zwischen dem Kreuz Düsseldorf Nord und Düsseldorf Flughafen ist der Abschnitt wegen Bauarbeiten bis zum kommenden Montag gesperrt. Der Flughafen ist ab dem Kreuz Meerbusch in Richtung Essen erreichbar. A61 Ludwigshafen Richtung Hockenheim. Sperrung zwischen dem Kreuz Speyer und dem Dreieck Hockenheim wegen Bauarbeiten. Das Ganze bis zum 14. Juni. Die A7 Erfurt nach Schweinfurt ist zwischen Oberhof und Suhl-Zellamelis wegen Tunnelwartungsarbeiten bis 6 Uhr gesperrt. Und die A565 Bonn-Meckenheim ist zwischen Bonn-Beuel und Bonn-Auerberg in beiden Richtungen wegen Brückenarbeiten gesperrt. Das war's. Ein unterwegs, eine gute Fahrt.
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3: Mit Klaus Schrädergau und das alles in Zeiten ab heute der Fußball-Weltmeisterschaft. Und das erste Spiel ist gerade über die Bühne gegangen. Mexiko, der Gastgeber, oder der Mitgastgeber, besiegt Südafrika mit 2:0. Damit herzlich willkommen zur ARD-Hitnacht.

in der ARD-Hitnacht in dieser Woche von MDR Thüringen. Und die Fußballweltmeisterschaft ist gestartet. Das Eröffnungsspiel, ich hatte es in der Anmoderation vorhin kurz erwähnt, Mexiko hat Südafrika geschlagen mit 2:0. Und wir haben auch schon die erste tragische Figur dieser Fußball-WM, nämlich Yaya Sito. Er blickte auch recht verzweifelt in Richtung Himmel über dem Aztekenstadion und dann trottete der Südafrikaner vom Rasen, denn er hatte die rote Karte bekommen und zuvor hat er auch noch das erste Gegentor verschuldet. Noch nicht einmal nach einer Stunde Spielzeit hatte da die Fußball-WM ihre erste tragische Figur. Und es geht ja auch fröhlich weiter in dieser Nacht. Um 4 Uhr startet dann das Spiel Südkorea gegen Tschechien. Wir halten Sie da immer wieder mal ein bisschen auf dem Laufenden. Die ARD-Hitnacht jetzt gleich mit dem wunderbaren Filmhit aus Laboon. Hier ist Richard Sanderson.

Klassiker von Starship und ihr Song über Sarah. Nun eine Künstlerin aus Norwegen, die eine recht musikalische Familie hat. Vater und Mutter waren ebenfalls Musiker und sie hat sogar eine sehr, sehr bekannte Halbschwester, nämlich Nanny Cherry. Und ich rede von Titiyo. Sie hat in ihrer Heimat in Schweden einige Chart-Entries und auch einige Hits gehabt. International war es allerdings nur einer im Jahre 2001. Come Along.

0: kurz vor halb zwölf und hier eine wichtige Warnmeldung für die Autofahrer. Vorsicht bitte auf der A48 Koblenz-Dreieck-Vulkaneifel. Zwischen Polch und Mayen kommt Ihnen ein Falschfahrer entgegen. Bitte äußerst rechts fahren, nicht überholen. Falschfahrer auf der A48 Koblenz-Dreieck-Vulkaneifel zwischen Polch und Mayen. Vorsicht bitte in beiden Richtungen. Äußerst rechts fahren, nicht überholen. Wir melden, wenn die Gefahr vorüber ist. Dann geht's weiter mit der A1 Osnabrück Richtung Bremen. Die Autobahn ist zwischen dem Dreieck Ahlhorner Heide und Wildeshausen West wegen Bauarbeiten bis morgen früh 6 Uhr gesperrt. Die 2 Magdeburg Richtung Berlin ist zwischen Lenin und dem Dreieck Werder ebenfalls wegen Bauarbeiten bis 5 Uhr gesperrt. Die A12 Frankfurt-Oder Richtung Berliner Ring ist zwischen Briesen und Fürstenwalde Ost bis 5 Uhr gesperrt. Die A14 Leipzig Richtung Dresden ist zwischen Leisnig und Döbeln Nord nach wie vor nach einem Unfall gesperrt. Die A31 Meppen-Leer ist zwischen Jemgum und Leer West bis morgen früh 6 Uhr in beiden Richtungen gesperrt. Die 38 Göttingen nach Leipzig ist zwischen Altstädt und Eisleben nach einem LKW-Unfall gesperrt worden. Dann haben wir die A44 Essen nach Düsseldorf ist gesperrt zwischen dem Kreuz Düsseldorf Nord und Düsseldorf Flughafen wegen Bauarbeiten bis Montag früh. Der Flughafen ist ab dem Kreuz Meerbusch in Richtung Essen erreichbar. A61 Ludwigshafen Richtung Hockenheim zwischen dem Kreuz Speyer und Dreieck Hockenheim. Sperrung wegen Bauarbeiten bis zum 14. Juni. Die A7 Erfurt Richtung Schweinfurt ist zwischen Oberhof und Suhl-Zellamelis wegen Tunnelwartungsarbeiten bis 6 Uhr morgen früh gesperrt. Die A565 Bonn-Meckenheim ist zwischen Bonn-Beul und Bonn-Auerberg in beiden Richtungen wegen Brückenarbeiten gesperrt. Und das war's auch schon. Allen unterwegs eine gute Fahrt.
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0: In dieser Nacht mit Klaus Schrader-Grau. Hallöchen.

wunderbare Ballade von Simply Red. Nach wie vor aufpassen bitte auf der A48 Koblenz Dreieck Vulkaneifel. Zwischen Polch und Mayen ist nach wie vor ein Falschfahrer unterwegs. Fahren Sie bitte äußerst rechts, überholen Sie nicht. Auf der A48 Koblenz Dreieck Vulkaneifel zwischen Polch und Mayen ist ein Falschfahrer unterwegs. Vorsicht bitte in beiden Richtungen.

Kunze geht seine eigenen Wege und das macht er schon seit vielen, vielen Jahrzehnten recht erfolgreich. Die ARD-Hitnacht um 12 Minuten vor Mitternacht und nach 12 schauen wir mal auf unseren prominenten Geburtstagskalender und da gratulieren wir einem Sportler, der Geburtstag hat, aber eigentlich auch nicht. Was dahinter steckt, dann gleich bei uns hier in der ARD-Hitnacht. Bis dahin ein singender Schauspieler namens Don Johnson.

Und hier ist noch die Entwarnung für die A48 Koblenz-Dreieck-Vulkaneifel. Kein Falschfahrer mehr zwischen Ochtendunk und Mayem. Hier haben Sie wieder freie Fahrt.

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1: Es ist 0 Uhr. Der Bundestag befasst sich heute erstmals mit dem umstrittenen Sparpaket zur Stabilisierung der gesetzlichen Krankenkassen. Mit dem Gesetz will die Bundesregierung dafür sorgen, dass Kassenbeiträge im kommenden Jahr nicht weiter steigen. So sollen Versicherte und Arbeitgeber entlastet werden. Aus Berlin, Birte Sönnigsen.
2: Um dieses Ziel zu erreichen, muss die Regierung allerdings noch mehr sparen als bisher gedacht. Das Gesundheitsministerium rechnet damit, dass alleine im nächsten Jahr rund 2,5 Milliarden Euro mehr fehlen als bisher eingeplant. Das macht die Verhandlungen über das Gesetz noch schwieriger. Union und SPD wollen noch einige Punkte im Gesetz ändern. Strittig sind unter anderem Kürzungen bei den Krankenhäusern, bei Ärztehonoraren und der Pharmaindustrie. Umstritten ist auch, inwieweit sich der Bund selbst daran beteiligen muss, die Krankenkassenfinanzen in den Griff zu bekommen. Die Kritik an den Sparplänen der Bundesregierung war schon vor Bekanntwerden der neuen Finanzlücke groß. Es gab zahlreiche Proteste in Kliniken und Arztpraxen.
1: Die Saarbahn wird am Samstag und am Sonntag nicht fahren. Grund sind erneute Streiks der Saarbahn-Lokführer. Dazu hat die Gewerkschaft Deutscher Lokomotivführer aufgerufen. Die andauernde Verweigerungshaltung der Arbeitgeberseite im festgefahrenen Tarifkonflikt zwinge zu weiteren Streiks. Die GDL fordert für die rund 80 Lokführer unter anderem 8% mehr Lohn. Der kommunale Arbeitgeberverband Saar hält die Forderungen insgesamt für nicht finanzierbar. Ab Montagmorgen um 3.20 Uhr sollen die Züge wieder fahren. Nach dem Aus für das deutsch-französische Kampfjet-Projekt FCAS ist der Startschuss für eine mögliche europäische Nachfolgelösung gefallen. Ein Konsortium um den Flugzeugbauer Airbus schloss nach eigenen Angaben eine entsprechende Vereinbarung. Ob sich die Bundesregierung tatsächlich für das Bündnis aus insgesamt 8 Unternehmen entscheidet, ist offen. Beim Frauennotruf Saarland sind im vergangenen Jahr so viele Anrufe eingegangen wie noch nie zuvor. Die Beratungsstelle verzeichnete rund 1700 Anfragen, etwa 600 mehr als noch vor 5 Jahren. Am häufigsten ging es demnach um Fälle häuslicher Gewalt. Der Sozialdienst katholischer Frauen Saarland verzeichnete im vergangenen Jahr knapp 680 Frauen, die von häuslicher Gewalt oder Stalking betroffen waren. Mit Gastgeber Mexiko hat das Fußball-WM-Eröffnungsspiel gegen Südafrika gewonnen, 2:0. Zuvor war der WM-Auftakt im Aztekenstadion in Mexiko-Stadt mit einer großen Show gefeiert worden, unter anderem mit Popstar Shakira. Die deutsche Nationalmannschaft hat am Sonntag ihr erstes Gruppenspiel. Das Team spielt in Houston, Texas gegen Curaçao. Und das waren die Nachrichten mit Daniel Magar. 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Das Wetter: in der Nacht regnerisch, es kühlt ab auf bis zu 10 Grad. Morgen wechselhaft mit Schauern bei maximal 20 Grad. Die Zeit, es ist 0:03 Uhr.
3: Hallo unterwegs. Die A1 Osnabrück Richtung Bremen ist zwischen dem Dreieck Ahlhorner Heide und Wildeshausen West bis 6 Uhr gesperrt. Die 2 Magdeburg Richtung Berlin ist zwischen Lenin und dem Dreieck Werder wegen Bauarbeiten bis 5 Uhr gesperrt. Und das gilt auch für die A12 Frankfurt-Oder Richtung Berliner Ring zwischen Briesen und Fürstenwalde Ost. Die A14 Leipzig nach Dresden ist zwischen Leisnig und Döbeln Nord nach einem Unfall weiterhin gesperrt. Die A31 Meppen-Leer ist zwischen Jemgum und Leer West bis 6 Uhr in beiden Richtungen gesperrt. Die 38 Göttingen nach Leipzig ist zwischen Altstädt und Eisleben nach einem Lkw-Unfall gesperrt worden. Dann haben wir die A44 Essen nach Düsseldorf zwischen dem Kreuz Düsseldorf Nord und Düsseldorf Flughafen. Dort Sperrung bis Montag früh wegen Bauarbeiten. Der Flughafen ist ab dem Kreuz Meerbusch in Richtung Essen erreichbar. A61 Ludwigshafen Richtung Hockenheim ist gesperrt zwischen dem Kreuz Speyer und dem Dreieck Hockenheim wegen Bauarbeiten. Das Ganze bis zum 14. Juni. Die A7 Erfurt nach Schweinfurt ist zwischen Oberhof und Suhl-Zellermelis bis 6 Uhr gesperrt. Und die A565 Bonn-Meckenheim ist zwischen Bonn-Beul und Bonn-Auerberg in beiden Richtungen wegen Brückenarbeiten gesperrt. Das war's. Gute Fahrt.
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3: Ich bin Klaus Schredergau, grüße Sie, gleich erleben wir eine musikalische geile Zeit. Vielleicht erinnern Sie sich an den Song von Juli und zuvor Chris de Burgh. Eine schöne Nacht mit uns.

0: Juli und die geile Zahl, über 20 Jahre ist das schon wieder her. Und zuvor gab es ja nur noch den Debüthit Die perfekte Welle 2004. Und beide Songs schafften es in die Charts, der Debüthit sogar bis auf Platz 2 und wurde damals mit Platin ausgezeichnet. Und Sängerin Eva Bregel sagte damals über die Musik von Juli:
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0: Er findet unsere Musik als sehr ästhetisch und sehr schön. Und das ist das, den Anspruch, den ich an unsere Musik einfach stelle, dass es sehr komplex werden darf. Aber ich sehe uns jetzt nicht in erster Linie als Leute, die irgendwelche Anliegen mit dem Vehikel Musik jetzt unter die Leute bringen müssen, sondern wir sind eigentlich in erster Linie Musiker, die ihr Seelenleben verwursten oder vertonen.
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Please Don't Go, die Casey and the Sunshine Band in der ARD-Hitnacht um 20 Minuten nach 12. Gleich die Bee Gees und ein Gibb ist ja noch übrig geblieben, und zwar Barry Gibb. Er wird in diesem Jahr tatsächlich 80 Jahre alt. Und ja, er wird tatsächlich 80. Letztens war er ja im Internet für tot erklärt worden durch eine dubiose Facebook-Seite. Da stand dann Rest in Peace Barry Gibb, und tatsächlich knapp 1 Million Menschen haben das geglaubt und das geliked. Und dann meldete sich Barry aber tatsächlich selbst zu Wort und sagte, er sei gesund und glücklich. Ja, da sollte man immer mal etwas genauer hingucken, werden solche Meldungen verbreitet. Die Bee Gees, You Win Again.

0: Kurz nach halb eins, hallo unterwegs. Hier ist der Verkehrsservice in der ARD Hitnacht. Die A1 Osnabrück Richtung Bremen ist zwischen Dreieck Ahlhorner Heide und Wildeshausen West wegen Bauarbeiten bis 6 Uhr gesperrt. Die A9 Halle Leipzig Richtung Nürnberg ist zwischen Plech und Hormersdorf wegen Bergungsarbeiten gesperrt. Die 12 Frankfurt-Oder Richtung Berliner Ring ist zwischen Briesen und Fürstenwalde Ost noch bis 5 Uhr gesperrt. Die A31 Meppen-Leer ist zwischen Jemgum und Leer West bis 6 Uhr in beiden Richtungen gesperrt. Die A38 Göttingen Richtung Leipzig ist zwischen Altstädt und Eisleben nach einem Lkw-Unfall gesperrt worden. Die A44 Essen Richtung Düsseldorf zwischen dem Kreuz Düsseldorf Nord und Düsseldorf Flughafen. Sperrung wegen Bauarbeiten bis Montag früh. Der Flughafen ist ab dem Kreuz Meerbusch in Richtung Essen erreichbar. Die A7 Erfurt Richtung Schweinfurt ist zwischen Oberhof und Suhl-Zellamelis wegen Tunnelwartungsarbeiten bis 6 Uhr gesperrt und die A565 Bonn-Meckenheim ist zwischen Bonn-Beul und Bonn-Auerberg in beiden Richtungen wegen Brückenarbeiten gesperrt. Da wo es geht, eine gute Fahrt!
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0: Heute Nacht mit Klaus Schredergau und mit Cindy Lauper.

Michael Patrick Kelly um 0.38 Uhr in der ARD-Hitnacht. So, wir schauen auf den prominenten Geburtstagskalender von heute. Und da beginnen wir natürlich in Zeiten der Fußball-WM mit einem deutschen Fußballprofi. Er gehört tatsächlich im Moment zum Kader der deutschen Fußballnationalmannschaft, Kai Havertz. Und er ist ja im Moment im Camp mit der Mannschaft, und zwar in North Carolina. Und da ist es jetzt nicht 0.39 Uhr, so wie bei uns, sondern 18.39 Uhr. Die sind also 6 Stunden zurück. Also hier hat er Geburtstag, der Kai Havertz, in den USA noch nicht, muss er sich noch ein bisschen gedulden. Wir gratulieren trotzdem zum 27. Geburtstag. Er brillierte im zweiten Teil des Streifens Wall Street neben Michael Douglas. Der US-Schauspieler Shia LaBeouf wird heute Runde 40. Und dann ein Mann, der sich jetzt auf seine Rente vorbereitet. Das letzte Album ist raus, die letzte Tour steht an für die Toten Hosen. Und er zupft fleißig die Gitarre. Andreas von Holst, er wird heute 62. Und er verkörperte viele, viele Jahre ganz erfolgreich Dr. House. Der britische Schauspieler Hugh Laurie wird heute 67. Und wir gratulieren.

Die Scorpions in der ARD-Hitnacht. So, und jetzt gibt's Musik von einem Fensterputzer. Ja, mehr oder weniger natürlich nur. Aus den 90ern stammt der Song I Feel Lonely von Sascha. Und in dem Video, da spielte er tatsächlich einen Fensterputzer. Und zwar einen recht erotischen, der da von draußen den in dem Büro arbeitenden Mädels schöne Augen gemacht hat. Vielleicht erinnern Sie sich noch an dieses originelle Video zum Song I Feel Lonely von Sascha Schmitz.

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1: Um 1 Uhr mit Wolfgang Berger. Mexiko ist mit einem Sieg gegen Südafrika in die Fußball-Weltmeisterschaft gestartet. Das Eröffnungsspiel des Turniers in Mexiko-Stadt endete 2:0. Aus dem ARD-WM-Team Jakob Rüger.
2: Nach dem Eröffnungsspiel zwischen Mexiko und Südafrika steht der brasilianische Schiedsrichter Wilton Pereira Sampaio im Mittelpunkt. Er verteilte gleich 3 Platzverweise. So viele gab es zuletzt in einem WM-Spiel beim Turnier 2006. Julian Quiñones und Raúl Jiménez bescherten dem Co-Gastgeber Mexiko einen 2:0 Auftaktsieg. Der wurde von Ausschreitungen überschattet. Rund 2000 Demonstranten versuchten gewaltsam in das Aztekenstadion zu kommen. Sie warfen Leuchtraketen und Steine auf Sicherheitskräfte. Die mexikanische Polizei setzte Tränengas ein. Lokale Medien berichten, dass ein Polizist verletzt und mehrere Randalierer festgenommen wurden.
1: Die vor 2 Jahren beschlossene Reform des gemeinsamen europäischen Asylsystems ist um Mitternacht in Kraft getreten. Die Europäische Union will damit Asylverfahren stärker vereinheitlichen, die Kontrolle der Außengrenzen verschärfen und die Verteilung von Schutzsuchenden innerhalb der EU neu regeln. Aus Brüssel, Katrin Schmidt.
3: Kernelement der Asylreform ist, dass alle Personen, die irregulär, also ohne Aufenthaltstitel, in die EU einreisen, künftig einheitlich registriert und überprüft werden, im sogenannten Screening direkt an den EU-Außengrenzen. Zuständig für die Asylverfahren bleiben die Staaten, in die zuerst eingereist wurde. Ein Solidaritätsmechanismus im Asylpakt soll aber für ihre Entlastung sorgen. Darin wird geregelt, in welchem Maße die anderen EU-Staaten mit finanziellen Beiträgen, Sachleistungen oder der Übernahme von Asylsuchenden einspringen.
1: US-Präsident Trump hat die angekündigten neuen Angriffe auf den Iran abgesagt. Als Grund gab er auf seiner Online-Plattform an, nach Gesprächen mit der höchsten Ebene der iranischen Führung zeichne sich eine Verhandlungslösung ab. Abschließende Punkte seien von allen beteiligten Parteien genehmigt worden, darunter auch Israel und Saudi-Arabien. Irans Führung hat eine Einigung mit den USA dementiert. In Bonn wird der öffentliche Nahverkehr vorübergehend kostenlos. Die Stadt reagiert mit der Maßnahme auf die Sperrung der Bonner Nordbrücke. Der kostenlose Nahverkehr soll von Montag an bis Ende Juni gelten. Die Bonner Nordbrücke ist die wichtigste Ost-West-Verbindung der Region. Sie war vergangene Woche wegen Schäden gesperrt worden. Das waren die Nachrichten. Das Wetter in Deutschland. Gebietsweise Schauer, vereinzelt Gewitter, im Osten meist trocken, Tiefstwerte 13 bis 6 Grad. Tagsüber ziehen Schauer von West nach Ost, auch einzelne Gewitter, teilweise längere trockene Abschnitte, Höchstwerte 15 Grad im Fichtelgebirge bis 22 Grad am Oberrhein. Am Samstag im Nordosten Schauer und einzelne Gewitter, im Südwesten zeitweise freundlich 16 bis 28 Grad, am Sonntag oft unbeständiges Wetter, im Südwesten meist heiter.
4: Hallo unterwegs, hier ist der Verkehrsservice in der ARD-Hitnacht. Die A1 Osnabrück Richtung Bremen ist zwischen dem Dreieck Ahlhorner Heide und Wildeshausen West wegen Bauarbeiten bis 6 Uhr gesperrt. Die 1 Hamburg Richtung Lübeck ist zwischen dem Kreuz Hamburg Ost und Barsbüttel nach einem Unfall gesperrt. Die A3 Nürnberg Richtung Würzburg ist zwischen dem Kreuz Fürth Erlangen und Erlangen West mehrfach kurzfristig gesperrt. Die A3 Frankfurt nach Würzburg ist zwischen Weibersbrunn und Rohrbrunn nach einem Unfall gesperrt worden. Die A9 Halle Leipzig Richtung Nürnberg ist zwischen Blech und Hormersdorf wegen Bergungsarbeiten derzeit gesperrt. Die A12 Frankfurt-Oder nach Berliner Ring ist zwischen Briesen und Fürstenwalde Ost bis 5 Uhr gesperrt. Entschuldigung. Die A31 Meppen-Leer ist zwischen Jemgum und Leer-West noch bis 6 Uhr in beiden Richtungen gesperrt. Die A38 Göttingen Richtung Leipzig ist zwischen Altstädt und Eisleben nach einem Lkw-Unfall gesperrt. Die A44 Essen Richtung Düsseldorf ist zwischen dem Kreuz Düsseldorf-Nord und Düsseldorf-Flughafen wegen Bauarbeiten bis Montag früh gesperrt. Der Flughafen ist ab dem Kreuz Meerbusch in Richtung Essen erreichbar. Die A7 Erfurt Richtung Schweinfurt ist zwischen Oberhof und Suhl-Zellamelis wegen Tunnelwartungsarbeiten bis 6 Uhr gesperrt und die A565 Bonn-Meckenheim ist zwischen Bonn-Beul und Bonn-Auerberg in beiden Richtungen wegen Brückenarbeiten dicht. Das war's, gute Fahrt.
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4: Ich bin Klaus Schredderau, so und Fritz Frosch in meinem Hals, den haben wir jetzt auch im Griff. Und das ist Meredith Brooks und

Ein Instrumentalhit in der Nacht aus dem Jahre 77, das war tatsächlich mal eine Nummer 1 hier in Deutschland, das war Magic Fly von Space. Gleich habe ich Michael Jackson für Sie, Man in the Mirror. Und sein Film hat ja viele, viele Rekorde gebrochen und er ist ja jetzt auch in Streaming-Portalen verfügbar. Ich habe mir den Streifen letztens auch angesehen, ganz nett anzugucken.

0: sage ich Ihnen ganz ehrlich. Und mir hat eine Szene ganz besonders gut gefallen. Da saß nämlich Michael Jackson mit seinem Manager beim Chef von CBS. Das war damals Anfang der 80er eine sehr, sehr einflussreiche Plattenfirma. Er war dort unter Vertrag. Und das Problem war allerdings nur, dass MTV damals keine Künstler gespielt hat, die schwarz waren. Und da rief Mike Myers, er spielte nämlich den CBS-Chef mal kurzerhand beim Chef von MTV an und sagte folgendes.
1: Entweder ihr spielt Billie Jean in den nächsten 10 Minuten oder ich ziehe jeden CBS-Künstler aus eurem Programm ab. Okay? Bruce Springsteen, Cheap Trick, Charlie Daniels, Billy Joel, Cyndi Lauper, Bob Dylan. Die Bänder packen Sie am besten in eine Plastiktüte, schmieren Sie mit einer Portion Backfett ein und schieben sich alles komplett in den Arsch. Ja, in den Arsch. Unsere Geschäftsbeziehung ist damit beendet.
0: Ja, so einfach kann's gehen und somit lief dann auch plötzlich Michael Jackson bei MTV. Und jetzt läuft er bei uns. Man in the Mirror.

0: Stay With Me, Sam Smith. Ich hatte Ihnen gerade die schöne Geschichte erzählt über den Film von Michael Jackson und den lustigen Telefonanruf des CBS-Chefs damals bei MTV. Ja, und nicht nur Michael Jackson war bei CBS, sondern auch Nena. Dort hatte sie nämlich ihren Debüthit. Und da passierte nämlich noch etwas ganz Besonderes. Nach ihrem ersten großen Auftritt im Fernsehen, dem Musikladen, da rief nämlich auch bei Nena, beziehungsweise bei ihrem damaligen Freund, dem Trommler von Nena, Rolf Brendel, die Plattenfirma an und sagte Folgendes.
1: Den Montag, Dienstag darauf hatten wir uns verabredet zum Proben in Berlin. Und als ich rausgehen wollte aus der Wohnung, klingelt das Telefon und da ist ein Product Manager von CBS am Telefon und sagt zu mir, Rolf, herzlichen Glückwunsch, ihr habt heute den Rekord bei CBS gebrochen.
2: Was dann nachher passiert ist mit uns, das haben wir alles gar nicht mehr so mitgekriegt.

0: Kurz nach halb zwei und hier ist der Verkehrsservice in der ARD-Hitnacht. Die A1 Osnabrück Richtung Bremen ist zwischen dem Dreieck Ahlhorner Heide und Wildeshausen West wegen Bauarbeiten noch bis 6 Uhr gesperrt. Die A9 Halle Leipzig Richtung Nürnberg ist zwischen Plech und Hormersdorf wegen Bergungsarbeiten gesperrt. Die A12 Frankfurt-Oder Richtung Berliner Ring ist zwischen Briesen und Fürstenwalde Ost noch bis 5 Uhr gesperrt. Die A31 Meppen-Leer ist zwischen Jemgum und Leer West noch bis 6 Uhr in beiden Richtungen gesperrt. Die A38 Göttingen Richtung Leipzig ist zwischen Altstädt und Eisleben nach einem Lkw-Unfall gesperrt worden. Dann haben wir die A44 Essen nach Düsseldorf. Zwischen dem Kreuz Düsseldorf Nord und Düsseldorf Flughafen Bauarbeiten bis Montag früh, daher Sperrung. Der Flughafen ist ab dem Kreuz Meerbusch in Richtung Essen erreichbar. A61 Ludwigshafen Richtung Hockenheim. Sperrung zwischen dem Kreuz Speyer und dem Dreieck Hockenheim noch bis zum 14. Juni. 5 Uhr. Die A7 Erfurt Richtung Schweinfurt ist zwischen Oberhof und Suhl-Zellamelis noch bis 6 Uhr gesperrt. Und die A565 Bonn-Meckenheim ist zwischen Bonn-Beuel und Bonn-Auerberg in beiden Richtungen wegen Brückenarbeiten gesperrt. Da wo es geht, eine gute Fahrt.
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0: Mit Klaus Schredergau. Hallöchen.
2: Oh.

Chris Rea, The Blue Café, und so heißt auch sein 14. Studioalbum, und auf dem befindet sich ja auch sein Superhit On The Beach. Aufgenommen wurden die Songs damals in Südfrankreich, genauer gesagt in der Provence auf dem Weingut Miraval. Dort befindet sich ein hochmodernes Tonstudio, das Ende der 70er der Pianist und Komponist Jacques Lussier baute und errichtete. Und das ist ein 364 Hektar großes Anwesen, und seit dem 13. Jahrhundert werden dort Weine und Oliven angebaut. Und in diesem Studio haben sich auch noch ganz andere Superstars eingefunden, beispielsweise auch AC/DC, Chris Rea, wie gesagt, und Steve Winwood, Level 42, Ram, The Cure und so weiter und so weiter. 1.42 Uhr, die ARD-Hitnacht, jetzt mit Belinda Carlisle.

Und eine wichtige Warnmeldung für die Autofahrer. Vorsicht bitte auf der A620 Saarbrücken-Saarlouis. Zwischen Wartgassen und dem Dreieck Saarlouis kommt Ihnen ein Falschfahrer entgegen. Bitte äußerst rechts fahren, nicht überholen. Auf der A620 Saarbrücken-Saarlouis. Zwischen Wartgassen und dem Dreieck Saarlouis ist ein Falschfahrer unterwegs. Vorsicht bitte in beiden Richtungen.

Und jetzt haben wir noch eine Falschfahrermeldung, könnte aber auch der gleiche sein. Der ist nämlich jetzt auf der A8 Saarlouis Neunkirchen zwischen dem Dreieck Saarlouis und Schwalbach-Schwarzenholz unterwegs. Auch hier bitte aufpassen, nicht überholen. Falschfahrer auf der A8 Saarlouis Neunkirchen zwischen dem Dreieck Saarlouis und Schwalbach-Schwarzenholz.

I will love you Monday. Ja, das versuche ich ja auch immer. Nach dem Sonntag ist das manchmal ein bisschen schwierig. Wir bräuchten da eigentlich noch so einen halben Tag Sonntag. Dann kommt man vielleicht auch besser in den Montag rein. 7:07 gleich die Nachrichten und zuvor noch Madonna, Take a Bow und jetzt Christopher Cross. It's all right.

Und hier sind nochmal die beiden Warnmeldungen der Polizei. Vorsicht bitte auf der A8 Saarlouis-Neunkirchen zwischen dem Dreieck Saarlouis und Schwalbach-Schwarzenholz. Hier ist ein Falschfahrer unterwegs und ganz offensichtlich auch auf der A620 Saarbrücken-Saarlouis zwischen Wartgassen und dem Dreieck Saarlouis. Das liegt nun eng beieinander, könnte ein und derselbe Falschfahrer sein, könnten auch zwei sein. Bitte besonders aufpassen in diesem Bereich.

So beide Falschfahrer haben sich auch erledigt, sowohl der auf der A8 Saarlouis-Neunkirchen zwischen dem Dreieck Saarlouis und Schwalbach-Schwarzenholz und auch der auf der A620 Saarbrücken-Saarlouis zwischen Wadgassen und dem Dreieck Saarlouis. Keine Falschfahrer mehr.

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1: Um 2 Uhr mit Wolfgang Berger. Mexiko ist mit einem Sieg gegen Südafrika in die Fußball-Weltmeisterschaft gestartet. Das Eröffnungsspiel des Turniers in Mexiko-Stadt endete 2:0. Aus dem ARD-WM-Team Jakob Rüger.
2: Nach dem Eröffnungsspiel zwischen Mexiko und Südafrika steht der brasilianische Schiedsrichter Wilton Pereira Sampaio im Mittelpunkt. Er verteilte gleich 3 Platzverweise. So viele gab es zuletzt in einem WM-Spiel beim Turnier 2006. Julian Quiñones und Raúl Jiménez bescherten dem Co-Gastgeber Mexiko einen 2:0 Auftaktsieg. Der wurde von Ausschreitungen überschattet. Rund 2000 Demonstranten versuchten gewaltsam in das Aztekenstadion zu kommen. Sie warfen Leuchtraketen und Steine auf Sicherheitskräfte. Die mexikanische Polizei setzte Tränengas ein. Lokale Medien berichten, dass ein Polizist verletzt und mehrere Randalierer festgenommen wurden.
1: Um Mitternacht ist die Reform des europäischen Asylsystems in Kraft getreten. Die Verschärfung der Migrationsregeln soll schnellere Asylentscheidungen und konsequentere Abschiebungen ermöglichen. Effektivere Verfahren an den europäischen Außengrenzen sollen zudem verhindern, dass Schutzsuchende in der Europäischen Union weiterziehen. Ein sogenannter Solidaritätsmechanismus sieht dafür vor, dass EU-Staaten mit besonders vielen Neuankünften durch finanzielle Beiträge, Sachleistungen oder die Übernahme von Asylsuchenden entlastet werden. US-Präsident Trump hat die angekündigten neuen Angriffe auf den Iran wieder abgesagt. Er begründete das auf seinem Online-Kanal mit Fortschritten bei den Verhandlungen. Aus Washington Samuel Jakisch.
3: Wenige Stunden zuvor hatte Trump schwere Militärschläge angekündigt und mit der Besetzung iranischer Ölexportterminals auf der Insel Khak gedroht. Als Grund für die Absage der angeblich bereits vorbereiteten Angriffe deutete Trump erneut einen Verhandlungsfortschritt mit der iranischen Seite an. Gespräche mit der Islamischen Republik seien, so Trump wörtlich, sowohl in ihrer Grundausrichtung als auch im Detail von allen beteiligten Parteien gebilligt worden. Details nannte Trump nicht. Auch eine Bestätigung von iranischer Seite blieb zunächst aus.
1: In den Niederlanden sind 3 Schulkinder und ein Erwachsener bei einem tragischen Zwischenfall ums Leben gekommen. Ein Auto geriet auf einer Bundesstraße im Westen des Landes ins Schleudern und erfasste eine Fahrradgruppe auf einem Schulausflug. 3 weitere Kinder wurden schwer verletzt. Ein 19 Jahre alter Mann wurde festgenommen, vermutlich der Fahrer. Die Untersuchungen der Unfallursache laufen. Das waren die Nachrichten. Und das Wetter in Deutschland. Gebietsweise Schauer, vereinzelt Gewitter, im Osten meist trocken, Tiefstwerte 13 bis 6 Grad. Tagsüber ziehen Schauer von West nach Ost, auch einzelne Gewitter, teilweise längere trockene Abschnitte. Höchstwerte 15 Grad im Fichtelgebirge bis 22 Grad am Oberrhein. Samstag im Nordosten Schauer und einzelne Gewitter, im Südwesten zeitweise freundlich. Es ist 2 Uhr.
4: Hier nochmal die